0: mutmaßlicher Anschlag im Fürstentum passiert sein soll. Der Verdächtige befinde sich auf der Flucht. Eine Großfahndung läuft. Und jetzt zum Wetter und zu Nathalie Auer.
1: Temperaturen bis zu 40 Grad in den Klassenzimmern im Juni, das könne man nicht.
2: Einiges an Sonnenschein erwartet uns heute. Am längsten sonnig haben wir es vom Weinviertel über das Burgenland bis zur südlichen Steiermark. Hier wird es auch am heißesten mit bis zu 38 Grad. Sonst steigen die Temperaturen meist auf 26 bis 33 Grad. In der teilweise schwülen Luft bilden sich ab Mittag aber auch Schauer und Gewitter. Am größten ist die Wahrscheinlichkeit dafür im Hügel- und Bergland. Außerdem sind auch Unwetter möglich, durch Starkregen, Sturmböen und eventuell auch Hagel. Morgen stellt sich das Wetter dann generell um. Grund dafür ist eine Kaltfront von Bayern her.
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1: Im Studio Daniel Theissl. Es ist 3 Uhr. Die Diskussion über eine Sonntagsöffnung im Handel ist wieder zurück. Nachdem in 65 Vorarlberger Landgemeinden kleinere Lebensmittelhändler ab morgen auch Sonn- und Feiertags öffnen dürfen. Claudia Peintner-Schmidt berichtet.
2: Wann man ein Geschäft in Österreich am Sonntag geöffnet haben darf, dazu gibt es je nach Bundesland viele unterschiedliche Regelungen. Ausnahmen existieren etwa für Tankstellen, Bahnhöfe, Souvenirläden oder auch die rund 600 Tourismuszonen. Lebensmittelhändler in den Zonen dürfen da offen halten, manchmal auch Modegeschäfte. Manchmal auch nicht. Rainer Treffelig, Handelsobmann in der Wirtschaftskammer, fordert
3: klarere Regelungen, einheitlichere Regelungen und nicht so ein Wildwuchs.
2: Die strengen Öffnungszeitenregelungen seien auch nicht mehr zeitgemäß.
3: Wir haben eine Veränderung im Bereich des Onlinehandels, wir haben eine Veränderung im Bereich der Technologie und wir diskutieren auf Basis von Öffnungszeitengesetzen irgendwann aus den 60er, 70er, 80er Jahren.
2: Gegen eine Ausweitung der Sonntagsöffnung sprechen sich regelmäßig Kirchen- und Arbeitnehmervertreter aus.
1: Ein Sorgerechtsstreit dürfte der Auslöser gewesen sein, dass im niedersächsischen Stade ein 45-jähriger Deutscher mit türkischen Wurzeln auf Mitarbeiter einer Jugendhilfeeinrichtung geschossen haben soll, berichtet Andreas Jölli.
4: 6 Tote und mehrere zum Teil schwer Verletzte. Daniela Behrens, Innenministerin von Niedersachsen, spricht von einem schwerwiegenden Gewaltverbrechen.
5: Nach bisherigen Erkenntnissen handelt es sich um eine extrem kaltblütige Gewalttat ohne politische oder wirtschaftliche Hintergründe.
4: Die Opfer sind Mitarbeiter der Jugendbetreuungseinrichtung in Stade. Der mutmaßliche Täter hatte dort einen Termin wegen seiner 3 Monate alten Tochter und ihrer Mutter, sagt Polizeipräsidentin Katrin Schwohl.
6: Zum Motiv des Täters, das liegt vermutlich im Umfeld. Das heißt, in einem Sorgerechtsstreit oder in einer Sorgerechtssache.
4: Die Mutter und das Kind seien wohlauf, der Täter in Haft.
6: Es handelt sich um einen 45-jährigen, in Deutschland geborenen Mann. Er hat türkische Wurzeln.
4: Der mutmaßliche Täter sei bereits Polizei bekannt, allerdings wegen Bedrohung und nicht wegen Gewalttätigkeit.
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1: Brasilien, Paraguay und Kanada stehen bereits im Achtelfinale. Marokko und die Niederlande möchten auch dorthin. Das 16. Finalspiel hat gerade begonnen. Noch steht es 0:0. Jetzt zum Wetter und zu Nathalie Auer.
8: In den größeren Städten bleiben die Temperaturen auch heute Nacht wieder über 20 Grad. Es folgt also eine weitere Tropennacht. In der Wiener Innenstadt ist die heutige Nacht übrigens schon die 13. Tropennacht in Folge. Morgen erwarten uns meist 26 bis 34 Grad. Im Machfeld werden es sogar bis zu 38 Grad. Dazu gibt's einiges an Sonne. Am Nachmittag und Abend bilden sich dann aber auch ein paar Gewitter, und zwar vor allem im Hügel- und Bergland. Außerdem kann stellenweise zu Unwettern kommen. Die größte Gefahr besteht durch intensiven Regen.
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1: Im Studio Daniel Teissel. Es ist 4 Uhr. Niederlande gegen Marokko, 16. Finalspiel Nummer 4 bei der Fußball-Weltmeisterschaft. Zur Pause steht es noch 0:0. Martin Lang.
2: Die Niederländer hätten längst führen müssen, hatten Riesenmöglichkeiten, allerdings entweder Endstation beim marokkanischen Torhüter Bounou oder eben daneben geschossen. Die Marokkaner hatten durch Ismaël Saibari, der auch das Tor gegen Brasilien erzielt hat im ersten Spiel, eine Riesenmöglichkeit aus 2 Meter Entfernung in Monterrey. Riesenstimmung, der kanadische Teamchef Jesse Marsh schaut sich das Spiel auch an, denn die Mannschaft, die hier weiterkommt, wird auf Kanada treffen. Aber im Moment Niederlande gegen Marokko noch torlos.
1: Und für Vierfach-Weltmeister Deutschland ist die EM bereits vorbei. Deutschland verliert in der Nacht gegen Paraguay nach einem 1:1 noch 3:4 im Elfmeterschießen. Aufenthaltsgenehmigung nur gegen Bezahlung. Großbritannien plant, dass Asylwerber in Zukunft die Kosten für ihre Unterbringung und Versorgung zurückzahlen müssen, bevor sie einen Antrag auf Aufenthalt stellen können. Pro Person sollen das umgerechnet fast 12.000 Euro sein, Kinder ausgenommen. Mit dem Vorschlag soll die illegale Einwanderung eingedämmt werden. Neben enormer Hitze setzt vielen Menschen in Österreich gerade auch die hohe Luftfeuchtigkeit zu. Vor allem in Wohnungen fühlt sich die feuchte Hitze deutlich intensiver an als bei trockener Luft, berichtet Raphael Krapscher.
3: Hohe Luftfeuchtigkeit macht die Hitze in Innenräumen oft noch unerträglicher, als sie ohnehin schon ist. Denn wenn die Luft zu feucht ist, kann sich der Körper auch durch Schwitzen kaum noch abkühlen. Der Innsbrucker Umweltmediziner Heinz Fuchsig rät deshalb, Feuchtigkeitsquellen in der Wohnung so gut es geht zu reduzieren. Also den Abzug beim Kochen und auch den Badezimmerlüfter nach dem Duschen nachlaufen zu lassen. Und auch sehr wasserdurstige Zimmerpflanzen sollte man zurzeit lieber aus dem Wohnzimmer verbannen. Beim Lüften empfiehlt Fuchsig:
4: In den Morgenstunden durchlüften lassen, was geht, und dann zulassen, ist ein grundsätzlicher Tipp.
3: Und wer kann, sollte querlüften, also Fenster auf gegenüberliegenden Seiten der Wohnung öffnen, damit der Wind die feuchte Wärme auch wirklich gut nach draußen tragen kann.
1: Und auch heute wird es in vielen Wohnungen wieder heiß. Das Wetter mit Nathalie Auer.
5: Einiges an Sonnenschein erwartet uns heute. Am längsten sonnig haben wir es vom Weinviertel über das Burgenland bis zur südlichen Steiermark. Hier wird es auch am heißesten mit bis zu 38 Grad. Sonst steigen die Temperaturen meist auf 26 bis 33 Grad. In der teilweise schwülen Luft bilden sich ab Mittag aber auch Schauer und Gewitter. Am größten ist die Wahrscheinlichkeit dafür im Hügel- und Bergland. Außerdem sind auch Unwetter möglich, durch Starkregen, Sturmböen und eventuell auch Hagel. Morgen stellt sich das Wetter dann generell um. Grund dafür ist eine Kaltfront von Bayern her.
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1: Am Mikrofon ist Anselm Peer. Nach dem Wahldebakel für die Sozialdemokraten bei der Gemeinderatswahl in Graz ist die Grazer SPÖ-Chefin zurückgetreten. Doris Campus hat am Abend ihre Funktion als Stadtparteivorsitzende zurückgelegt. Zum vorerst geschäftsführenden Vorsitzenden wurde SPÖ-Landtagsklubobmann Hannes Schwarz gewählt. Peter Danser berichtet.
2: Die Auszählung der letzten Wahlkarten hat am Montagabend den Absturz der Sozialdemokraten in Graz bestätigt. Ein Verlust von 3,9 Prozentpunkten auf 5,6% und damit auf ein historisches Tief in der steirischen Landeshauptstadt. Statt 4 hat die Partei nur mehr 2 Mandate und keinen Clubstatus mehr. Am Wahlergebnis gäbe es nichts zu beschönigen, hieß es nach der Vorstandssitzung von der Grazer SPÖ. Doris Campus ist dabei als Stadtparteivorsitzende zurückgetreten. Sie wird auch ihr Mandat nicht annehmen. Zum geschäftsführenden Vorsitzenden wurde vorerst Hannes Schwarz gewählt, der Clubobmann der Sozialdemokraten im Steirischen Landtag. Er hat angekündigt, die SPÖ in Graz organisatorisch und politisch neu aufzustellen. Jedenfalls werde man in Opposition gehen.
1: In Stade in Norddeutschland hat ein Mann gestern 6 Mitarbeiterinnen und Mitarbeiter einer Jugendhilfeeinrichtung erschossen. Der mutmaßliche Täter, ein 45-jähriger Deutscher mit türkischen Wurzeln, wurde festgenommen. Die Polizei geht von einem Sorgerechtsstreit aus. Seine Ex-Partnerin und die gemeinsame 3 Monate alte Tochter waren in der Einrichtung untergebracht. Die beiden blieben unverletzt. In Venezuela ist die Zahl der Erdbebentoten auf mehr als 1.700 gestiegen. Über 5.000 wurden verletzt. 6 Tage nach den schweren Erdbeben schwindet die Hoffnung, unter den Trümmern noch Überlebende zu finden. Trotz der Unterzeichnung eines Rahmenabkommens mit dem Libanon über einen Weg zum dauerhaften Frieden haben libanesische Staatsmedien auch gestern wieder über israelische Luftangriffe im Süden des Landes berichtet. Über Verletzte oder Tote ist nichts bekannt. Starke Unwetter haben in Tirol in einigen Regionen zu Murenabgängen geführt. Im Bezirk Landeck hat eine Mure auf einer Landstraße einen Linienbus erfasst. Wie die Tiroler Tageszeitung berichtet, mussten die 4 Insassen von der Feuerwehr befreit werden. Sie wurden aber nicht verletzt. Die Fußball-WM ist für Deutschland schon nach dem 16. Finale vorbei. Die DFB-11 unterlag Paraguay sensationell im Elfmeterschießen mit 3:4. Das waren die Nachrichten.
3: Und nun das Wetter mit Sabine Lönsch.
4: Die Nachricht zum Tag: Es wird noch einmal extrem heiß. Mit bis zu 38 Grad. Dazu gibt es viel Sonnenschein und vor allem im Nordburgenland lebhaften Nordwestwind. Dann im Lauf des Tages können sich in der schwülen Luft Wolken bilden und gegen Abend hin ist das eine oder andere Gewitter auch nicht ausgeschlossen. Mit 27 Grad schon jetzt in der Früh um diese Zeit ist Rechnitz Spitzenreiter. 25 Grad hat es in Andau, Bad Tatzmannsdorf, Lutzmannsburg und Podersdorf. In Güssing nur 20.
3: Na schau.
4: Und Eisenstadt meldet uns 24 Grad.
3: Es ist jetzt 3:05, hier ist der Radio Burgenland Verkehrsservice. Bei uns im Land alles gut. Dann schauen wir noch schnell auf die A2 Südautobahn. In der Steiermark Richtung Wien zwischen Sinnabelkirchen und Gleisdorf Süd steht ein defektes Fahrzeug auf der rechten Spur. Fahren Sie hier vorsichtig.
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3: Die Deutschen fahren nach Hause, wir sind noch im Bewerb, Ella Betsch.
4: 16. Finale ist in Sicht, ich glaube, das werden wir schaffen.
3: Na logisch, banieren wir die Spanier am Donnerstag. Derzeit läuft übrigens gerade Niederlande gegen Marokko. Es ist in die Verlängerung gegangen, denn nach regulären 90 Minuten steht es zwischen den beiden Teams 1-1. Bleiben Sie dran, aktuelles von uns, schönes Aufstehen am Dienstag.
4: Schönen guten Morgen.

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Stand im Match der Niederlande gegen Marokko. 110 Minuten gespielt, es steht nach wie vor 1:1. Sollte sich hier etwas Dramatisches ändern, wir sind natürlich dabei und berichten sofort von diesem Match.

0: Dienstag, der 30. Juni. Es ist 5.30 Uhr mittlerweile und damit Zeit für die ersten Nachrichten aus dem Burgenland.
1: Mit Vera Ulber-Kasanetsch. Kurz vor Schulschluss fordern Vertreter der Landwirtschaft mehr Lebensmittelkompetenz an Schulen. Laut Landwirtschaftskammerpräsident Nikolaus Belakovic und ÖVP-Agrarsprecherin Karina Laschuber-Louif wissen viele Kinder kaum noch, wie Lebensmittel produziert werden. Sie schlagen beispielsweise vor, Angebote wie Schule am Bauernhof auszubauen. Dabei besuchen Schulklassen Bauernhöfe. Heute Abend ist Sommertheaterpremiere bei den Schlossspielen in Kobersdorf. Intendant Wolfgang Böck bringt eine britische Komödie, Der nackte Wahnsinn von Michael Frayn. Das Stück zeigt, wie chaotisch es bei einer Tourneetheatertruppe zugehen kann, auf der Bühne und hinter den Kulissen. Gespielt wird bis zum 26. Juli. Und die WM ist für Deutschland schon nach dem 16. Finale vorbei. Die Deutschen unterliegen Paraguay im Elferschießen mit 3:4. Brasilien hat gegen Japan ein 2:1 geschafft. Und die Partie Niederlande gegen Marokko läuft derzeit in der Verlängerung. Es steht 1:1. Und jetzt zu den Wetteraussichten mit Sabine Lentsch.
2: Es sind Gewitter in Sicht. Heute Abend könnte es soweit sein. Bis dahin haben wir im Burgenland aber noch ganz viel Sonnenschein, schwüle Luft und im Norden lebhaften Nordwestwind. Und auch wieder extreme Hitze. 33 bis 38 Grad sind möglich. Und wie gesagt, gegen Abend könnte sich dieses Mischmasch alles in Gewittern entladen. Noch ist es aber trocken und schon recht warm. 23 Grad hat es jetzt in Ilmitz und Markt St. Martin. 22 Grad in Großpetersdorf und in Eisenstadt sind es 24 Grad.
0: Mittlerweile 5:58. Hier ist der Radio Burgenland Verkehrsservice. Kurz und gut, Sie kommen ohne Probleme voran.
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2: Willkommen im Dienstag.
0: Schönes Aufstehen, guten Morgen.

0: beste Austropop mit Schurli Danzer für ihren Start in den Tag. Schönen guten Morgen bei Radio Burgenland um kurz vor 5:45. Das Verhältnis zwischen Glaube und Wissenschaft war bekanntlich ja nicht immer konfliktfrei. Dass aber beide voneinander profitieren und lernen können, meint Kabarettist und Religionslehrer Ernst Aigner aus Freistadt.
1: Wenn Sie Kabarett-Fan sind, kennen Sie sicher die Science Busters. Eine Gruppe von Wissenschaftlern rund um einen Kabarettisten, die das Publikum auf amüsante Weise mit moderner Forschung konfrontiert. In Zeiten, in denen man mit Verschwörungserzählungen gute Geschäfte und schlechte Politik macht, ist die Orientierung an gesichertem Wissen sehr wertvoll. Einen Einwand habe ich allerdings gegen das Motto, wer nichts weiß, muss alles glauben. Das stimmt nämlich nur, wenn man Glauben versteht als bloßes Meinen, Vermuten, Spintisieren, Schwurbeln. Religiöser Glaube ist aber etwas ganz anderes. Das wird leider oft nicht gesehen, sondern jede Form von Glauben pauschal als überholter Aberglaube abgetan. Vielleicht ein Reflex auf schlechte Erfahrungen mit religiöser Erziehung und Kirche. Das ist schade, denn der Gegensatz von Glauben und Wissen löst sich sofort auf, wenn man Glauben als Vertrauen versteht. Denn Grundvertrauen macht unser Leben erst möglich, auch die Wissenschaft. Die Science Busters glauben viel mehr, als ihnen bewusst ist. Ich bin dankbar für die Wissenschaften. Ja, mehr noch. Ich erlaube mir, sie als ein großes Wunder zu preisen.

0: Wir sind mittendrin in der Fußball-Weltmeisterschaft. Niederlande gegen Marokko. Derzeit läuft das Elfmeterschießen. Und die Niederländer haben ihren ersten Freistoß schon einmal verwandelt. Sabine. Der Ball ist im Tor drinnen, dann haben sie ihn verwandelt und vergeigen ist, wenn er daneben geht.
1: Also, ach so, na danke.
0: Ja, das Runde muss ins Eckige hinein. Wir sind gespannt, wie das Ganze ausgeht. Bleiben Sie dran. Sie hören hier bei uns gleich das Endergebnis.

0: Es ist an Spannung kaum zu überbieten. 5.52 Uhr ist es mittlerweile. Schönen guten Morgen. Es spielen derzeit gerade die Niederlande gegen Marokko. Wir sind im Elferschießen und Sabine, es ist ein irrer Krimi.
1: Ich bin jetzt gespannt wie ein Fidschi-Pfeil, wie das ausgeht.
0: Ja, die Niederländer treten jetzt an zum fünften Freistoß. Es steht 2:2 nach wie vor unentschieden. Und es wird ein Schuss und der ist gehalten.
1: Ja,
0: er ist gehalten.
1: Auch nicht drinnen.
0: Der war nicht drin. Tormann, der Marokkaner, hat hier ein weiteres Mal abgewehrt. Und jetzt könnte es sich entscheiden, wer ins Achtelfinale aufsteigt. Wenn Marokko jetzt trifft, dann haben sie die Möglichkeit aufzusteigen. Es ist wirklich sehr, sehr spannend. Da bleiben wir jetzt gleich einmal dran. Es ist genau in die Hand des Torwarts geschossen worden jetzt vom Niederländer. Der ist richtig gut gestanden. Und wir warten auf die Entscheidung. Jetzt hat Marokko den Spielball. Wenn dieser Elfmeter reingeht, dann stehen sie im Achtelfinale. Und der Jubel, der wird wahrscheinlich grenzenlos sein. Aber diese Nerven, das muss man sich jetzt einmal vorstellen, wie stark man hier jetzt sein Nervenkostüm strapazieren kann.
1: Ich glaube, das sind jetzt alle
0: wirklich... Man hört wahrscheinlich im Stadion die Stecknadel fallen, sprichwörtlich so. Und jetzt der Ball liegt, er läuft an und... Marokko ist im Achtelfinale. Die Niederländer fahren nach Hause und jetzt der Jubel. Unendlich großartig, ein weiterer Achtelfinalist steht fest.
1: Marokko.
0: Und Marokko wird's machen. Ist vielleicht ein Gegner von uns, wenn wir Spaniens am Donnerstag im Elfmeterschießen raushauen. Alles ist möglich bei dieser Fußballweltmeisterschaft.

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1: Am Mikrofon ist Anselm Peer. Guten Morgen. Der Schusswaffenangriff auf eine Jugendhilfeeinrichtung in Norddeutschland sorgt für Entsetzen. Ein 45-jähriger Mann hat gestern in Stade 6 Mitarbeiterinnen und Mitarbeiter erschossen. Hintergrund dürfte ein Sorgerechtsstreit sein. Andreas Jölli berichtet.
2: Ein Gewaltverbrechen erschüttert die niedersächsische Kleinstadt Stade. 6 Menschen werden erschossen, weiter zum Teil schwer verletzt. Der mutmaßliche Täter, ein 45-jähriger Deutscher mit türkischen Wurzeln. Polizeipräsidentin Katrin Schuol.
3: Zum Motiv des Täters, das liegt vermutlich im Umfeld. In einem Sorgerechtsstreit.
2: In der Jugendbetreuungseinrichtung in Stade gibt es auch Mutter-Kind-Wohngruppen. Dort ist auch die Tochter des mutmaßlichen Täters untergebracht.
3: Der Täter hatte zusammen mit vielen der Opfer einen Termin über das weitere Sorgerecht seiner 3 Monate alten Tochter, die sich im Objekt zusammen mit der Kindsmutter befand.
2: Der Termin eskaliert. Der Mann erschießt 6 Menschen, Mitarbeiter der Jugendbetreuung. Die Mutter und das Kind seien wohl auf. Der mutmaßliche Täter ist in Haft, bereits Polizei bekannt, allerdings wegen Bedrohung und nicht wegen Gewalttätigkeit.
1: Die Grazer SPÖ-Chefin Doris Campos ist nach dem Wahldebakel bei der Gemeinderatswahl zurückgetreten. Mit nur 5,6% der Stimmen war es das historisch schlechteste Ergebnis für die Sozialdemokraten in Graz. Zum vorerst geschäftsführenden Vorsitzenden wurde SPÖ-Landtagsklubobmann Hannes Schwarz gewählt. Angesichts der extremen Hitze mehren sich die Stimmen für eine Vorverlegung der Sommerferien. Nach Wiens Vizebürgermeisterin Bettina Emmerling von den NEOS spricht sich jetzt auch Kärntens Landeshauptmann Daniel Fellner von der SPÖ dafür aus, denn die Hitzewellen würden immer früher beginnen.
4: Und im September hinaus wird es dann doch schon kühler. Und deshalb halte ich es einfach für gescheit, wenn wir uns zusammensetzen österreichweit und sagen, verlegen wir doch die Sommerferien 2 Wochen nach vorne. Das würde eine ziemliche Entspannung mit sich bringen,
1: sagt der Kärntner Landeshauptmann. In Monaco sind am Abend bei einer heftigen Explosion 3 Menschen schwer verletzt worden, darunter auch einer der reichsten ukrainischen Unternehmer. Ein bisher unbekannter Täter soll laut Polizei einen Sprengsatz bei einem Wohnhaus deponiert haben. Die Hintergründe sind noch unklar. Bei der Fußball-WM steht Marokko als 4. Team im Achtelfinale. Die Marokkaner haben die Niederländer vor kurzem im Elfmeterschießen besiegt, Martin Lang.
5: Ismail Sebari vom PSV Eindhoven schießt links unten ins Eck. Marokko ins Achtelfinale mit dem 3. verwandelten Elfmeter. 1:1 nach Verlängerung in einem Spiel, in dem die Niederländer durch Gakpo in Führung gegangen sind. Ausgleich für Marokko per Kopf in der 91. Minute durch Diop. Und Marokko ist wieder im Achtelfinale und trifft dort auf Kanada. Deutschland ist ausgeschieden im Elfmeterschießen. 1:1 nach Verlängerung, 3:4 im Elferschießen gegen Paraguay ausgeschieden. Und Brasilien schafft es ganz knapp durch ein Last-Minute-Tor 2:1 gegen Japan.
1: Das waren die Nachrichten mit Anselm Peer.
6: Jetzt die Wetteraussichten mit Sabine Lönsch.
7: Zuerst Sonne und Hitze, dann Gewitter. So schaut der heutige Dienstag aus bei bis zu 38 Grad und sehr schwüler Luft kann es am Abend nämlich boschen und regnen. Untertags sind keine Wolken in Sicht, die kommen eben erst am Abend. Was da ist, der lebhafte Nordwestwind im Norden. Was zeigen unsere Wetterstationen? Ja, mit 26 Grad bleibt Rechnitz Spitzenreiter, am anderen Ende der Skala 19 Grad Güssing und dazwischen liegen Hornstein mit 22, Wörterberg mit 23 und Eisenstadt mit 24 Grad.
6: Mittlerweile 4:04, hier ist der Radio Burgenland Verkehrsservice. Alles gut, Sie kommen ohne Probleme voran.
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7: Es ist der 2. Tag der Woche, es ist der nächste Tag der Hitze, aber wir bringen Sie gut durch den Dienstag.
6: So schaut es nämlich aus. Schön, dass Sie mit uns aufstehen. Wunderbares, munter werden.

0: Immer eine gute Idee angesichts dieser heutigen Temperaturen. 6 Uhr und 16 Minuten. Schönen guten Morgen bei Radio Burgenland. 19 Bäder im ganzen Land haben Schulklassen jetzt freien Eintritt in der letzten Schulwoche bei Aktion Schule im Bad.
1: Mit dabei sind zum Beispiel das Erlebnisbad in Golz, das Freibad Drassmark, der Badesee Königsdorf oder auch das Waldbad Neutal, wo diese Schülerinnen und Schüler viel Spaß haben.
2: Ja, Freibad ist besser, weil man sich austoben kann.
3: Man hat halt sehr viel Spaß. Ja, man kann viele Tricks machen und es ist halt eine Abkühlung.
4: Das finde ich eine tolle Aktion, weil in den Schulklassen ist es zurzeit unerträglich. Also es hat zwischen 30 und 35 Grad.
5: Was ist denn das Tolle an der Aktion?
6: Dass man mit den Freunden baden kann.
5: Wie bleibst du cool bei der Hitze?
6: Viel Sonnencreme nehmen und in Schatten bleiben.
5: Was hättest du denn jetzt für ein Fach normalerweise?
6: Ich glaube Biologie, ich weiß aber nicht.
5: So schnell vergisst man den Stundenplan.
6: Ja.
1: Es geht ganz schnell. Gell?
0: Ist ja auch nicht wichtig, wo es jetzt noch. Auf jeden Fall gilt heute noch einmal das Badewetter nutzen. Am Abend sind dann die Gewitter in Sicht.
1: Dreimal noch aufstehen, dann sind Ferien.

0: Terence Trent D'Arby ist es mit Sign Your Name in Guten Morgen Burgenland. Um 6.24 Uhr zu Ihnen ins Auto ist der Radio Burgenland Verkehrsservice. In Wien dauert es eine Viertelstunde länger.
1: Und zwar auf der S2 unter Tangente Richtung Graz. Zwischen dem Rautenweg und dem Handelskier müssen Sie eben diese 15 Minuten mehr einplanen.
0: Wir behalten das natürlich im Auge. Den nächsten Verkehrsservice gibt es dann im Anschluss an die Nachrichten kurz nach 6:30 Uhr.

0: Donna Summer ist es, She Works Hard for the Money in Guten Morgen Burgenland, so muss ich aufstehen anhören. Am Dienstag, dem 30. Juni, mittlerweile ist es 6.30 Uhr, Zeit für die Nachrichten aus dem Burgenland.
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2: Mit Vera Ulber-Kasanitsch, schönen guten Morgen. Bei den von der Bundesregierung in Aussicht gestellten Reformen soll nun etwas weitergehen. Im Bundeskanzleramt in Wien treffen sich heute Vormittag Vertreter von Bund, Ländern, Gemeinden und Sozialversicherung. Besonders drängend wegen der hohen Kosten sind Reformen im Gesundheitssystem. Bisher lagen hier die Vorstellungen aller Beteiligten weit auseinander. Mit dem Beginn der Ferien am Freitag startet auch wieder die Haupturlaubssaison. Allerdings läuft die Urlaubsreise nicht immer so entspannt ab, wie man sich das vorgestellt hat. Ein verspäteter Flug, verlorenes Gepäck oder Ungeziefer im Hotelzimmer können den Urlaub schnell in einen Albtraum verwandeln. Derartige Dinge muss man nicht hinnehmen. Darauf macht der Konsumentenschutz der Arbeiterkammer einmal mehr aufmerksam. Andreas Herbst mit den Details.
3: Die meisten Anfragen, die beim AK-Konsumentenschutz eingehen, drehen sich um Probleme bei Flügen. Bei Verspätungen stehen den Betroffenen je nach Dauer und Entfernung des Ziels bis zu 600 Euro Entschädigung zu, sagt AK-Konsumentenschützer Christian Keusser. Allerdings gibt es eine wichtige Einschränkung.
4: Natürlich ist das eine europäische Fluggastrechteverordnung. Das heißt, es betrifft europäische Fluglinien oder eben der Flug startet oder landet in einem EU-Mitgliedsland. Dann gilt das. In Drittstaaten kann es natürlich schwieriger werden oder gar nicht gelten.
3: Vorsicht ist auch bei Online-Buchungen geboten, denn auch hier gäbe es mittlerweile Betrugsversuche mit Fake-Plattformen. Aber auch bei den seriösen Plattformen kann eine Reklamation mit Problemen verbunden sein, sagt Keusser.
4: Der Nachteil ist, die sind dann natürlich noch schwerer greifbar. Die haben irgendwo ihren Sitz, fühlen sich da vielleicht sicherer und aufgrund der schieren Menge an Verträgen, die abschließen, ist es vielleicht für den Einzelnen sogar ein bisschen schwieriger, zu seinem Recht zu kommen.
3: In jedem Fall sei es wichtig, sämtliche Mängel zu dokumentieren und zeitnah zu reklamieren, egal ob es um den Flug oder Probleme in der Unterkunft geht, so Keusser.
2: Bei der Fußball-Weltmeisterschaft hat es in den vergangenen Stunden einige Überraschungen gegeben. Für Deutschland ist die WM schon vorbei. Die Deutschen unterliegen Paraguay im Elferschießen mit 3:4. Brasilien hat in den letzten Minuten gegen Japan ein 2:1 geschafft. Und die Partie Niederlande gegen Marokko ist vor einer halben Stunde auch im Elfmeterschießen entschieden worden. Marokko besiegt die Niederlande mit 4:3. Ob Österreich am Donnerstag auch eine Sensation gelingt gegen Spanien, das wird sich zeigen. Gegen den Europameister die Überraschung zu schaffen, wird schwierig, aber nicht unmöglich. ÖFB-Teamchef Ralf Rangnick.
5: Verloren haben sie schon lange nicht mehr, da müssen wir lange zurückschauen. Aber natürlich werden wir uns anschauen, wie können wir ihnen wehtun, wo sind sie eventuell auch verwundbar. Und danach natürlich dann auch den eigenen Matchplan, die Grundordnung und die Aufstellung ausrichten.
2: Morgen geht's für Rangnick und sein Team von Santa Barbara nach Los Angeles. Anpfiff gegen Spanien ist am Donnerstag um 21 Uhr. Und wir kommen zu den Wetteraussichten mit Sabine Lentsch.
6: Ab in den See, ins Pool oder in den Strahl vom Gartenschlauch. Ganz egal, Hauptsache Abkühlung. Angesichts von bis zu 38 Grad ist das sicher keine schlechte Sache. Aber wer Geduld hat und Gewitter mag, kommt dann am Abend auf seine Rechnung. Da gibt es dann Wasser von oben und ein bisschen kühlere Temperaturen. Die aktuellen Werte jetzt bei Ihnen daheim. Winden am See und Lackendorf 23 Grad, ebenso in Dürnbach 23 Grad. Mogersdorf meldet uns jetzt 22 Grad und in Eisenstadt sind es 24 Grad.
0: Es ist 6:45, hier ist der Radio Burgenland Verkehrsservice. Bei uns im Land alles ruhig, in Wien plus 15 Minuten.
6: Und zwar auf der S2 und der Tangente Richtung Graz zwischen dem Rautenweg und dem Handelskai.
0: Kommen Sie sicher an Ihr Ziel.
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0: Schön, dass Sie mit uns heute aufstehen.
6: Schönen guten Morgen.

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0: Es ist ein ganz besonderes Abenteuer, das sicherlich nicht viele Menschen so erleben. Ein Paar aus dem Mittelburgenland hat sich einen Traum wahrgemacht, Vivian Mileder aus Frankenau und ihr Freund Julian Reiner aus Oberpullendorf.
1: Sie sind seit fast einem Jahr mit ihrem Segelboot unterwegs. Derzeitiger Punkt die Karibik.
0: Ja, schier.
1: Ja? Aber ein Ort ist den beiden in Erinnerung geblieben.
2: Ich muss sagen, wir waren auf Madeira, haben wir uns kurzzeitig entschlossen, das Boot nochmal auf das Trockendeck zu holen, um einfach ein paar Arbeiten am Rumpf zu machen. Ich fand das sehr beeindruckend, dass einfach dort die Arbeiter und alle so herzlich waren und uns gut aufgenommen haben, uns geholfen haben, uns Rat gegeben haben. Und bei einem Arbeiter waren wir sogar bei seiner Familie eingeladen, zu Hause zweimal mit ihnen zu essen. Also sowas ist dann immer wunderschön bei so einer Reise, finde ich, wenn man ein bisschen länger an einem Ort bleibt, dass man jetzt nicht nur so ein Standardtourist ist, sondern wirklich jemand, der auch die Kultur ein bisschen besser und die Menschen kennenlernen kann.
1: Damit mit Ihrem Boot, 11 Meter lang, haben Sie auch den Atlantik überquert, inklusive ein paar Banger-Momente, wegen nämlich der Orcas.
2: Die Orcas sind an der Küste Spaniens, Portugals etwas verrufen, weil sie dort mit den Segelbooten interagieren und auf die Ruder gehen. Ob sie damit jetzt spielen oder wie auch immer, das weiß man nicht. Und uns haben eben dann kurz vor Kapverden Orcas begleitet, also 5, 6 Stück genau, hat man es nicht gesehen, aber eine halbe Stunde lang. Und sie waren circa 2/3 unserer Bootslänge groß. Und das war dann schon ein bisschen beängstigend, aber es waren gutmütige Orcas und sie haben wirklich uns nur begleitet und sind dann einfach wieder weggeschwommen.
0: Na schau, eine besondere Herausforderung ist natürlich das Zusammenleben an Bord, weil übermäßig groß ist ja das nicht. Ein wahrer Beziehungstest.
2: Das haben uns ganz, ganz viele gesagt vor der Abfahrt. Wenn wir das durchstehen, dann stehen wir auch die anderen Dinge durch, die auf uns warten, wie Hausbau, Kinder und so weiter. Von dem her glaube ich, wenn wir es bis jetzt geschafft haben, sollte das ganz gut klappen.
0: Sehr gut. Na dann immer eine Handbreit Wasser unter dem Kiel und alles Gute beim Segeln.
1: In Guten Morgen Österreich segeln die beiden auch durchs Bild. Patricia Schuler meldet sich außerdem aus Mörbisch mit Alfons Heider und Drew Sarich, nämlich die über das Musical Ein Käfig voller Nane erzählen.

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0: 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Es ist 7 Uhr.
1: Am Mikrofon ist Anselm Peer. Guten Morgen. Mit der geplanten Bundesstaatsanwaltschaft soll die Strafverfolgung unabhängiger von der Politik werden. Gestern hat die Dreierkoalition ihren Gesetzesentwurf in Begutachtung geschickt. 9 Wochen lang können dazu jetzt Stellungnahmen abgegeben werden. Schon jetzt gibt es justizintern Kritik, berichtet Petra Pichler.
2: Besonders viel Kritik gibt es an dem Regierungsplan, dass die Bundesstaatsanwälte vom Parlament gewählt und kontrolliert werden sollen. Martin Ulrich, Vorsitzender der GÖD-Bundesvertretung Richter und Staatsanwälte, wird so der Anschein, dass die Politik Einfluss auf die Staatsanwaltschaften nehmen könnte, nicht beendet, sondern verschlimmert.
3: Wir haben die Sorge, dass auch diese Position an allenfalls künftig Eingang in Sidelettern findet, was eine ganz schlechte Optik mit sich bringen würde.
2: Außerdem könne das Parlament einen von der Bestellungskommission vorgeschlagenen Bundesstaatsanwalt ablehnen, kritisiert Anna-Maria Vukovic von der Staatsanwältevereinigung. Dazu komme auch noch, dass Bundesstaatsanwälte nur für 6 Jahre, also der Länge einer Legislaturperiode, gewählt werden.
4: Dadurch entsteht unseres Erachtens erst wieder der Eindruck, dass die Politik Einfluss auf die Justiz nimmt,
2: sagt Vukovic.
1: Mit den Sommerferien beginnt für viele Kinder bald auch die Zeit der Sportcamps und Sommerlager. Kinderschutzkonzepte sollen Gewalt und Missbrauch verhindern. Verpflichtet sind Campbetreiber dazu aber nicht. Seit 1,5 Jahren gibt es ein freiwilliges Gütesiegel. Die Nachfrage hält sich aber in Grenzen, berichtet Christine Baumgartner.
5: Bisher gab es etwa 50 Anträge, 10 wurden positiv beschieden. Die erste Verleihung der Gütesiegel findet aber erst im Herbst statt. Ein gutes Schutzkonzept zu erarbeiten könne Monate dauern, so Hedwig Wölfel von den Kinderschutzzentren, die das Gütesiegel ausstellen. Wie viele andere Organisationen fordert sie eine Verpflichtung.
6: Es wäre sinnvoll, wenn alle Organisationen, die mit Kindern arbeiten, ein Kinderschutzkonzept entwickeln müssen. Noch wichtiger als ein perfekt geschriebenes Kinderschutzkonzept ist es natürlich, dass das auch lebt und umgesetzt wird.
5: Für kleinere Vereine sei der bürokratische Aufwand zu groß, erteilt ÖVP-Familienministerin Claudia Bauer eine Absage und verweist auf ein Muster-Kinderschutzkonzept des Bundeskanzleramts zum Download.
1: Heftige Gewitter haben in Tirol zu Murenabgängen geführt. Im Bezirk Landeck in Bettnau am Arlberg ist ein Linienbus von den Schlammmassen erfasst worden. Die 3 Fahrgäste blieben unverletzt, der Busfahrer wurde ins Spital gebracht. Auch in Oberösterreich sind die Feuerwehren am Abend zu mehr als 200 Unwettereinsätzen ausgerückt. Keller mussten ausgepumpt werden und ein Blitz hat ein Wohnhaus in Brand gesetzt. Besonders betroffen war der Bezirk Vöcklabruck. Bei der Fußball-WM sind die beiden Top-Teams, Deutschland und die Niederlande, im Elfmeterschießen ausgeschieden. Paraguay und Marokko haben es ins Achtelfinale geschafft. Paraguay schlägt Deutschland 4:3 und Marokko die Niederlande 3:2. Das waren die Nachrichten mit Anselm Peer.
7: Weiter geht's zu den hitzigen Temperaturen und Sabine Lentsch.
8: Der Sprung in den See könnte heute eine Abkühlung sein. Das Naturschwimmbad Bernstein hat 25 Grad zum Beispiel, Sonnensee Ritzing 26, Neusiedlersee 30 Grad und ein bisschen mehr vielleicht sogar, ob das noch eine Abkühlung ist. Aber es könnte heute ein bisschen frisches Wasser dazukommen. Am Abend sind nämlich nach einem schwülen Tag mit viel Sonne, kaum Wolken und bis zu 38 Grad Gewitter in Sicht. Noch die aktuellen Werte bei unseren Wetterstationen. Pardon. Neusiedl am See und Neudorf bei Landsee 24 Grad, Wörterberg 22 Grad, in Kreuzeck erfrischende 20 Grad.
7: Na, das geht.
8: Und in Eisenstadt schon 24 Grad.
7: Es ist jetzt 6:04, hier ist der Radio Burgenland Verkehrsservice. Eine Viertelstunde länger dauert es heute in Wien.
8: Noch immer nämlich auf der S2 und der Tangente Richtung Graz zwischen dem Rautenweg und dem Handelsquai.
7: In Burgenland selbst kommen Sie gut voran.
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7: Ein wahres Multitalent hätte heute seinen 100. Geburtstag.
8: Schauspieler war er, Sänger, Komiker, Samstagabend-Show-Gastgeber, als Mundl zum Beispiel auch unvergessen, Peter Alexander.
7: Ja, wir berichten gleich über den außergewöhnlichen Entertainer und seinen 100-jährigen Geburtstag.

0: Montag. Es ist 7.18 Uhr. Kommen wir zu einem Mann, der privat sehr, sehr zurückhaltend war. Auf der Bühne hingegen hat man davon wenig gespürt.
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0: Da war er Perfektionist, hat mehrere Sprachen gesprochen und sein richtiger Name war eigentlich Peter Alexander Ferdinand Maximilian Neumeier.
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2: Der legendäre Peter Alexander natürlich, ein Multitalent auf ganz vielen Ebenen, der hätte heute seinen 100. Geburtstag. Was man vielleicht nicht weiß, über einen der wirklich größten Entertainer Österreichs, seine Leidenschaft fürs Theater, die hat sehr außergewöhnlich begonnen.
3: Mein Beruf hat mich gepackt. Sie werden lachen, das war in der Kriegsgefangenschaft. Ich war in englischer Kriegsgefangenschaft, weil mein Jahrgang musste 44 noch einrücken. Und dort hat sich eine Theatergruppe zusammengefunden. Es waren sehr gute Schauspieler. Und dort haben wir Jedermann gespielt und drei Mädelhaus und da hat es mich gepackt. Also da habe ich mir gedacht, das wäre ein Beruf, der würde mir Freude machen. Dann kam ich 1946 nach Hause und meine Eltern wünschten, dass ich Arzt werde. Aber lange habe ich nicht studiert. Ich habe dann gesagt, liebe Eltern, seid mir nicht böse, mich zieht es einfach zu diesem Beruf.
0: Ja, und Peter Alexander hat dann am Reinhardt-Seminar weiter studiert und wollte ursprünglich ernsthafter Burgtheaterschauspieler werden, mit Schwert in der Hand, aber ist dann doch irgendwie anders gekommen.
3: Dann habe ich 1950 in London zum ersten Mal Frank Sinatra gesehen. Und da habe ich mir gedacht, vergiss das Burgtheater, das musst du machen. Und so begann meine musikalische Karriere eigentlich.
2: Ja, eine einzigartige musikalische, schauspielerische Karriere mit ganz, ganz vielen Filmen, mit Shows, Liedern und Auftritten, die er uns geschenkt hat. Also kann man einfach nur sagen, danke Peter, wir feiern dich weiterhin.

0: Peter Alexander, das tue ich alles aus Liebe, wäre heute 100 geworden. 7:23 Uhr.
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0: Schönes Aufstehen mit Radio Burgenland am Dienstag, dem 30. Juni. Es ist 7:30 Uhr, 7:30 Uhr. Die Nachrichten aus dem Burgenland jetzt.
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2: Mit Vera Ulber-Kasanitz. Schönen guten Morgen. In Scharndorf im Bezirk Oberwart ist eine neue Lebensader geschaffen worden. So, nämlich Lebensader Scharndorf, nennt die Gemeinde ihr neues Biodiversitätsprojekt, bei dem unter anderem auf einer Fläche von weit mehr als einem Hektar Bäume gepflanzt und Blühflächen geschaffen wurden und speziell in Zeiten des immer heißer werdenden Klimas die Lebensqualität verbessert werden soll. Martin Ganster.
3: Auf 6 verschiedenen Flächen, die sich vom Ortskern bis zum Waldrand bei Scharndorf erstrecken, wird in den kommenden Jahren neuer Lebensraum geschaffen. 150 großkronige Obstbäume wurden gesetzt, Totholzhecken und Trockensteinmauern errichtet sowie ein Feuchtbiotop angelegt. Gemäht wird auf den Flächen nicht. Lebensräume für zahlreiche Tiere und Insekten, erklärt Projektleiterin Marlene Rabanek-Bunjai.
4: Entlang dieser linearen Lebensaderstrukturen können diese Insekten bis zum Dorfplatz hinein und wieder zurück. Das heißt, Artenvielfalt bekommt Raum, bekommt Wege und auch somit Austauschmöglichkeit und Vermehrungsmöglichkeiten.
3: Nahrungsquellen für Insekten werden auch die Obstbäume werden, die in einigen Jahren große Kronen bilden und damit Schatten und Abkühlung spenden sollen.
4: Es ist automatisch um 5 Grad kühler. Auch bei einem hohen Gras, wo Wildkräuter wachsen, ist die Bodentemperatur wesentlich kühler und auch feuchter als auf einem Golfrasen. Und diesen Effekt der Natur müssen wir Menschen uns zunutze machen.
3: Das Projekt Lebensader Scharndorf ist auf 3 Jahre angelegt und wird von Landeshauptmann-Stellvertreterin Anja Heider-Wallner von den Grünen als Vorzeigeinitiative bezeichnet. Die Kosten von 270.000 Euro werden zur Gänze vom Biodiversitätsfonds des Bundes gefördert.
2: Nach dem Gebäudebrand gestern Nachmittag in Trausdorf laufen jetzt die Ermittlungen der Polizei zur Brandursache. Das Feuer ist in einem Nebengebäude eines Wohnhauses, ist gegen 2:30 Uhr ausgebrochen. 75 Mann waren im Einsatz. Bei Außentemperaturen von nahezu 40 Grad Celsius haben die Einsatzkräfte, insbesondere die Atemschutztrupps in ihrer Schutzausrüstung, Höchstleistungen vollbracht. Verletzt wurde bei dem Brand niemand. Heute Abend ist Sommertheaterpremiere bei den Schlossspielen in Kobersdorf. Intendant Wolfgang Böck bringt eine britische Komödie, Der nackte Wahnsinn von Michael Frayn. Das Stück zeigt, wie chaotisch es bei einer Tourneetheatertruppe zugehen kann. Gespielt wird nach der heutigen Premiere jeweils von Donnerstag bis Sonntag bis zum 26. Juli. 2 Tage noch, dann trifft Österreich bei der Fußball-Weltmeisterschaft auf Spanien. Gegen den Europameister die Überraschung zu schaffen, wird schwierig, aber nicht unmöglich. Jüngstes Beispiel: Paraguay, das heute Nacht im Elfmeterschießen Deutschland aus dem Turnier geworfen hat. ÖFB-Teamchef Ralf Rangnick.
5: Verloren haben sie schon lange nicht mehr, da müssen wir lange zurückschauen. Aber natürlich werden wir uns anschauen, wie können wir ihnen wehtun, wo sind sie eventuell auch verwundbar. Und danach natürlich dann auch den eigenen Matchplan, die Grundordnung und die Aufstellung ausrichten.
2: Morgen geht's für Rangnick und sein Team dann von Santa Barbara nach Los Angeles. Anpfiff gegen Spanien ist am Donnerstag um 21 Uhr. Und jetzt zu den Wetteraussichten mit Sabine Lentsch.
6: Donnerwetter, Regen, Blitz. Dieses Spiel kann man am Nachmittag noch spielen, später kann man es dann live erleben. Untertags wird es nämlich sehr sonnig, schwül und heiß mit 33 bis 38 Grad. Und deswegen sind eben Gewitter am Abend angekündigt. Davon ist im Moment noch gar keine Rede. Schauen wir uns noch die Werte an vor Ihrer Haustür. Und die sind sehr einheitlich derzeit. Parma, Forchtenstein, auch Oberkohlstetten und Deutsch-Kaltenbrunn melden uns jetzt 24 Grad. In Eisenstadt und in Wien sind es 25 Grad und Graz 23 Grad.
0: Da hat man sich dann nicht mehr bewegen dürfen, wenn der sich umgedreht hat.
6: Ja, genau, dann wird der Regenblitz und dann...
0: Stehen bleiben, ja. Ist vielleicht gar keine so schlechte Idee bei diesen Temperaturen. Einfach stehen bleiben, ja. Nichts tun. Kommen wir zu Ihnen ins Auto. 7.34 Uhr im Burgenland. Kommen Sie gut voran. Nur in Eisenstadt dauert es jetzt an den bekannten Stellen wie immer um diese Zeit ein paar Minuten länger. In Wien dauert es ebenfalls länger.
6: 15 Minuten mehr einplanen müssen Sie auf der S2 und der Tangente Richtung Graz zwischen dem Rautenweg und dem Handelskee. Und auf der A4 der Ostautobahn Richtung Tangente melden uns vor dem Knoten Prater Radio Burgenland Hörer einen Unfall. Die Überholspur ist blockiert. Wir schauen weiter nach Niederösterreich, Michael.
0: Auf die A2 Südautobahn Richtung Graz beim Knoten Guntramsdorf sind nach einem Unfall die rechte und die mittlere Fahrspur blockiert. Rechnen Sie mit Verzögerungen und 10 Minuten länger dauert es auf der Südautobahn von Dreiskirchen bis hin zum Industriezentrum Süd. Kommen Sie gut und sicher an Ihr Ziel.
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6: Einen schönen Dienstag, ein schönes Aufstehen wünschen wir Ihnen.
0: Mit Mike Oldfield und Maggie Reilly to France. Guten Morgen.
6: Morgen.

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0: ob die schon nervös sind?
1: Ich glaube ja. Premierenzeit heute Abend im Mittelburgenland.
2: Einen schönen guten Morgen, meine sehr verehrten Damen und Herren. Hier spricht Wolfgang Böck, Schauspieler Kobersdorf. Intendant heute Abend, Premiere in Kobersdorf, der nackte Wahnsinn. Herrschaften, wir sind schon ein bisschen nervös, aber voller Vorfreude. Und wir glauben, dass wir heuer wieder ein Stück auf die Bühne bringen werden, dass unser Publikum sehr gut unterhalten wird.
1: Ja, gespielt, wie gesagt, die rasante Komödie Der nackte Wahnsinn, Premiere heute Abend um 20.30 Uhr.
3: Normalerweise ja mit einem Wolfgang Böck im Anzug zur Premiere, aber auf der Bühne wechselt er dann in einen violetten Jogginganzug, ja, Marke 80er. Und erstaunlicherweise fühlt er sich in einem von beiden wohler.
2: Das ist mir der Anzug allemal lieber, weil der Jogginganzug ist eine Katastrophe, das ist so Polyesterzeug. Das ist wie eine Saunawäsche.
3: Schwitzen ist also heute angesagt auf der Bühne in Kobersdorf bei der Premiere von Der nackte Wahnsinn.

0: Ich stehe in der Kirche und warte auf die Braut. Aber sie kommt nicht, kommt nicht. Ja? Wenn Sie jetzt glauben, frei erfunden, mitnichten. Genau das ist so passiert bei unseren Lieblingsnachbarn in München.
1: Und zwar ist die Braut in einem Aufzug festgesteckt,
0: bitte,
1: gemeinsam mit zwei Begleitern. Und weil sie dann eben nicht dahergekommen ist, hat die laut Feuerwehr sehr aufgeregte Hochzeitsgesellschaft die Einsatzkräfte verständigt.
2: Host schon gehört? Die gute Nachricht des Tages.
0: Ja, die Feuerwehr, dein Freund und Helfer, hat die Braut und die zwei Begleiter aus der Aufzugsgondel befreit.
1: Und damit natürlich auch die ganze Hochzeit gerettet. Die Helfer haben die Aufzugstüren geöffnet, die Braut befreit. Die Hochzeit hat stattgefunden, mit ein bisschen Verspätung, aber sie haben ja gesagt.
0: Ob das Make-up und alles noch so war wie zu Beginn? Das entzieht sich unserer Kenntnis, aber wer solche Probleme zu Beginn der Ehe schon packt, schafft eigentlich alles andere, ja. Ganz, ganz locker. Schönes Aufstehen, ob verheiratet oder nicht. Tanzen Sie vielleicht mal in diesen Dienstag hinein mit Michael Jackson. 7.51 Uhr. Morgen.
1: Morgen.

Angesichts der extremen Hitze mehren sich die Stimmen für eine Vorverlegung der Sommerferien. Wer da ganz besonders dafür eintritt, Sie hören es in den Nachrichten hier bei uns auf Radio Burgenland. In 4 Minuten zuvor noch Glenn mit Iris. Nothing's gonna change my love for you. Guten Morgen.

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8: Am Mikrofon ist Anselm Peer. Guten Morgen. Angesichts der extremen Hitze mehren sich die Stimmen für eine Vorverlegung der Sommerferien. Nach Wiens Vizebürgermeisterin spricht sich jetzt auch der Kärntner Landeshauptmann dafür aus. Mehr von Silvia Mises.
9: Temperaturen bis zu 40 Grad in den Klassenzimmern im Juni, das könne man nicht hinnehmen, meint Kärntens Landeshauptmann Daniel Fellner. Die Daten würden zeigen, dass die Hitzewellen immer früher beginnen.
10: Und im September hinaus wird es dann doch schon kühler. Und deshalb halte ich es einfach für gescheit, wenn wir uns zusammensetzen österreichweit und sagen, verlegen wir doch die Sommerferien 2 Wochen nach vorne. Das würde eine ziemliche Entspannung mit sich bringen.
9: Geht es nach Fellner, sollten die Sommerferien bereits nächstes Jahr 2 Wochen früher beginnen. Das hätte übrigens auch den Vorteil, dass dann zwischen dem Ende der Sommerferien und dem Beginn der Herbstferien eine längere Unterrichtszeit wäre, so der Landeshauptmann. Für eine Vorverlegung der Sommerferien hat sich vor kurzem auch Wiens Vizebürgermeisterin Bettina Emmerling von den NEOS ausgesprochen.
11: Das wäre für mich ein möglicher Lösungsansatz.
9: Ihr Parteikollege Bildungsminister Christoph Wiederkehr hat angekündigt, den Vorschlag prüfen zu wollen.
8: Die Grazer SPÖ-Chefin Doris Campus ist nach dem Wahldebakel bei der Gemeinderatswahl zurückgetreten. Mit nur 5,6% der Stimmen war es das historisch schlechteste Ergebnis für die Sozialdemokraten in Graz. In einer Jugendhilfeeinrichtung in Stade in Norddeutschland hat ein Mann gestern 6 Mitarbeiterinnen und Mitarbeiter erschossen. Das Entsetzen ist groß und viele Fragen sind noch offen. Hintergrund dürfte ein Sorgerechtsstreit sein, sagt Polizeipräsidentin Katrin Schuol.
12: Der Täter hatte zusammen mit vielen der Opfer einen Termin über das weitere Sorgerecht seiner 3 Monate alten Tochter, die sich im Objekt zusammen mit der Kindsmutter befand.
8: Der 45-jährige Deutsche wurde festgenommen. Die Tochter und deren Mutter blieben unverletzt. Im Abwehrkampf gegen Russland setzt die Ukraine die massiven Drohnenangriffe fort. Laut dem russischen Verteidigungsministerium hat die Luftabwehr in der Nacht wieder mehr als 400 ukrainische Drohnen abgefangen. Bei der Fußball-WM sind in der Nacht 2 Favoriten jeweils im Elfmeterschießen gescheitert. Für die Niederlande ist gegen Marokko Endstation und für Deutschland gegen Paraguay, Martin Lang.
13: Die DFB-Elf hat gegen Paraguay nur den Ausgleich geschafft, 1-1 nach Verlängerung und scheitert dann im Elfer-Krimi. Und DFB-Teamchef Julian Nagelsmann ist nach dem Spiel ehrlich und offen.
14: Du ausscheidest in der ersten K.O.-Runde bei so einem großen Turnier mit so vielen Mannschaften, ist es deutlich zu wenig für den deutschen Fußball. Ich bin jetzt keiner, der sich hier sitzt und sagt, ich drehe jetzt zurück, nur weil wir ausgeschieden sind. Wenn der DFB möchte, dass ich weitermache, dann mache ich auch weiter. Und wenn er das nicht möchte, dann darf er mir das sagen.
13: Auch die Niederländer scheitern im Elferschießen. 1-1 nach Verlängerung. Und nachdem die Marokkaner in der 91. Minute ausgleichen, verwandelt Ismail Zaibari vom PSV Eindhoven den entscheidenden Elfer für Marokko zum Achtelfinaleaufstieg. Brasilien schafft es mit einem Tor in der Nachspielzeit gegen Japan nach 0-1 Rückstand gerade noch mit einem 2-1 ins Achtelfinale.
8: Das waren die Nachrichten mit Anselm Peer.
15: Ja, da geht's mit den Wetteraussichten und Sabine Lentsch.
16: Zuerst Sonne und extreme Hitze, dann Gewitter. So schaut's aus heute. Bei bis zu 38 Grad und Schwüle kann's am Abend dann richtig laut werden und ordentlich regnen. Untertag sind keine Wolken in Sicht, die kommen eben erst gegen Abend. Was aber auf jeden Fall da ist, der lebhafte Nordwestwind im Norden. Es ist im Moment schon recht warm. 26 Grad sind es in Kleinzicken und Bad Tatzmannsdorf, 25 in Eisenstadt und Mattersburg, 24 in Bernstein und Hornstein und nur unter Anführungszeichen 22,4 Grad in Kreuzeck.
15: 8.04 Uhr, hier ist der Radio Burgenland Verkehrsservice. Im Land selbst kommen Sie ohne Probleme voran. In Niederösterreich dauert es 10 Minuten länger auf der A2 Südautobahn von Dreiskirchen bis hin zum Industriezentrum Süd. Und die gute Nachricht, ebenfalls von der Süd Richtung Graz, beim Knoten Guntramsdorf ist die Unfallstelle geräumt, der Stau löst sich auf.
16: Wir kommen nach Wien, A4 Ostautobahn Richtung Tangente. Bei der Simmeringer Heide ist nach einem Unfall jetzt die Überholspur blockiert. Der Stau reicht bis zum Knoten Schwächer zurück. Da müssen Sie bereits eine halbe Stunde mehr einplanen. Und eine Viertelstunde ist es auf der S2 und der Tangente Richtung Graz zwischen dem Rautenweg und dem Handlerskä.
15: Gute und vor allem sichere Fahrt.
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16: Und da geht's jetzt ab in den Süden. Unsere Sommerfrischler Corinna Kaufmann und Sebastian Djörek sind wieder unterwegs. Dieses Mal melden sie sich von der Therme und aus dem Kurpark in Bad Tatzmannsdorf.
15: Mit im Gepäck dabei Sommerstimmung, eine Gabel-Challenge, Abkühlung und alles, was man für einen perfekten Sommertag braucht.
16: Ja, das Radio Burgenland Sommerpackage gibt's zu gewinnen. Wie und wo und was und wann erfahren Sie gleich.

0: Es geht um gute Laune, es geht um viel Sommerflair und auch um sonst alles, was man für einen heißen Sommertag wie heute braucht.
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0: Sebastian Jörg und Corinna Kaufmann sind heute im Thermenort Bad Tatzmannsdorf unterwegs.
2: Und für die perfekte Einstimmung auf den heutigen Hitzetag haben sie auch ein Sommerpackage dabei. Mit Sonnenhut, Trinkflasche, Badetuch und mit vielem mehr.
0: Und damit genau Ihnen dieses Package bald gehört, müssen Sie den Sommersound des Tages erraten. Sebastian und Corinna, wie hört sich's denn bei euch an?
3: Das schweißtreibende Geräusch von einem Saunaaufguss, das begleitet uns schon in aller Früh. Schönen guten Morgen, wir melden uns ja nur ein paar Meter von der Therme entfernt. Das ist aber nicht der Sommersound, den wir heute suchen.
4: Der wäre definitiv zu heiß an einem heißen Tag wie heute, denn es treibt uns eindeutig nach draußen und direkt dorthin, wo uns so richtig das WM-Fieber packt.
3: Aufgepasst! Immerhin sind wir ja am Fußballplatz unterwegs. Welchen Sommersound suchen wir?
0: Okay,

0: Der Gesteiger ist das 8.19 Uhr.
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0: Tja, und das ist der Sommersound, den wir suchen.
2: Bom. Kurz und bündig. Neben der Therme, sehr typisch für Bad Atzmannsdorf, dieses Geräusch. Was könnte es nur sein?
0: Tja, schauen wir mal. Wer ruft denn da an? Hallo?
3: Ja, guten Morgen. Ich hätte dieses Sommergeräusch erkannt.
0: Ja, was glauben Sie denn, was ist es?
3: Ein Anstoß beim Fußball.
0: Da kickt irgendwer einen Fußball?
3: Genau.
0: Man, war das so eindeutig?
3: Ja, schon.
1: 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Ein Sommerfrischler-Package mit allem, was Sie für den perfekten Badespaß benötigen.
0: Sehr gut. Damit ist unser Sommerpackage mit Hut, Trinkflasche, Badetuch und viel, viel mehr zu Ihnen hin unterwegs. Mit wem telefoniere ich denn da gerade?
3: Mit der Michaela.
0: Mit der Michaela. Super. Wie geht's Ihnen mit der Hitze derzeit?
3: Ja, ganz gut.
0: Wirklich?
3: Ja, dazwischen durch duschen geht und dann geht das schon.
0: Wie warm ist das Wasser oder kalt?
3: Naja, mittlerweile auch 26 Grad.
0: Das geht noch, das geht noch, sehr gut. Fußballfan, schauen Sie Fußballweltmeisterschaft?
3: Die Österreicher schaue ich mal.
0: Okay, also am Donnerstag gewinnen wir gegen Spanien, oder?
3: Ja, auf alle Fälle.
0: Sehr gut.
3: Werden gedrückt.
0: Das wollte ich hören. Michaela, alles Liebe und Gratulation zum Gewinn. Ist quasi schon alles unterwegs zu Ihnen und noch einen schönen Sommer. Und mögen wir wirklich gegen Spanien gewinnen. Danke für den Anruf.
3: Vielen Dank, danke schön, schönen Tag noch.
2: Ja, das wünschen wir natürlich Ihnen auch, Ihnen allen. Und unsere Badetasche geht eben zu der Michaela nach Riedlingsdorf.
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0: Wolfgang Amrost. Der beste Austropop zum Aufstehen am Dienstagmorgen. Es ist 8:30. Hier sind die Nachrichten.
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2: Mit Vera Ulber-Kasanitsch. Guten Morgen. Mit dem Beginn der Ferien am Freitag startet auch wieder die Haupturlaubssaison. Allerdings läuft die Urlaubsreise nicht immer so entspannt ab, wie man sich das vorgestellt hat. Verspätete Flüge oder Ungeziefer im Hotelzimmer müssen aber nicht hingenommen werden. Darauf macht der Konsumentenschutz der Arbeiterkammer einmal mehr aufmerksam. Andreas Herbst mit den Details.
3: Die meisten Anfragen, die beim AK-Konsumentenschutz eingehen, drehen sich um Probleme bei Flügen. Verspätungen stehen den Betroffenen je nach Dauer und Entfernung des Ziels bis zu 600 Euro Entschädigung zu, sagt AK-Konsumentenschützer Christian Käusser. Allerdings gibt es eine wichtige Einschränkung.
4: Natürlich ist das eine europäische Fluggastrechteverordnung. Das heißt, es betrifft europäische Fluglinien oder eben der Flug startet oder landet in einem EU-Mitgliedsland. Dann gilt das. In Drittstaaten kann es natürlich schwieriger werden oder gar nicht gelten.
3: Vorsicht ist auch bei Online-Buchungen geboten. Denn auch hier gäbe es mittlerweile Betrugsversuche mit Fake-Plattformen. Aber auch bei den seriösen Plattformen kann eine Reklamation mit Problemen verbunden sein. In jedem Fall sei es wichtig, sämtliche Mängel zu dokumentieren und zeitnah zu reklamieren, egal ob es um den Flug oder Probleme in der Unterkunft geht, so Käusser.
2: Bei den von der Bundesregierung in Aussicht gestellten Reformen soll nun etwas weitergehen. Im Bundeskanzleramt in Wien treffen sich jetzt am Vormittag Vertreter von Ländern, Bund und Gemeinden und Sozialversicherung. Besonders drängend wegen der hohen Kosten sind Reformen im Gesundheitssystem. Bisher lagen hier die Vorstellungen aller Beteiligten weit auseinander. In Scharndorf im Bezirk Oberwart ist eine neue Lebensader geschaffen worden. So, nämlich Lebensader Scharndorf, nennt die Gemeinde ihr neues Biodiversitätsprojekt, bei dem unter anderem auf einer Fläche von weit mehr als einem Hektar Bäume gepflanzt und Blühflächen geschaffen wurden und speziell in Zeiten des immer heißer werdenden Klimas die Lebensqualität verbessert werden soll. Martin Ganster.
5: Auf 6 verschiedenen Flächen, die sich vom Ortskern bis zum Waldrand bei Scharndorf erstrecken, wird in den kommenden Jahren neuer Lebensraum geschaffen. 150 großkronige Obstbäume wurden gesetzt, Totholzhecken und Trockensteinmauern errichtet sowie ein Feuchtbiotop angelegt. Gemäht wird auf den Flächen nicht. Lebensräume für zahlreiche Tiere und Insekten, erklärt Projektleiterin Marlene Rabanek-Bunjai.
6: Entlang dieser linearen Lebensaderstrukturen können diese Insekten bis zum Dorfplatz hinein und wieder zurück. Das heißt, Artenvielfalt bekommt Raum, bekommt Wege und auch somit Austauschmöglichkeit und Vermehrungsmöglichkeiten.
5: Nahrungsquellen für Insekten werden auch die Obstbäume werden, die in einigen Jahren große Kronen bilden und damit Schatten und Abkühlung spenden sollen.
6: Es ist automatisch um 5 Grad kühler. Auch bei einem hohen Gras, wo Wildkräuter wachsen, ist die Bodentemperatur wesentlich kühler und auch feuchter als auf einem Golfrasen. Und diesen Effekt der Natur müssen wir Menschen uns zunutze machen.
5: Das Projekt Lebensader Scharndorf ist auf 3 Jahre angelegt und wird von Landeshauptmann Stellvertreterin Anja Heider-Wallner von den Grünen als Vorzeigeinitiative bezeichnet. Die Kosten von 270.000 Euro werden zur Gänze vom Biodiversitätsfonds des Bundes gefördert.
2: 9 Lehrlinge am WiFi Burgenland in Eisenstadt haben jetzt ihre Lehre mit Matura abgeschlossen. Sie haben damit ihre Berufsausbildung und die Matura gleichzeitig abgeschlossen. Gemeinsam mit der Partnerschule HTL Eisenstadt ermöglicht das WiFi Burgenland diesen Ausbildungsweg bereits seit 2008. Seither haben mehr als 430 Lehrlinge mit der Berufsmatura begonnen. Und wir kommen jetzt zu den Wetteraussichten mit Sabine Lentsch.
7: Ein Sprung in den See. Abtauchen im Pool oder einfach nur abkühlen mit dem Gartenschlauch. Bei bis zu 38 Grad ist Abkühlung keinen Fall eine schlechte Idee. Und wer Geduld hat und Gewitter mag, kommt dann am Abend auf seine Rechnung. Da gibt's Wasser von oben und ein bisschen kühlere Temperaturen. Jennersdorf und Rauchwart, da hat schon 27 Grad, 26 Grad sind es in Weingraben und in Loretto und auch in Neudorf bei Pandorf. Und Eisenstadt meldet uns 25 Grad.
0: Es ist jetzt 8:55. Hier ist der Radio Burgenland Verkehrsservice. Wir schauen nach Niederösterreich. A2 Südautobahn Richtung Graz zwischen dem Knoten Sebenstein und Grimmenstein. Dauert es 10 Minuten leer mehr. Grund ist eine Baustelle. Und 10 Minuten dauert es auch Richtung Wien länger auf der Südautobahn von Dreiskirchen bis hin zum Industriezentrum Süd.
7: Gute Nachrichten haben wir jetzt zum Teil aus Wien. A4 Ostautobahn Richtung Tangente bei der Simmeringer Heide ist nämlich die Unfallstelle geräumt. Der Stau reicht aber noch bis zum Knoten Schwächer zurück. Und 20 Minuten mehr müssen Sie mittlerweile einplanen auf der S2 und der Tangente Richtung Graz zwischen dem Rautenweg und dem Handelskee. Im Burgenland kommen Sie derzeit problemlos voran.
0: Gute Fahrt.
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0: Guten Morgen am Dienstag.
7: Schön, dass Sie da

0: Ab mit uns jetzt an einen der kältesten Plätze im Burgenland.
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2: Marina Kaufmann und Sebastian Djörek sind heute in Bad Tatzmannsdorf unterwegs und sie haben gerade einen Raum entdeckt, in dem strenger Winter.
0: Ja, es ist die Schneesauna und die beiden Sommerfrischler wagen sich gemeinsam mit Thomas Brisching vom Avita Resort hinein. Schönen guten Morgen, Sebastian.
3: Wenn ihr das gewusst hättet, hätte ich mir Winterjacke, Haube, Schal und Handschuhe mitgenommen, weil es geht jetzt für uns rein in einen Raum mit
4: minus 5 bis minus 11 Grad.
3: Wow, das ist ein Wahnsinn.
5: Das ist echt arg. Eisig.
3: Es ist einfach eine unfassbare Kälte und hören Sie mal her kurz. Wir gehen da quasi wirklich im Schnee, wie im Skigebiet und das mitten im Südburgenland.
4: Genau, also man kann es wirklich auch so vergleichen. Also wir haben auch Schneekanonen hier in der Schneesauna und einmal pro Woche wird da auch wirklich ja, beschneit. Die Eiszapfen hängen runter und was auch sehr, sehr beliebt ist, natürlich auch den Schnee ins Gesicht einreiben, was sehr abkühlend ist und die Gäste gefällt das extrem gut.
3: Bevor ihr das jetzt mit der Corinna macht, den Schnee ins Gesicht reiben. Corinna, ich merke, du leidest, also du zitterst ja am ganzen Körper.
5: Es ist ein riesiger Unterschied natürlich draußen. Jetzt kurz vor 9 haben wir schon 5, 26 Grad. Und wenn man dann da reingeht, es ist Abkühlung pur. Also, und man ist sofort wach. Ich habe bis jetzt einen Kaffee getrunken und jetzt bin ich aber wirklich wach.
3: Heute am Nachmittag wären es noch bis zu 38 Grad. Dann direkt da reingehen in die Schneesauna. Eine gute Idee?
4: Eine sehr gute Idee sogar. Also ich würde das verbinden mit einem Saunagang und dann noch 3 bis 6 Minuten in die Schneesauna. Und man wird merken, man ist ein neuer Mensch, man ist frisch und man kann super in den Tag reinstarten.
3: So, die Corinna wird jetzt auch merken, sie ist ein neuer Mensch, weil wir machen jetzt eine Schneeballschlacht. Michi, Sabine, das ist wirklich ein Gaune da, aber ich würde sagen, wir gehen jetzt wieder raus, weil es ist wirklich saugut.
0: Ja, aber schön, ne? Das ist eine schöne Abkühlung.
5: Schneeballschlacht.
0: Schneeballschlacht am 30. Juni, Sie haben schon richtig gehört. All das möglich bei den Sommerfrischlern auf Radio Burgenland.
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You two sind das in Guten Morgen Burgenland am Dienstag, dem 30. Juni. Schnell doch schon wieder die Zeit vorgeht. Morgen schon der 1. Juli. Ja, 8.50 Uhr, 10 vor 9. Guten Morgen.

0: Ich möchte kennenlernen. Die John Fox Band am Dienstagmorgen, dem 30. Juni mittlerweile. 9:03. Schönen guten Morgen.
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2: Am Mikrofon ist Anselm Peer. Nach den verheerenden Erdbeben in Venezuela ist die Zahl der Toten auf über 1.700 gestiegen. Die Einsatzkräfte suchen gemeinsam mit zahlreichen internationalen Helfern und Helferinnen unter eingestürzten Gebäuden weiter nach Überlebenden. Die Hoffnung, nach 6 Tagen noch Überlebende zu finden, ist aber gering. Barbara Tschandl berichtet.
3: Erst vor wenigen Stunden ziehen die Rettungskräfte einen 12-jährigen Buben unter den Trümmern hervor. Er ist verletzt, aber er hat überlebt. Die Einsatzkräfte suchen unermüdlich weiter. Zehntausende Menschen werden nach den beiden Erdbeben nach wie vor vermisst. Über 140 von ihnen sind erst einen Tag vor dem Beben aus den USA ausgewiesen worden und wurden in einem Hotel nahe der Hauptstadt Caracas untergebracht. Es wurde beim Erdbeben komplett zerstört. Die Mutter eines Betroffenen, der schwer verletzt gerettet werden konnte, berichtet, nachdem der Flug aus den USA angekommen ist, haben sie den gesamten Migrationsprozess durchlaufen. Er hat mich dann angerufen und gesagt, ich liebe dich, Mama. Wir sehen uns morgen zu Hause. Die Sucharbeiten werden noch dazu wegen zahlreicher Nachbeben erschwert. Bisher hat es mehr als 600 gegeben.
2: Angesichts der Hitzewelle spricht sich jetzt auch Kärntens Landeshauptmann Fellner für eine Vorverlegung der Sommerferien um 2 Wochen aus. So könnten die heißesten Tage des Jahres besser umgangen und die Zeit bis zu den Herbstferien sinnvoller genutzt werden, argumentiert der SPÖ-Politiker. Zuvor hatte sich auch Wiens Vizebürgermeisterin Emma Ling von den NEOS für eine Vorverlegung ausgesprochen. Es bleibt heiß und heute wird es noch einmal richtig schwül. Durch die hohe Luftfeuchtigkeit fühlt sich die Hitze noch intensiver an, Raphael Grabscher.
4: Hohe Luftfeuchtigkeit macht die Hitze in Innenräumen oft noch unerträglicher, als sie ohnehin schon ist. Denn wenn die Luft zu feucht ist, kann sich der Körper auch durch Schwitzen kaum noch abkühlen. Der Innsbrucker Umweltmediziner Heinz Fuchsig rät deshalb, Feuchtigkeitsquellen in der Wohnung so gut es geht zu reduzieren. Also den Abzug beim Kochen und auch den Badezimmerlüfter nach dem Duschen nachlaufen zu lassen. Und auch sehr wasserdurstige Zimmerpflanzen sollte man zurzeit lieber aus dem Wohnzimmer verbannen. Beim Lüften empfiehlt Fuchsig,
5: in den Morgenstunden durchlüften lassen, was geht, und dann zulassen, ist ein grundsätzlicher Tipp.
4: Und wer kann, sollte querlüften, also Fenster auf gegenüberliegenden Seiten der Wohnung öffnen, damit der Wind die feuchte Wärme auch wirklich gut nach draußen tragen kann.
2: Ein Blitzschlag hat im Salzburger Pongau am Abend einen Waldbrand ausgelöst. Das Feuer in dem schwer zugänglichen Gebiet in Mühlbach am Hochkönig ist per Hubschrauber gelöscht worden. Unwetter gab es auch in Tirol, da ist ein Linienbus von einer Mure getroffen worden. Und in Oberösterreich mussten die Feuerwehren zu mehr als 200 Unwettereinsätzen ausrücken. Das waren die Nachrichten mit Anselm Peer. Und jetzt zum Wetter.
6: Heute scheint oft die Sonne, der Nebel in den Tälern löst sich bald auf. Die Höchstwerte liegen bei 29 bis 34 Grad, im Osten um 37. Stellenweise entstehen wieder teils heftige Gewitter. Am größten ist die Wahrscheinlichkeit dafür im Bergland und im Waldviertel. Momentan regnet es auch schon stellenweise in Osttirol und in Oberkärnten. Morgen von Vorarlberg bis Oberösterreich nur noch 20 bis 26 Grad, im Osten und Süden noch einmal 30 bis 35. Im Laufe des Tages von Westen her Regen und Gewitter, dabei Unwettergefahr. So viel zum Wetter mit Thomas Wostal.
7: Und jetzt zum Verkehrsservice, 9:03. Im Burgenland in Neusiedl, da werden sie wechselseitig angehalten und es staut immer wieder wegen Bauarbeiten. In Niederösterreich, A2 Südautobahn Richtung Graz, zwischen dem Knoten Sebenstein und Grimmenstein dauert es 10 Minuten länger, ebenfalls wegen einer Baustelle. In Wien 20 Minuten länger auf der A2 und der Tangente von Wiener Neudorf bis zum Knoten Prater. Und in Wien selber sind es 20 Minuten, die Sie länger brauchen auf der S2 und der Tangente Richtung Graz, zwischen dem Rautenweg und dem Handelsquai.
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7: Peter Cornelius bringt's auf den Punkt. Der beste Austropop kommt gleich und Bryan Adams zum Beispiel. Ganz feiner Song. Everything I do it for you. Ich wünsche einen schönen Dienstag und ich wünsche Ihnen, dass Sie heute mit der Hitze gut zurechtkommen. Das sind unsere 4 nach 9 nur Musik. Schön

0: Wieder ein heißer Tag, aber das Schöne an heißen Tagen, finde ich, das sind die angenehmen Abende und Nächte. Heute Abend kann man einen besonderen Vollmond, er ist heute immer noch voll, bewundern, nämlich den sogenannten Erdbeermond mit einer leicht rötlichen Färbung. Dazu noch ein Tipp.
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0: Eine Naturpark-Vollmondwanderung gibt es heute in Minihof Libau. Treffpunkt ist beim Feuerwehrhaus, los geht's um 20 Uhr. Kostenlose Yoga-Einheit im Freibad Güssing, da kann man mitmachen morgen am Dienstag von 9.15 Uhr bis 10.15 Uhr. Im Rahmen des Programms Bewegt im Park werden auch im Juli und im August jeden Dienstag hier kostenlose Yoga-Einheiten angeboten. La Dolce Vita in Mattersburg, das Bella Ciao Italia Fest findet von Donnerstag bis Sonntag statt. Neben italienischen Schmankerln gibt es auch jede Menge Live-Musik. Los geht's am Veranstaltungsplatz, jeweils ab 10.
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0: Ja, schon am Dienstagvormittag bei Radio Burgenland und irgendwie, man merkt es schon, man spürt es schon, dass sich was ändert am Wetter. Es wird zwar heute immer noch sehr, sehr heiß, aber da sind auch schon die ersten Gewitter unterwegs im Burgenland. Mehr vom Wetter gleich hier um halb.
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0: Es ist 9.30 Uhr, halb 10, Zeit für die Nachrichten aus dem Burgenland.
1: Mit Vera Ulber-Kasanetsch. Morgen und übermorgen tagt der Untersuchungsausschuss zur Neuen Eisenstädter. Es ist das Finale der Befragungstage. Landeshauptmann Hans-Peter Doskozil hat sich jetzt als Auskunftsperson entschuldigt. Er kommt nicht. Aus gesundheitlichen Gründen und auf ärztlichen Rat hin. Längeres Reden wäre dem Heilungsprozess nach der Kehlkopfoperation nicht zuträglich, heißt es in einer Stellungnahme. Der Landeshauptmann hat sich bei der Ausschussvorsitzenden, Landtagspräsidentin Astrid Eisenkopf, entschuldigt. Neuer Vorstand beim Verein Mobiles Burgenland. Bei der Generalversammlung in Hagensdorf ist Hubert Bleich zum neuen Obmann gewählt worden. Der Verein setzt sich für leistbare Mobilität im ländlichen Raum ein und arbeitet dabei mit Gemeinden und Taxiunternehmern zusammen. Zu den Angeboten zählen das 60-Plus-Taxi und das Jugendtaxi. Bleich kündigt an, die bisherigen Projekte fortzusetzen und weiterzuentwickeln. Und wir kommen jetzt zu den Wetteraussichten.
0: Richtig schwül wird es heute im Burgenland und noch einmal sehr heiß. Bis 38 Grad sind möglich und viel Sonnenschein. Aber im Tagesverlauf bilden sich jetzt in der schwülen Luft auch schon mehr vermehrt Wolken und am Abend kann auch einmal ein Gewitter dabei sein. Morgen am Mittwoch, dann der letzte Tag der großen Hitze, wird anbrechen. Wir erreichen dann noch einmal bis 36 Grad und es wird auch morgen recht schwül sein. Aber schon morgen im Laufe des Nachmittags entwickeln sich Regenschauer und teils heftige Gewitter. Ja, den Regen, den werden einige schon herbeibeten. Ich bin dabei. 9.32 Uhr schauen wir noch auf unsere Straßen im Burgenland. In Neusiedl wird der Verkehr wegen Bauarbeiten wechselweise angehalten. Rechnen Sie daher immer wieder mit Verzögerungen auf der Kreuzung der Eisenstädter Straße mit der Wiener Straße. Wir halten Sie natürlich am Laufenden. In Niederösterreich dauert es 20 Minuten länger auf der A2 und der Tangente Richtung Kagran von Mödling bis zum Knoten Prater. Und auf der S1 der Wiener Außenring Schnellstraße Richtung Schwechat ist ein Unfall passiert zwischen Rot-Neusiedl und Russland. Ein Unfall mit einem Motorrad und einem LKW, nur die Überholspur ist frei. Und in Wien dauert es auch noch 20 Minuten länger Richtung Graz auf der S2 und der Tangente zwischen dem Rautenweg und dem Handelsquai.
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0: 9.41 Uhr. Ich sage schönen Vormittag nach Bad Datzmannsdorf.
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0: Weil dort treiben sich unsere Sommerfrischler nämlich herum, der Sebastian und die Corinna. Corinna, wie es ja dazugehört, in Bad Datzmannsdorf meldest du dich jetzt aus einem Kaffeehaus.
2: Ich bin hier in bester Gesellschaft. Es gibt Mohnschnitte und Kaffee. Bei mir auch, da.
3: Willi.
4: Heinz.
2: Gesprächsthema Nummer 1 natürlich jetzt auch am Vormittag ist was?
4: Fußball.
2: Wie schätzen Sie unsere Chancen ein jetzt am Donnerstag?
5: Ja, wenn wir Spanien schlagen, ist alles möglich. Dann werden wir Weltmeister vielleicht.
2: Und trauen Sie das uns zu?
5: Auf jeden Fall. Der große Kalajdzic, oder wie heißt der?
4: Ja,
5: Kalajdzic. Der wird die Spanier zur Schnecke machen.
2: Mit so einem Selbstvertrauen, das wir uns jetzt da geholt haben, quasi sind wir unbesiegbar.
5: Genau, kann man unbesiegbar bleiben.
2: Wie hoch schätzen Sie die Chancen für Österreich ein? Wie weit schaffen wir es jetzt noch?
4: Also wenn wir wirklich viel Glück haben, dass wir in Elfmeterschießen gegen Spanien gewinnen. Das tippe ich hoffentlich.
2: Also eine Runde weiter wird sie noch ausgehen?
4: Ich hoffe schon.
2: Was ist das für eine da zusammensitzen, gerade jetzt an so heißen Sommertagen in der Früh?
4: Naja, die Lage da ist einzigartig. Der Sonnenaufgang da sitzen und den besten Kaffee von der Umgebung trinken, kriegt man nicht überall.
2: Also bei einer gemütlichen Kaffeerunde dreht sich auch hier heute in Bad Datzmannsdorf alles um Fußball.
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Der beste Austropop hier bei Radio Burgenland, das war Knickerbocker. Und Simply Red Fans, die werden das feiern. Stars gibt's noch in dieser Stunde bei Radio Burgenland am Vormittag. Gleich.

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1: Am Mikrofon ist Anselm Peer. In der Debatte um die Sonntagsöffnung prescht Vorarlberg jetzt vor. Ab morgen dürfen kleine Lebensmittelgeschäfte in 65 ländlichen Gemeinden an Sonn- und Feiertagen geöffnet haben. Der Handel fordert österreichweit einheitliche Regeln. Derzeit gäbe es da einen Wildwuchs. Mehr von Claudia Peintner-Schmidt.
2: Wann man ein Geschäft in Österreich am Sonntag geöffnet haben darf, dazu gibt es je nach Bundesland viele unterschiedliche Regelungen. Ausnahmen existieren etwa für Tankstellen, Bahnhöfe, Souvenirläden oder auch die rund 600 Tourismuszonen. Lebensmittelhändler in den Zonen dürfen da offen halten, manchmal auch Modegeschäfte, manchmal auch nicht. Rainer Treffelig, Handelsobmann in der Wirtschaftskammer, fordert
3: klarere Regelungen, einheitlichere Regelungen und nicht so ein Wildwuchs.
2: Die strengen Öffnungszeitenregelungen seien auch nicht mehr zeitgemäß.
3: Wir haben eine Veränderung im Bereich des Onlinehandels, wir haben eine Veränderung im Bereich der Technologie und wir diskutieren auf Basis von Öffnungszeitengesetzen irgendwann aus den 60er, 70er, 80er Jahren.
2: Gegen eine Ausweitung der Sonntagsöffnung sprechen sich regelmäßig Kirchen- und Arbeitnehmervertreter aus.
1: In Kärnten hat ein Mann in der Nacht seine Ex-Partnerin und ihren neuen Freund mit einer Axt attackiert. Den 29-Jährigen hat er getötet, die 30-Jährige konnte schwer verletzt flüchten. Nach der Tat in St. Veit an der Glan soll der 27-Jährige Suizid begangen haben. Er ist frontal in einen entgegenkommenden LKW gefahren. Die Ermittlungen sind im Gang. In Monaco sind bei einer heftigen Explosion 3 Menschen schwer verletzt worden, darunter auch ein ukrainischer Unternehmer. Ein bisher unbekannter Täter soll laut Polizei am Abend einen Sprengsatz bei einem Wohnhaus deponiert haben. Die Hintergründe sind noch völlig unklar, berichtet Barbara Tschandl.
4: Bei einem der Betroffenen soll es sich laut ersten Angaben um einen der reichsten Unternehmer der Ukraine handeln. Außerdem wurden eine Frau und ein Jugendlicher verletzt. Laut Angaben französischer Medien gehören die 3 zu einer Familie. Mehrere weitere Personen sind bei der Explosion leicht verletzt worden. Sie haben Schnittverletzungen erlitten. Kurz vor dem Vorfall soll eine Person an dem Ort beobachtet worden sein, die einen Rucksack im Eingangsbereich des Wohnhauses abgestellt hat und dann zu Fuß in Richtung der französischen Stadt Beausoleil geflohen ist. Der Bürgermeister der Stadt sagt:
5: Wir konnten ihn auf Überwachungskameras beobachten und haben sofort die französische Nationalpolizei informiert.
4: Die verdächtige Person ist laut Polizei weiterhin auf der Flucht. Ob es sich bei dem Vorfall um einen Anschlag gehandelt hat, wurde bisher noch nicht bekannt gegeben.
1: 3 Schweizer Museen haben geraubte Kunstobjekte an Nigeria zurückgegeben. Die 18 sogenannten Benin-Bronzen waren vor 130 Jahren zusammen mit tausenden anderen Kunstwerken von britischen Kolonialtruppen gestohlen und später auf dem internationalen Kunstmarkt verkauft worden. Das waren die Nachrichten mit Anselm Peer. Und jetzt zum Wetter.
6: Heute scheint oft die Sonne und am heißesten wird es im Osten mit Höchstwerten bei 37 Grad. Im Großteil Österreichs hat es zwischen 29 und 34 Grad. Auch heute entstehen wieder Gewitter, die heftig sein können. Am größten ist die Wahrscheinlichkeit dafür im Bergland sowie im Waldviertel und im Mühlviertel. Morgen von Vorarlberg bis Oberösterreich nur noch 20 bis 26 Grad. Im Osten und im Süden noch einmal heiß bei 30 bis 35 Grad. Im Laufe des Tages von Westen her Regen und Gewitter und dabei Unwettergefahr durch Starkregen und Sturmböen. So viel zum Wetter mit Thomas Mostal.
7: Und jetzt unser Verkehrsüberblick. Es ist 3:03. Im Burgenland kommt es in Neusiedl immer wieder zu Verzögerungen. Hier wird der Verkehr wegen Bauarbeiten wechselweise angehalten. Betroffen ist die Eisenstädter Straße, Kreuzung mit der Wiener Straße. In Niederösterreich, A4 Ostautobahn Richtung Wien zwischen Fischerment und dem Flughafen, ist nach einem Unfall die rechte Fahrspur gesperrt. Wir halten Sie da natürlich am Laufenden. S1 Wiener Außenring Schnellstraße Richtung Schwechat zwischen Rot-Neusiedl und Rustenfeld. Da ist ein Unfall mit einem Motorrad und einem LKW passiert. Nur die Überholspur ist jetzt frei. Es gibt Stau bis zur Laxenburger Straße zurück und es dauert etwa 20 Minuten länger. Und in Wien bitte 15 Minuten länger einplanen auf der Tangente Richtung Graz zwischen Städten und dem Handelskeh.
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Nummer 4 ist in 3 Minuten hier.

0: 1734 ist in 4 Minuten hier. Herr Kollege, was ist mit der Fuhr da? Der Kunde ruft schon das 3. Mal an.
1: Na und, sagen Sie mir lieber die Hausnummer, bevor es mich da auf eine Expedition schickt.
0: Aber ich hab doch ganz deutlich gesagt, Hausnummer 43.
1: Was haben Sie gesagt? Am Blödsinn haben Sie gesagt.

0: nicht. Steht umeinander in der Köden, ringen durchs Haar. Schirm hab ich kein Miet, kein Regen hat nix. Ich werd mich verkühlen, wer ich mich. Kein Taxi. Wo ihr Mann, wo ist er? Daheim ist er, nicht? Und der telefonieren tut er, anstatt dass er zum Arzt geht. Dabei soll doch der so schwer leberleidend sein. Denkt der, wo ist zum Arzt? Wo ist? Daheim ist er, nicht? Ich steh da, nicht? Was muss ich mir auch in meinem Alter mit einer verheirateten Frau was anfangen?
1: Döff und Taxi. Heute ist es schlimmer, wenn man in der Hitze auf ein Taxi wartet. Aber wir sind wo ganz anders heute unterwegs, nämlich wir gehen dorthin, wo der Pfeffer wächst.
2: Es ist aber Pfeffer nicht gleich Pfeffer. Ja, wir kennen meistens den schwarzen, weißen, roten oder grünen Pfeffer. Und allesamt stammen von einer Pflanze. Es ist der echte Pfeffer. Auf Lateinisch Piper nigrum.
1: Und dieser Piper nigrum, der echte Pfeffer, ist super gesund für die Verdauung, gegen Entzündungen. Der wirkt sogar antibakteriell und was weiß ich alles noch. Alles nachzuhören auf Soundwave.at und im Uschi Hoch zu Beet Podcast natürlich. Und was es jetzt mit den bunten Pfefferkörnern auf sich hat, das checken wir gleich. In circa 5 Minuten.

0: Super sommerlicher Sound hier bei Radio Burgenland mit Vaya con Dios.
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0: Und unser Gartenpodcast ist ganz schön gepfeffert in diesen Tagen. Und unsere Kräuterhexe Uschi Zizelic und Nicole Aigner,

0: Die widmen sich dem Gewürz der Könige. Der echte Pfeffer, der wächst im Südindien und kommt in mehreren Farben daher. Wir kennen das aus den bunten Pfeffermischungen.
1: Es ist so, dass der grüne Pfeffer unreif geerntet wird und dann gleich getrocknet. Der schwarze Pfeffer auch, aber da kommt dann die Oxidation dazu und daher wird er dann schwarz. Es ist der rote Pfeffer, der voll reif geerntet wird und dann getrocknet. Und wenn man, das merkt man eh, wenn man so ein Pfefferkörnchen in der Hand hat, dann spürt man, dass da so ein feines Häutchen um jedes Korn ist. Und wenn man vom roten Pfeffer dieses Häutchen löst, das macht man, indem man es einweicht, dann geht der rote Mantel herunter, drinnen ist er weiß. Und wenn man das Korn dann trocknet, hat man den weißen Pfeffer.
2: Alle Arten sind sehr nützlich in der Küche, aber nicht verwandt ist der rosa Pfeffer. Der rosa Pfeffer ist eine ganz andere Pflanze.
1: Ja, der rosa oder Rosenpfeffer, sagt man auch, das sind rote Beeren. Die schmecken unglaublich toll, sehr mild und süßlich. Auch wenn jemand sagt, ah, Pfeffer ist mir viel zu scharf, kann ruhig diese Rosenpfeffer-Variante verwenden. Aber das sind die roten Beeren vom südamerikanischen Sumach-Strauch. Und jetzt habe ich noch ganz viele wunderbare Pfefferpflanzen aufgereiht, wo ich ein großer Fan bin, aber das sind lauter falsche Pfeffer.
2: Zum Beispiel auch der Sichuan-Pfeffer.
1: Mhm. Das ist in Wirklichkeit ein Zitrusgewächs und kommt aus China und hat eine leicht betäubende Schärfe. Also wenn man den auf der Zunge hat, dann wird die Zunge taub. Vielleicht hat das der eine oder andere schon einmal bemerkt.
0: Also da gibt es unzählige unechte Pfefferpflanzen, die viel Aroma in die Küche bringen können. Die lange Liste online auf sound.orf.at.
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Sam Brown war das im Radio Burgenland Vormittag. Wir kriegen heute wieder 38 Grad am Nachmittag und es wird sehr schwül werden. Aber dann einige Gewitter. Der Regenbogen dazu, der kommt jetzt schon von den Rolling Stones. She's Rainbow. Schönen Dienstag mit Radio Burgenland.

0: Ihre Lieblingshits hier bei Radio Burgenland. Es ist 10.30 Uhr, Zeit für die Nachrichten aus Ihrem Bundesland.
1: Mit Vera Ulber-Kasanitsch. Österreichs Bevölkerung ist im Vorjahr nur leicht gewachsen. Laut Statistik Austria leben aktuell gut 9,2 Millionen Menschen im Land. Das sind rund 19.000 mehr als im Jahr zuvor. Das stärkste Bevölkerungswachstum gab es in Wien, wo 2/3 des Zuwachses verzeichnet wurden. Das Burgenland weist ein geringfügiges Minus der Bevölkerungszahl auf. Kurz vor Schulschluss fordern Vertreter der Landwirtschaft mehr Lebensmittelkompetenz an Schulen. Laut Landwirtschaftskammerpräsident Nikolaus Belakovic und ÖVP-Agrarsprecherin Karina Laschowa-Luif wissen viele Kinder kaum noch, wie Lebensmittel produziert werden. Angebote wie Schule am Bauernhof sollen daher ausgebaut werden. Und in Oberwart ist heute früh ein Radfahrer im Bereich einer Baustelle in ein betoniertes Bachbett gefallen und hat sich dabei verletzt. Er musste mittels Teleskopmastbühne von der Stadtfeuerwehr Oberwart vom Unfallort geborgen werden. Der Verletzte wurde ins Krankenhaus gebracht. Und jetzt zum Wetter.
0: Die Luft bewegt sich zumindest, also man merkt auch schon eine Veränderung, die in der Luft liegt. Der Nordwestwind, der sorgt dafür, dass sich die heiße Luft heute ein bisschen angenehmer anfühlt, aber dennoch wird es schwül am Nachmittag und noch einmal richtig heiß mit Höchstwerten bis 38 Grad. Am Abend kann dann schon einmal ein Gewitter krachen im Burgenland. Und auch morgen am Mittwoch geht es noch in diesem Stil weiter mit großer Hitze und am Nachmittag mit Gewittern. Wo die Gewitter dann morgen niedergehen, da wird es dann deutlich abkühlen. Viele werden das wahrscheinlich genießen, wenn die Gewitter nicht allzu heftig ausfallen. Am Donnerstag dann nicht mehr ganz so heiß, nur mehr knapp an die 30 Grad. 10.32 Uhr ist es, der Radio Burgenland Verkehrsservice hier. Im Burgenland in Neusiedl, da wird der Verkehr wegen Bauarbeiten wechselweise angehalten, rechnen Sie hier mit Verzögerungen. In Niederösterreich auf der A4 der Ostautobahn Richtung Wien zwischen Fischerment und dem Flughafen ist nach einem Unfall die rechte Fahrspur gesperrt, es gibt einen kurzen Stau. S1 Wiener Außenring Schnellstraße Richtung Schwächer zwischen Rot-Neusiedl und Rustenfeld. Da ist nach einem Unfall nur die Überholspur frei und der Stau reicht fast bis zum Knoten Vösendorf zurück. Das dauert etwa eine halbe Stunde länger als sonst.
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Ihre Lieblingshits hier bei Radio Burgenland mit Cher um 10.38 Uhr. Was glauben Sie, ist das für ein Tier? Also, ich habe das noch nie gehört. Das ist wirklich ein Tier. Klingt irrsinnig süß, ist es auch. Diese Tiere brechen Herzen, wo man nur hinschaut. Und sie züchtet diese Tiere, diese wolligen Tiere, Alpakas. Und zwar in Lindgraben, hat schon einige Preise für ihre Alpakas eingeheimst. Und sie wird uns über diese Tiere erzählen in Mahlzeit Burgenland, was die so brauchen und wie geht es denen eigentlich mit der vielen Wolle jetzt bei der Hitze. Madeleine Stehlig aus Lindgraben zu Gast ab 11 bei mir in Mahlzeit Burgenland. Ich hoffe, Sie sind dabei.

Simon und Garfunkel im Radio Burgenland Vormittag. Und er hat ja auf vielerlei Art und Weise versucht, im Musikbusiness, so wie sein Vater, Fuß zu fassen. Und jetzt ist er gelandet beim Austropop und ich finde das super. Lukas Fendrich, Bussi auf die Stirn.

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1: Am Mikrofon ist Anselm Peer. In Kärnten hat ein Mann in der Nacht seine Ex-Freundin und deren neuen Partner mit einer Axt attackiert, in ihrer Wohnung in St. Veit an der Glan. Den 29-Jährigen hat er getötet, die 30-jährige Frau konnte schwer verletzt flüchten. Isolde Notnagel berichtet.
2: Gegen 2 Uhr in der Früh gelangt der 27-Jährige, der noch einen Schlüssel von der ehemaligen gemeinsamen Wohnung hat, in die Wohnung seiner Ex-Freundin. Zu diesem Zeitpunkt ist auch noch der neue Freund der Frau und 2 minderjährige Kinder in der Wohnung. Der Mann attackiert die 30-jährige Ex-Freundin und den neuen Lebensgefährten der Frau. Dieser wird tödlich verletzt. Die Frau überlebt mit schweren Verletzungen. Dann nimmt der Täter den Schlüssel vom Auto seiner Ex-Freundin und fährt auf die S37 Richtung Klagenfurt. Kurz nach St. Veit rast er frontal gegen einen entgegenkommenden LKW. Der 27-Jährige stirbt noch an der Unfallstelle. Der LKW-Lenker erleidet einen Schock.
1: Die leeren Kassen erhöhen den Druck für Reformen. Heute gehen die Verhandlungen weiter. Vertreter von Bund, Ländern und Gemeinden treffen sich in diesen Minuten im Bundeskanzleramt, um die Reformpartnerschaft voranzubringen. Mehr von Peter Daser.
3: Es sind 4 Bereiche, die die sogenannte Reformpartnerschaft abdecken soll. Gesundheit, Bildung, Verwaltung und Energie. Eine Gesundheitsreform gilt dabei als das mit Abstand wichtigste Thema. Hier gibt es wegen der knappen Kassen besonderen Reformdruck. Und hier gab es auch schon viele Vorschläge zu hören in letzter Zeit, ob etwa der Bund für Spitäler zuständig werden soll oder die Länder für Fachärzte, ob Primärversorgungszentren weiter ausgebaut werden, ob die Gesundheitshotline 1450 vereinheitlicht wird oder ob bundesländerübergreifende Gesundheitsregionen kommen. Konkretes war von den Regierungsparteien zuletzt weder bei diesem Thema noch bei den anderen zu erfahren.
1: In Frankreich ist ein Werbeverbot für sogenannte Ultra-Fast-Fashion, also für Wegwerfmode, beschlossen worden. Christoph Danninger aus unserer Wirtschaftsredaktion, was ändert sich dadurch?
4: Für besonders billige Kleidung, die im Internet angeboten wird, darf ab Jänner keine Werbung mehr gemacht werden. Dieses Verbot trifft alle Werbeformen, auch Influencer müssen sich also daran halten. Die genauen Kriterien für das Werbeverbot stehen noch nicht fest, aber es wird in erster Linie auf Kleidung zutreffen, die über chinesische Online-Händler wie Shein, Temu oder AliExpress verkauft wird.
1: Und könnte so etwas auch in Österreich kommen?
4: Es gibt zwar Forderungen nach so einem Werbeverbot für Billigmode, konkret geplant ist allerdings noch nichts. Unabhängig davon fällt aber die Zollfreigrenze. Ab morgen ist bei Paketen mit einem Warenwert unter 150 Euro aus Nicht-EU-Ländern eine Zollgebühr von 3 Euro fällig. Ab November verlangt die EU dann zusätzlich noch eine Bearbeitungsgebühr von 2 Euro.
1: Damit will die EU vor allem die Flut an Billigpaketen aus China eindämmen. Das waren die Nachrichten mit Anselm Peer. Und jetzt zum Wetter.
5: Am Nachmittag heute teils sonnig, teils gewitterig. Besonders im Bergland sowie im Waldviertel und im Mühlviertel sind auch heftige Gewitter möglich mit Starkregen, Sturmböen und Hagel. Die Höchsttemperaturen liegen zwischen 29 und 34, im Osten bei 37 Grad. Morgen von Vorarlberg bis Oberösterreich kühler mit 20 bis 26 Grad, im Osten und im Süden noch einmal 30 bis 35 Grad. Im Laufe des Tages von Westen her Regen und Gewitter, dabei Unwettergefahr durch Starkregen und Sturmböen. Soviel zum Wetter mit Thomas Wostal.
6: Es ist 11:03 und wir schauen zunächst auf die Straßen im Burgenland. In Neusiedl wird der Verkehr nach wie vor wegen Bauarbeiten wechselweise angehalten. Rechnen Sie hier mit Verzögerungen. Niederösterreich, S1, Wiener Außenring, Schnellstraße Richtung Schwächer zwischen Rot-Neusiedl und Rustenfeld sind nach dem Unfall jetzt wieder 2 Fahrspuren frei. Der Stau hat sich schon fast aufgelöst. Und A4 Ostautobahn Richtung Wien zwischen Fischermend und dem Flughafen ist nach einem Unfall nach wie vor die rechte Fahrspur gesperrt. Es gibt einen kurzen Stau.
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6: Sie heißen Jolly Jumper, Desperado oder Geronimo. Man kann mit ihnen entspannt wandern, picknicken. Sie liefern feine, weiche Wolle, aus der man viele Produkte herstellen kann. Und sie züchtet diese wolligen, freundlichen Gesellen und bietet Alpaka-Wanderungen an. Madeleine Stehlig aus Lindgraben ist bei mir zu Gast. Ich freue mich sehr, dass Sie da sind.
8: Hallo und vielen lieben Dank für die Einladung.
6: Sie sitzt ein bisschen auf Nadeln, weil normalerweise lässt sie ihre vielen Tiere nicht alleine und in Zeiten wie diesen weiß man nicht, ob nicht aus 48 in ein paar Stunden 49 geworden sind, oder? Wir
8: ganz
6: werden
8: genau
6: reden über diese spannende Alpaka-Zucht und auch darüber, warum sie jetzt lieber im Stall ist als im Kindergarten. Außerdem genießen wir Topfenschmarrn mit Hollerkoch-Mahlzeit.

0: Sie ist Züchterin, Wanderbegleiterin und Stallmädchen, alles in einem, aber natürlich nicht in ihrem gelernten Beruf als Kindergartenpädagogin. Nein, sie züchtet Alpakas mit viel Herz und Leidenschaft. Madeleine Stehlig aus Lindgraben ist bei mir zu Gast. Und ich habe schon vorhin erwähnt, Sie sind ein bisschen nervös, weil es sind eh schon 48 Alpakas bei Ihnen am Hof, aber jetzt ist gerade eine spannende Saison, oder?
1: Genau, wir befinden uns gerade mitten in der Fohlensaison. Vier Babys sind schon auf der Welt. Fohlensaison ist immer von Mai bis August. Mhm. Das heißt, wir sind gerade wirklich mittendrin.
0: Okay.
1: Und es kann eigentlich jederzeit oder jeden Tag soweit sein, dass wieder ein Baby auf die Welt kommt.
0: Ja. Sind die in der Hinsicht selbstständig oder kommen die und muss man da einen Tierarzt holen und was weiß ich?
1: Ich sage immer, das ist 50-50. Also bis jetzt waren es heuer vier Geburten, davon waren zwei ganz alleine, ohne irgendwelche Hilfe. Eine wiederum war eine sehr schwere Geburt mit einer totalen Fehllage und Tierarzt, aber es ist Gott sei Dank alles gut gegangen.
0: Ja, ein bisschen wie beim Menschen, man weiß nie, was da passiert.
1: Ja,
0: oder?
1: Es ist jedes Jahr eine sehr schöne Saison, also eine schöne Zeit, wenn dann die Kleinen über die Weide laufen, aber ehrlich gesagt bin ich auch jedes Jahr wieder erleichtert, wenn die Zeit vorbei ist.
0: Ja.
1: Wenn man wieder ein bisschen flexibler ist.
0: Ja, aber sie können eigentlich gar nicht weg, nicht?
1: Ja, schwer.
0: Ja?
1: Ja.
0: Mhm. Also umso mehr Dankeschön, dass Sie da sind und riskieren, dass da eine Geburt passiert.
1: Die Mama hat zu Hause alles im Blick.
0: Davon gehe ich aus. Ich habe natürlich zuerst gedacht, wie ich gehört habe, Alpakas, oh mein Gott, die sind ja wollige Tiere. Ja. Wie geht's denn denen bei der Hitze? Jetzt sind die aber im Prinzip aus einem Land, wo es auch heiß, feucht, schwül ist, nämlich Südamerika, oder? Aber auch aus einem hochgelegenen Gebiet wiederum. Wie geht's denen jetzt?
1: Genau, also grundsätzlich sind sie die Hitze gewohnt. Das schwüle Wetter allerdings mögen sie gar nicht.
0: Aha.
1: Also mit dem kommen sie relativ schwer zurecht.
0: Wie merkt man das dann, dass sie es nicht mögen?
1: Da sind sie dann wirklich nur im Stall drinnen. Ja. Also jetzt ist es gerade so, dass sie in der Früh und am Abend hinausgehen, sich die Wiese holen und um die Mittagszeit sind sie dann im Stall drinnen, weil es einfach im Stall angenehmer ist. Da ist keine direkte Sonneneinstrahlung, da haben sie Schatten, der Boden ist schön kühl. Da bringt man sie dann auch nur mit Wasser wieder aus dem Stall. Also wenn sie baden dürfen, dann sind sie alle wieder draußen.
0: Ah, die baden?
1: Ja, liebend gerne.
0: Na mein Gott.
1: Also die hören das Wasser und dann kommen es schon alle gelaufen.
0: Ja.
1: Da muss man dann selber auch ein bisschen aus dem Weg gehen, weil wenn 20 Alpakas aus Wasser zustürmen,
0: eine wilde Horde,
1: wird man quasi mitgebadet. genau.
0: Okay.
1: Aber sie sind auch frisch geschoren. Also wir scheren immer Anfang Sommer quasi, beziehungsweise April, Mai. Mhm. Das heißt, sie haben jetzt noch die wenigste Wolle oben und die Wolle kühlt die Tiere aber auch. Das heißt, sie kommen eigentlich mit der trockenen Hitze ganz gut zurecht.
0: Madeleine Stehlig ist da. Wir reden über ihre Alpaka-Zucht.

0: Das sind wahrscheinlich mit die süßesten Tiere, die dieser schöne Planet hervorgebracht hat. Und sie züchtet diese Tiere. Madeleine Stehlig bei mir zu Gast hat eine eigene Alpaka-Zucht. Ich denke mal, viele sind wahrscheinlich fasziniert von diesen Tieren, einfach auch, weil sie so unglaublich süß ausschauen. Ich denke mal immer, das ist wahrscheinlich, weil sie einmal ein Kamel in einen Hasen sehr verliebt hat. Die schauen so aus wie eine Kreuzung aus Kamel und Hase. Und sie haben gesagt, das ist gar nicht so falsch. Also das mit dem Hasen schon, aber mit dem Kamel, da hat es was auf sich.
1: Genau, ja. Also Alpakas zählen zur Gattung der Kamele. Und man kann das zum Beispiel ganz gut erkennen, wenn sich die Tiere niederlegen. Dann hat man so dieses klassische Trampeltier mit den Höckern vor sich,
0: ja,
1: weil die klappen die Füße eben genauso zusammen. Und das sind dann immer die Momente, wo die Besucher dann sagen, ja, da kommt das Kamel durch.
0: Okay. Der Unterschied ist natürlich, man darf sie nicht draufsetzen. Das würde man wahrscheinlich sehr, sehr gerne, weil die so kuschelig ausschauen. Und ja, man glaubt, man kann jetzt damit reiten, aber das ist nicht so.
1: Nein, gar nicht. Also ausgewachsene Tiere haben zwischen 60 bis 80 Kilo. Das heißt, wenn man sich das in Relation vorstellt, selbst für ein Kind, ja, ist es einfach viel zu wenig, um irgendwelche Lasten zu tragen. Zudem kommt dazu, dass sie eine sehr, sehr feine Wolle haben. Das heißt, wenn man die Wolle am Rücken belasten würde, macht man die Wolle kaputt.
0: Aha.
1: Und die Wolle ist ja quasi der Hauptgrund, warum die Tiere gezüchtet werden.
0: Ja.
1: Und gerade der Rücken ist die feinste und die sauberste Wolle.
0: Mhm.
1: Und die möchte man haben.
0: Okay, da hat sie auch schon Preise dafür kassiert, aber da werden wir noch darüber reden. Was ja auch besonders entzückend ist, dass sie so lustige Geräusche machen. Ich habe da ein Beispiel. Die machen wirklich so?
1: Ja, genau so hört sich das an. Man muss aber dazu sagen, das hört man eigentlich nur dann, wenn man direkt daneben steht. Also wenn man jetzt die Tiere von der Ferne beobachtet, dann hört man die Geräusche gar nicht, weil die relativ leise sind.
0: Ja.
1: Am lautesten hört man es dann, wenn man die Tiere nicht aus dem Stall gelassen hat, weil dann beschweren sie
0: dann,
1: sich, dann machen
0: die
1: sie
0: so
1: auf sich
0: an und sagen, hey Madeleine,
1: du hast mich vergessen.
0: Lass uns aussehen.
1: Oder auch, wenn jetzt wirklich ein Baby auf die Welt gekommen ist, dann hört man das ganz klar zwischen Mama und Baby, die Kommunikation eben, dass sich die einfach verständigen.
0: Ganz viele Gründe, um diese Tiere wirklich ins Herz zu schließen. Bei Ihnen hat es 2019 begonnen. Wir plaudern gleich weiter. Madeleine Stehlig aus Lindgraben ist da.

0: Wir haben gerade das lustigste Geräusch der Welt besprochen. So machen Alpakas, wenn man ihnen ganz nahe kommt, hat Madeleine Stehlig aus Lindgraben erzählt. Und sie kommen diesen Tieren, die sie züchten und mit denen sie Wanderungen veranstalten und auch Auszeichnungen bekommen haben, sehr, sehr nahe natürlich. Ne? Kuscheln bei der Hitze will natürlich niemand, glaube ich. Und vor allem, man muss dazu sagen, sie selber sind bei dieser Hitze ganzen Tag draußen. Also im Stall und natürlich auch draußen bei den Tieren. Also es ist schon auch eine Herausforderung für sie selber, oder?
1: Man wird das gewohnt mit der Zeit.
0: Ja.
1: Also ich war als Kind auch immer schon viel draußen, wir haben einen Pool im Garten und es war nach dem Mittagessen immer das Erste raus und ans Pool quasi. Und ja, wenn man viel draußen ist oder wenn man jetzt so wie ich täglich draußen ist und man gewöhnt sich dran. Also wir haben auch viele Bäume, viel Schatten.
0: Das ist schon mal gut.
1: Genau, ja. Und das ist dann doch, man hält das ganz gut aus, ja.
0: Ja. Die Fohlen kommen in diesen Tagen und die sind sehr, sehr selbstständig eigentlich, oder? Da sind die Leute sehr verblüfft.
1: Genau, also im Idealfall sind sie sehr selbstständig. Das heißt, das Baby kommt auf die Welt, das setzt sich hin, dann versucht schön langsam aufzustehen. Das sind so circa 20 Minuten nach der Geburt.
0: Okay, das geht zackig.
1: Das geht zackig, ja, genau. Und dann versucht es auch meistens schon ans Euter von der Mama zu kommen. Mhm. Manche brauchen da ein bisschen Hilfe dabei, dass sie hinfinden. Aber im Idealfall machen sie das sehr gut. Ja, es gibt halt auch immer wieder Tiere, die nach einer schweren Geburt zum Beispiel sehr müde sind, die dann einmal eine Erholungsphase brauchen und dann vielleicht auch wirklich eine Stunde schlafen oder so. Mhm. Ist ganz unterschiedlich, jedes Tier ist anders. Aber im Idealfall sind sie da ganz flott unterwegs, ja.
0: Ihnen ist, glaube ich, auch ganz wichtig, dass die Tiere sehr, ich sage mal, natürlich aufwachsen, oder? Die bleiben bei der Mama, davon können ja Kälber oft nur träumen, nicht?
1: Ja,
0: also
1: das
0: Kuhkälber.
1: Ja, das ist beim Alpaka generell das Schöne. Also wirklich vom Deckakt bis zur Fohlenaufzucht quasi, es ist wirklich alles sehr natürlich. Die Kleinen dürfen bei der Mama bleiben, dürfen trinken. Es kommt schon vor, dass wir zum Beispiel mal die Flasche geben, wenn ein Fohlen jetzt nicht fit genug ist oder damit es einfach Kraft bekommt und dann selbstständig quasi suchen kann. Aber im Normalfall macht das alles die Mama, ja.
0: Ja, großartig. Und auch die Zucht funktioniert von selber oder gibt es dort
1: Nein, Tricks? Also ganz wichtig, Stuten und Hengste sind immer getrennt.
0: Ah ja.
1: Also die muss man getrennt halten.
0: Das Weil die sich nicht vertragen, oder?
1: Ja und nein. Also zum einen schon natürlich auch wegen Inzuchtproblemen zum Beispiel. Manche Farben vertragen sich auch nicht miteinander. Aha. Aber es ist auch so, dass zum Beispiel Hengste oder erfahrene Hengste dann durchaus auch auf männliche Fohlen losgehen könnten. Weil solange der halt noch so klein ist, kann man den, es ist quasi eine Konkurrenz, ja.
0: Aha.
1: Und kann man den leichter ausschalten, wie wenn der Junge dann irgendwann groß wird und quasi meinen Platz einnehmen möchte. Ja, also es ist durchaus auch so, dass es gefährlich sein kann, wenn die gemeinsam gehalten werden.
0: Interessantes Thema, da werde ich dann noch einmal nachhaken nach 11:30. Mahlzeit Burgenland heute mit Madeleine Stehlig, Alpaka-Züchterin aus Lindgraben. Ich hab die

0: Es ist gleich 11.30 Uhr, gleich halb zwölf. Hier sind die Nachrichten aus dem Burgenland.
1: Mit Vera Ulber-Kasanitsch. Der Burgenlandtourismus hat in Donnerskirchen 23 Gastronomiebetriebe als Burgenlands Best 2026 ausgezeichnet. Geehrt wurden außerdem 4 Sieger des Salon Österreich Wein und 7 Nachwuchstalente im Tourismus. Präsentiert wurde auch die neue Genussroute Burgenland, die rund 200 kulinarische Betriebe im ganzen Land miteinander verbindet. 9 Lehrlinge am WIFI Burgenland in Eisenstadt haben jetzt ihre Lehre mit Matura abgeschlossen. Sie haben damit eine Berufsausbildung und die Matura gleichzeitig absolviert. Gemeinsam mit der Partnerschule HTL Eisenstadt ermöglicht das WIFI Burgenland diesen Ausbildungsweg bereits seit 2008. Und heute Abend ist Sommertheaterpremiere bei den Schlossspielen in Kobersdorf. Intendant Wolfgang Böck bringt die britische Komödie Der nackte Wahnsinn von Michael Frayn. Gespielt wird jeweils von Donnerstag bis Sonntag bis zum 26. Juli. Und jetzt zum Wetter.
0: Momentan schaut es noch nicht nach Gewittern aus und wir hoffen natürlich für die Premiere, dass es auch so bleibt in Kobersdorf. Aber am Nachmittag sind die Gewitter möglich und die können dann auch kräftig sein. Aber bis dahin heißt es noch einmal richtig schwitzen draußen. 33 bis 37 Grad im Burgenland. Morgen am Mittwoch dann der letzte Tag dieser großen Hitzewelle mit Höchstwerten bis 35 Grad. Morgen Nachmittag kommen dann Wolken ins Land, bringen Regenschauer und teils heftige Gewitter und auf jeden Fall auch Abkühlung. 11.31 Uhr, wir schauen noch auf die Straßen. Nach wie vor in Neusiedl wird der Verkehr wegen Bauarbeiten wechselweise angehalten. Hier kann es immer wieder Verzögerungen geben. Niederösterreich S1, Wiener Außenring, Schnellstraße Richtung Schwechat. Zwischen Rot-Neusiedl und Rustenfeld ist die Unfallstelle geräumt. Hier sind alle Fahrspuren wieder frei. Auch auf der A4, der Ostautobahn Richtung Wien, zwischen Fischerment und dem Flughafen, alle Fahrspuren wieder frei. Und schauen wir noch auf die A22, die Donauuferautobahn Richtung Tangente. Der Tunnel Kaisermühlen ist kurz gesperrt. Ein defektes Fahrzeug wird hier gerade abgeschleppt.
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0: Wie kommt man eigentlich darauf, Alpakas zu züchten im Burgenland? Ich meine, in Südamerika ist es wahrscheinlich normal. Da rennen die herum natürlicherweise. Madeleine Stelig hat eine Alpaka-Zucht in Lindgraben. Und als Kind haben Sie eigentlich Schafe wollen, oder?
1: Genau, also wir hatten einen riesengroßen Garten und die Mama hat immer gesagt, so viel Rasen mähen, das ist so viel Arbeit. Und ich habe immer gesagt, kein Problem, Mama, wir kaufen uns Schafe. Man hat das immer ganz romantisch vorgestellt, das Schaf steht auf der Wiese und ich stricke dahinter quasi.
0: Schön.
1: Und bin dann aber irgendwie eines Tages aufs Alpaka gestoßen, habe mich dann mit dem Thema auseinandergesetzt.
0: Aber schon auch, weil sie sich verliebt haben, einfach
1: komplett wie die
0: verliebt. Ausschauen,
1: ja,
0: und wie,
1: ja,
0: die sind, oder?
1: Ja, und dann war das Schaf irgendwie out. Und dann hat es nur mehr Alpakas gegeben und dann hat es circa noch 2 Jahre gedauert, bis ich die Mama überzeugt habe, dass wir unbedingt Alpakas brauchen.
0: Ja.
1: Bis sie dann gesagt hat, ja, meine Güte, kauf dir deine 3 Tiere.
0: Das war 2019,
1: genau,
0: oder so,
1: 2019.
0: Die ersten eingezogen sind. Mhm. Die Mama kommt aus einem ganz anderen Bereich, die hat ein Gasthaus in Lindgraben, oder?
1: Genau, ja. Mhm. Ist aber ganz praktisch, weil wir arbeiten dann auch teilweise zusammen bei den Familienevents zum Beispiel, wo ich mich ums Kinderprogramm und ums Alpaka-Programm kümmere und sie macht die Verpflegung, Essen und Getränke, also das ist...
0: Das geht Hand in Hand.
1: Genau.
0: Wunderbar. Okay, und da waren es einmal 3. Ja, das ist dann sozusagen Haustier, Hobby. Ja, sie haben natürlich auch die Örtlichkeiten dafür gehabt. Also ein Stall und eine Wiese.
1: Den haben wir eigentlich neu gebaut.
0: Ah,
1: also es war
0: gebaut.
1: Wirklich nur Wiese, es war kein Zaun, nichts vorhanden. Mhm. Die Mama hat gesagt, ja, okay. Und innerhalb von einem Monat alles umgesetzt, bevor sich die Mama wieder anders überlegt. Stall gebaut, Zaun gebaut und am 13. September 2019 sind dann die ersten 3 Tiere eingezogen.
0: Mhm.
1: Genau, und die waren dann mal da. Dann haben wir mal versucht, ja, hineinzuwachsen in das Ganze. Die Tiere kennenlernen, die brauchen natürlich auch Zeit, sich einmal einzugewöhnen.
0: Sind die scheu am Anfang?
1: Ja, total. Also das sind total sensible Tiere, das unterschätzt man. Mhm. Ja, also die brauchen eigentlich ja sehr lange Eingewöhnungszeit.
0: Ja.
1: Und man hat schon gemerkt, bei diesen 3 so ganz die Erfüllung vom Alpaka-Leben ist das jetzt noch nicht, weil das sind Herdentiere und umso mehr sie sind, umso wohl erfüllen sie sich.
0: Brauchen richtig viel Gesellschaft, dass es denen gut geht.
1: Ja.
0: Na, mittlerweile gibt es viel Gesellschaft, 48 Stück. Wir reden gleich weiter, was sich da sonst noch tut. Madeleine Stelig ist da.

0: Wo die Alpakas sind, da ist sie zu Hause. Madeleine Stehlig aus Lindgraben züchtet mit viel Liebe ihre Alpakas. Und wir haben schon einiges gehört über diese spannenden Tiere, die 2019 bei Ihnen eingezogen sind, die ersten drei. Die haben lustige Namen, so Jolly Jumper, Desperado, Geronimo heißen die. Das hat irgendwas auf sich mit den ersten Buchstaben?
1: Genau, man nimmt immer den Anfangsbuchstaben der Mutter her. Mhm. Und wir haben zum Beispiel eine Gerti und die hat den Georgi oder die Greta bekommen.
0: Okay.
1: Bei manchen Buchstaben muss man dann ein bisschen kreativ werden, gerade wenn es zum Beispiel ein Z oder so ist.
0: Ja.
1: Vor allem nach dem dritten, vierten Baby.
0: Nach der vierten Zenzi wird es langweilig, da muss man sich was überlegen.
1: Muss man sich dann was einfallen lassen, okay. Genau.
0: Wir haben schon ein bisschen gehört, was die alles so brauchen. Vom Charakter her sind die halt auch sehr spannend und ich glaube, die spüren sehr viel, oder?
1: Genau, also grundsätzlich, jedes Tier ist einzigartig. Ja, also jeder hat seinen eigenen Charakter, jeder hat seinen eigenen Willen. Das merkt man ganz besonders bei den Wanderungen, aber das Faszinierendste ist eigentlich das ruhige Wesen und das ist total sensible Tiere sind.
0: Ja, die sind ein bisschen auf sie fixiert, können wir schon so sagen, oder? Also die folgen ihnen auch?
1: Genau, ja. Also gerade so beim Einsperren oder wenn sie sich mal auf einen falschen Weidenabschnitt begeben, Aha. Dann muss man sie wieder zurückstampern und das...
0: Was machen Sie dann? Rufen Sie die dann mit Namen, oder?
1: Namen funktioniert eher weniger. Also es ist so, entweder es kommen alle oder niemand. Wir haben ihnen das so angewöhnt, dass ich pfeife und dann kommen die Tiere. Mhm. Das heißt, abends zum Beispiel wissen die Tiere, der Stall ist fertig. Wenn ich pfeife und dann gehen sie alle rein, dann werden sie eingesperrt. Und genauso funktioniert das dann, wenn sie ja irgendwo anders sind und ich hätte sie gern wieder zurück auf der anderen Weide zum Beispiel, dann pfeife ich ihnen und sage, kommt her mit euch. Und das funktioniert in den meisten Fällen auch wirklich gut.
0: Okay. Die Männchen, wir haben schon gehört, die werden getrennt von den Weibchen und die können auch kämpfen miteinander. Also die geben sich richtige Kämpfe.
1: Genau, ja. Also die Männer entwickeln auch eigene Kampfzähne. Bei uns in der Haltung werden die zurückgeschliffen, dass sich die Tiere nicht verletzen können gegenseitig. Aber so ein Biss oder ein aufgeschlitztes Ohr kommt halt doch manchmal vor.
0: Ja, aber zum Menschen sind die auch freundlich, die Männchen. Oder reitet man, also reiten tut man gar nicht, haben wir schon gehört. Aber man geht nicht spazieren mit Männchen, nur mit Weibchen?
1: Nein, umgekehrt. Also zum Menschen sind die Männer eigentlich braver, um das jetzt so zu sagen, Aha. Ja, weil bei uns ist es halt so, dass die Stuten rein für die Zucht sind. Das heißt, die sind 11,5 Monate trächtig, dann trinkt das kleine Baby ein Jahr lang. In der Zeit lassen wir die Mädels so gut es geht ihre Ruhe.
0: Okay.
1: Dementsprechend sind die Männer das einfach gewohnt, dass die zum Beispiel angegriffen werden oder ja, dass die mitgehen wandern. Mhm. Also zum Menschen sind die Männer fast zutraulicher als die Damen.
0: Wir werden noch darüber reden, wie sich solche Alpaka-Kontakte auch auf Kinder besonders auswirken und wie ein Mensch sich am besten nähert, wenn er mit einem Alpaka anbandeln will. Aber vorher gibt es noch Topfenschmarrn mit Hollerkoch, darauf freue ich mich sehr, das gibt's gleich.

0: Die großartigen Bee Gees hier in Mahlzeit Burgenland. Und Madeleine Stehlig aus Lindgraben hat uns schon erzählt, ihre Alpakas, die fressen Gras und Heu und sonst eigentlich nichts. Da sind die ganz glücklich damit. Und wir belohnen uns jetzt mal schön mit Topfenschmarrn, mit Hollerkoch. Wobei natürlich bei der Hitze kann man vielleicht das Hollerkoch auch austauschen, oder?
1: Genau, ja.
0: Stattdessen ein Eis.
1: Vanilleeis zum
0: Beispiel.
1: Vanilleeis
0: wäre auch super. Oder Vanilleeis mit Himbeeren.
1: Noch besser.
0: Ja. Sie haben als Kind schon gern Holunderblüten gesammelt und Sirup gemacht, oder? Habt ihr so einen Hollerbusch im Garten?
1: Ja, tatsächlich haben wir auch. Ja, genau. Und das haben wir dann immer gemeinsam gemacht. Und ja, aus dem Grund habe ich auch das Rezept ausgewählt, weil ich war immer eine, die gerne süß gegessen hat.
0: Und sieht man gar nicht, sie ist rank und schlank.
1: Nee, ich bewege mich auch ganzen Tag. Bin ja auch ganzen Tag auf den Beinen.
0: Ja.
1: Und genau, ja, da ist das dann zu Mittag mit Vanilleeis eine gute Erfrischung zwischendurch.
0: Ja, so ein Topfenschmarrn einmal, also ich finde, das ist wirklich was Feines. Macht normalerweise die Mama.
1: Meistens die Mama.
0: Gleich für die ganze Family.
1: Ja, genau. Also auch die Neffen freuen sich da immer drauf. Das ist was, was allen schmeckt.
0: Und im Prinzip, man vermischt Topfen, Rahm, Eigelb, Zucker, Vanillezucker zu einer Masse, oder?
1: Genau.
0: So funktioniert's?
1: Ja, eigentlich ganz einfach. Dann zum Schluss kommt noch Mehl und Grieß dazu.
0: Genau.
1: Und das muss man dann gut quellen lassen. Lange das, stehen lassen.
0: Der Schnee wird auch extra geschlagen und kommt an und dazu. Steht zumindest da.
1: Genau.
0: Ja, ich sag's nur. Okay. Das quillt dann ein bisschen.
1: Genau, also lang stehen lassen, dass der Grieß weich wird. Mhm. Dann wird er schön fluffig.
0: Mhm.
1: Und dann kann man ihn in der Pfanne rausbraten.
0: Und man kann es sogar in der Pfanne noch ein bisschen zerteilen und karamellisieren lassen. Wow. Also ich bin überzeugt.
1: Schmeckt wirklich hervorragend.
0: Das Rezept, das gibt's hier.
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0: Die Pfarr- und Wallfahrtskirche Maria Leutendorf liegt auf einer Hügelterrasse wenige Kilometer nordöstlich von St. Pölten. Der Ort wird 1210 erstmals erwähnt, schon damals existierte eine Kapelle. Der Kirchbau geht auf Baron Maximilian von Sala zurück. Er betete zu einem Bildnis der schmerzhaften Mutter Gottes für die Heilung seiner erkrankten Tochter. Aus Dankbarkeit für deren Genesung ließ er zur Verehrung des Bildes im Jahr 1717 eine Kirche und das zugehörige Kloster erbauen. Damals waren es die Serviten, die Kirche und Kloster betreuten, heute sind es die Karmeliterinnen. Das Patrozinium von Maria Leutendorf wird am 18. August gefeiert.
1: 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Es ist 12.02 Uhr.
2: Reformpartnerschaft. Regierung, Länder und Gemeinden kündigen politische Einigung an. ÖVP unterstützt SPÖ-Vorschlag, Einbau von Klimaanlagen in Wohnungen zu erleichtern. Zum Mittagsjournal begrüßt Sie Paul Kracke. Es ist ein großes Projekt, bei dem endlich etwas weitergehen soll. Die lange angekündigte Reformpartnerschaft. Im Bundeskanzleramt in Wien verhandeln Vertreter von Bundesregierung, Ländern, Gemeinden und Sozialversicherung dazu. Die Themen sind zahlreich, vor allem bei Gesundheit und Bildung. Für heute, gut ein Jahr nach Start der Reformpartnerschaft, hat die Bundesregierung eine politische Einigung mit Ländern und Gemeinden angekündigt. Im Bundeskanzleramt ist unsere Innenpolitik-Reporterin Viktoria Waldecker. Was ist da heute zu erwarten?
3: Die Erwartungshaltung ist groß und daran ist die Regierung auch selber schuld. Bundeskanzler Christian Stocker von der ÖVP hat immer wieder betont, dass heute eine politische Einigung präsentiert werden soll, also quasi die großen Reformblöcke. Aber bisher sind sich Bund und Länder dann nicht wirklich näher gekommen. Im Bereich Gesundheit zum Beispiel kursieren verschiedene Wunschlisten der Beteiligten, aber eine gemeinsame Lösung ist bisher nicht in Sicht. Vor dem Start der Sitzung heute waren viele überraschend wortkarg. Auch das wohl ein Zeichen dafür, dass da noch viel zu besprechen ist. Aber die Bundesregierung will sich wohl nicht die Blöße geben, dass da heute nichts herauskommt. Also es wird wohl etwas präsentiert werden. Aber ob das die großen Änderungen sind, da bin ich mir noch nicht sicher.
2: Viktoria Waldecker aus dem Bundeskanzleramt. In diesen Tagen der Hitze sind viele Wohnungen kaum mehr zu kühlen. Vizekanzler Andreas Babl von der SPÖ plant, das zu ändern. Mieterinnen und Mieter sollen es künftig leichter haben, Klimaanlagen oder Außenjalousien einzubauen, um sich besser gegen Hitze zu schützen. Derzeit scheitert ein Eigenbau oft daran, dass die Eigentümergemeinschaft das ablehnt. Der Koalitionspartner ÖVP unterstützt Bablers Vorschlag. Klimaminister Norbert Totschek spricht sich dafür aus, den Einbau von Hitzeschutz rechtlich zu erleichtern.
4: Absolut, das ist eine wichtige Maßnahme, die wir auch brauchen, wenn es darum geht, den Heizkesseltausch im mehrgeschossigen Wohnbau voranzutreiben. Raus aus Öl und Gas, das ist unser Prinzip und da helfen uns natürlich gesetzliche Anpassungen in diesem Bereich sehr.
2: Sagt Klimaminister Totschek. Durch die Erdbebenkatastrophe in Venezuela sind fast 60.000 Häuser zerstört oder schwer beschädigt worden. Das ergibt sich nach NASA-Angaben aus Satellitenbildern, die am Tag nach dem Beben aufgenommen worden sind. Durch die Erdstöße könnten Zehntausende Menschen in Venezuela ums Leben gekommen sein. Bisher sind 1.700 Tote geborgen. In Fußball-Deutschland herrscht Trauer. Nach dem frühzeitigen Ausscheiden der Nationalmannschaft bei der WM pendeln die Emotionen zwischen enttäuscht und erwartbar. Viele Fans in Deutschland sind geknickt, etliche Spiele ernüchtert und Trainer Julian Nagelsmann ist unter Druck. Es gibt bereits erste Rücktrittsforderungen. Aus Deutschland Andreas Jelli.
5: In Berlin drückt heute nicht nur die Hitze aufs Gemüt, sondern auch das frühe Aus der Fußballnationalmannschaft.
6: Das Spiel der Deutschen war eine Katastrophe.
7: Sie haben es verdient, rauszufliegen.
8: Das ist halt ärgerlich gewesen, das ganze Spiel gestern.
5: Auch die Spieler wirken geknickt. Kai Havertz.
9: Jetzt wieder so nach Hause zu gehen, ist nicht einfach. Scheiß Gefühl.
5: Kapitän Joshua Kimmich.
10: Wenn du es über 120 Minuten nicht schaffst zu gewinnen, dann scheidest du verdient aus.
5: Und schon kommt Kritik an der Aufstellung der Mannschaft und am Trainer. Julian Nagelsmann ist seit gut 2,5 Jahren Bundestrainer und möchte es auch bleiben.
11: Ich bin jetzt keiner, der sich hier sitzt und sagt, ich trete jetzt zurück, nur weil wir ausgeschieden sind. Sondern wenn der DFB möchte, dass ich weitermache, dann mache ich auch weiter. Und wenn er das nicht möchte, dann darf er mir das sagen.
5: Der Deutsche Fußballbund hat sich noch nicht geäußert. Für etliche Fußballfans in Berlin wäre die Antwort aber schon klar.
12: Im Fußball gibt es immer nur einen Schuldigen, der Trainer.
13: Das heißt, Nagelsmann muss gehen?
12: Für mich wäre das die logische Konsequenz,
2: sagt ein enttäuschter Fan. Enttäuschung herrscht auch in den Niederlanden. Ihr Team ist ebenfalls ausgeschieden durch eine 3:2-Niederlage im Elfmeterschießen gegen Marokko. Heute spielen Elfenbeinküste gegen Norwegen und Frankreich gegen Schweden. Das war das Mittagsjournal mit Paul Kanker. Und nun zum Wetter.
14: Das Hitzehoch der letzten Tage verlagert sich jetzt mehr und mehr nach Osteuropa. Bei uns geht der Übergang zu gemäßigtem Sommerwetter am Wochenende auch in den nächsten Tagen mit teils kräftigen Gewittern einher. Aktuell ist es heute noch im Großteil Österreichs sonnig. In den Landeshauptstädten hat es jetzt zwischen 26 Grad in Innsbruck und 31 Grad in Graz. Die Höchstwerte liegen meist zwischen 26 und 34 Grad. Nach Osten hin sind noch bis 38 Grad möglich. Es ist zum Teil schwül und ausgehend vom Bergland kommen zur Sonne am Nachmittag vermehrt Wolken, allmählich auch wieder teils kräftige Regenschauer und Gewitter. Morgen Mittwoch kommt von Westen eine Kaltfront dazu und es besteht im Tagesverlauf in vielen Regionen Unwettergefahr. Nur noch 22 Grad hat es morgen etwa in Bregenz und Salzburg, 34 Grad noch in Klagenfurt und Graz. Ab Donnerstag macht die Hitze dann überall Pause. So viel zum Wetter von Gerald Holzinger.
15: Es ist gleich 7:07 und Sie sollten jetzt gut vorankommen. Ein Problem allerdings immer wieder mal in Neusiedl am See, da wird der Verkehr wegen Bauarbeiten wechselweise angehalten. Hier gibt es immer wieder Verzögerungen auf der Eisenstädter Straße bzw. Wiener Straße. Gute Fahrt.
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15: Alpakas halten die Hitze gut aus, haben wir schon gehört. Madeleine Stehlig züchtet diese Tiere. Wir reden gleich weiter. 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

0: Es gibt braune, es gibt weiße und weiß ich nicht, was gibt es noch für Farben bei den Alpakas?
1: Beige.
0: Blau.
1: Aha. Schwarz.
0: Okay. Sie züchtet diese wunderbaren Tiere in Lindgraben im Burgenland. Madeleine Stehlig ist bei mir zu Gast. Südamerikanische Musik da im Hintergrund deswegen, weil das ist das Gebiet, wo die Tiere eigentlich ursprünglich herkommen. Fühlt sich aber sehr, sehr wohl bei uns auch im Burgenland. Und gerade jetzt im Sommer natürlich, vielleicht günstigerweise, wenn es nicht mehr gar so heiß ist, immer wieder kommen Menschen zu Ihnen und buchen Wanderungen mit den Alpakas. Man kann auch mit ihnen picknicken, oder?
1: Genau.
0: Wie schaut es dann aus? Da machen wir dann zwischendurch eine Pause und dann ja auch nicht mehr.
1: Nein, das Picknick ist zu Hause bei der Weide. Ach so. Auf der Weide.
0: Okay.
1: Also da sitzt man bei uns zu Hause quasi jetzt im Schatten
0: ja,
1: und die Alpakas grasen rundherum.
0: Okay.
1: Also das findet zu Hause statt. Genau, bei den Wanderungen gehen wir eine Runde.
0: Ja.
1: Und da lernt man halt die Tiere ganz besonders gut kennen.
0: Ja, es ist ganz wichtig, haben Sie mir gesagt, die ersten 10 Minuten, wenn ein fremder Mensch sich so einem Alpaka nähert, man wird angezogen, weil sie schauen so herzig aus. Ne? Ich habe schon gesagt, also wir mischen aus einem Kamel und einem Hasel. Was machen da die Kinder, die Erwachsenen mit den Tieren, damit sich die gegenseitig anfreunden?
1: Das Wichtigste ist Geduld und Zeit haben. Alpakas sind total sensible Tiere, die brauchen einfach so 10 Minuten, bis sie sich an die Situation gewöhnen.
0: Mhm.
1: Also wir gehen einmal zum Beispiel auf die Weide, dann lernt man mal die Tiere kennen, dann mache ich eine kurze Erklärung, wie das alles abläuft. Und man merkt schon, dass die Tiere dann schön langsam neugierig werden und sich dann von sich aus annähern.
0: Ach so.
1: Also wir haben dann wirklich Tiere, die dann von sich aus herkommen und sich eben auch anfassen lassen. Aber es dauert halt. Also es ist so dieses, ich gehe hin und erwarte mir sofort, dass ich das Tier quasi umarmen kann, das ist es halt nicht. Ja. Also die Tiere haben ihr eigenes Tempo.
0: Ja.
1: Und das merkt man auch bei den Wanderungen. Die ersten 10 Minuten sind immer ein bisschen holprig, bis es sich halt auf den Menschen eingestellt
0: haben. Das heißt, die bleiben dort öfter stehen oder was machen die dann?
1: Genau, ja, die bleiben stehen, die checken auch die Umgebung. Also das ist ganz, ganz wichtig. Die sehen ein Auto, das einen Kilometer entfernt ist,
0: ja,
1: und wollen einfach sicherstellen, dass das für das Tier jetzt keine Gefahr darstellt.
0: Mhm. Das hat natürlich auch Auswirkungen auf den Menschen, ja, wenn man mit diesen Tieren unterwegs ist, therapeutischer Natur könnte man sagen, dass man einfach ein bisschen runterkommt. Welche Auswirkungen das haben kann, wenn man mit Alpakas spazieren geht, darüber reden wir gleich. Mahlzeit.

0: Sie hat sich ihren Lebenstraum erfüllt mit ihrer Alpaka-Zucht. Madeleine Stehlig bei uns zu Gast und begrüßt immer wieder kleine und große, ältere und jüngere Menschen auf ihrem Hof in Lindgraben, die sich mit den Tieren anfreunden wollen, spazieren gehen wollen. Das hat Auswirkungen auf uns Menschen. Was passiert mit uns, wenn wir uns also mit Alpakas auf eine Backe hauen?
1: Ja, wenn wir uns mit Alpakas auf den Weg machen, dann ist das Wichtigste, dass wir als Mensch einmal unsere Bedürfnisse hinten anstellen. Und das ist auch das Schwierige. Da muss das Handy mal zur Seite gelegt werden.
0: Auwe, das ist aber schön.
1: Ja, die Tiere spüren alles. Die spüren Stress, die spüren Ungeduld.
0: Die mögen Handys nicht.
1: Nein, Handys ist auch im Bezug auf den Umgang mit den Tieren schwierig, weil wenn ich am Handy bin, dann bin ich ja mit dem Kopf nicht beim Tier, dann bin ich woanders. Und die Tiere nutzen halt jede Sekunde aus, um dann vielleicht doch irgendwo ein Gras zu erwischen, das sie vielleicht nicht erwischen sollten.
0: Mhm.
1: Und genau, deswegen ganz spannend oft zu beobachten, wie schwer das ist, die Termine danach einmal wirklich kurz zu vergessen. Weil umso ungeduldiger ich werde, weil ich weiß, okay, ich sollte aber eigentlich in einer Stunde oder in zwei Stunden schon wieder woanders sein, umso weniger gehen die Tiere.
0: Aha. Also die spüren genau, ob da jemand wirklich bei ihnen ist oder im Schädel schon woanders. Es gibt ja auch zwei Neffen, oder? Die werden wahrscheinlich das schon können.
1: Ne? Ja, absolut.
0: Sich da voll einlassen. Ja. Das heißt, sie sehen das auch, dass die Kinder, die Erwachsenen dann beruhigter, gechillter nach Hause gehen?
1: Ja, sehr oft.
0: Ja.
1: Ganz spannend auch, wenn wir Schulklassen bei unserem Hof begrüßen dürfen, dass wir dann oft die Rückmeldung bekommen, schau, wie sich das eine Kind mit dem Tier einlassen konnte. Ja? Dass Tiere dann oftmals helfen, uns Menschen einfach runterzuholen und wirklich mal das andere abzuschalten.
0: Ja. Ja, das ist ganz interessant. Außerdem vielleicht genau die Kinder, die eh immer ein bisschen überdrüber schnell sind, oder?
1: Ja, auch bei uns Menschen. Also ich kenne es von mir, ich bin total ungeduldig. Ja, also bei mir muss das immer so rucki-zucki gehen und auch ich habe es lernen müssen, dass das mit den Tieren eben nicht funktioniert.
0: Ja. Natürlich gibt es auch noch andere schöne Sachen, die diese Tiere bringen, nämlich die Wolle, die sehr hochwertig ist. Und da haben sie auch schon einige Preise eingeheimst. Der teuerste bei ihnen in der Zucht, das ist der Jolly Jumper. Der hat den ersten Platz gemacht, erst vor kurzem, oder?
1: Mittlerweile sogar schon mehrere erste Plätze.
0: Ja.
1: Also auf Show ist es so, dass es quasi immer den ersten Platz in der Farbkategorie gibt und dann gibt es aber immer ein Tier, das quasi das Beste von der ganzen Show ist und in dem Fall hat das der Jolly sogar schon dreimal geschafft.
0: Er ist weiß, oder?
1: Er ist weiß, genau.
0: Ja. Und das ist auch das hochwertigste Vlies, also der Wolle.
1: Ja, also in weiß hat man einfach schon eine sehr hochwertige oder die beste Wollqualität, weil man ganz lange nur weiß gezüchtet hat. Aktuell ist man aber dran, dass man auch in braun oder schwarz eine wirklich sehr gute Qualität hervorbringt, aber weiß ist einfach noch quasi die Königsklasse.
0: Und da kann man dann Polster füllen damit, mit dieser
1: Wolle? Genau, Polster, Bettdecken.
0: Ja.

0: ganz auf das Tier drauf an, ja. Also aus der Wolle vom Jolly Jumper zum Beispiel, der hat wirklich eine sehr feine und sehr gleichmäßige Wolle. Da wird dann eher zum Beispiel Strickwolle hergestellt. Das kommt auch auf die Farbe drauf an. Also umso einheitlicher die Farbe, umso schöner ist ja dann auch die Strickwolle. Mhm. Das heißt, bei Tieren, die zum Beispiel Farbvariationen im Fell haben, das kommt dann eher in den Polster oder in die Bettdecke. Und Tiere, ja, die halt eine sehr einheitliche Farbe haben, da wird dann Strickwolle zum Beispiel draus gemacht.
1: Schön. Was man alles machen kann mit diesen Tieren, ja, faszinierend. Die letzten Fragen an die Madeleine gleich.

0: Mahlzeit, Burgenland. Sie hat die Alpakas zu Hause gelassen, aber wir haben sie trotzdem gut kennengelernt. Madeleine Stehlig aus Lindgraben. Und ich habe erfahren, dass die doch spucken, diese Alpakas. Ich hätte mir gedacht, das machen nur die Lamas. Aber nein, sie sagen, Alpakas können auch gut spucken.
1: Können auch spucken, ganz genau. Hauptsächlich spucken sie für die Rangordnung, also wenn es zu Kämpfen kommt oder wenn es ums Futter geht.
0: Ja.
1: Und ganz lustig, die Mädels spucken quasi die Männer an, wenn sie kein Interesse haben. Das ist für uns dann immer so dieses Zeichen, okay, die Deckung hat funktioniert, ist erfolgreich gewesen, die Stute ist trächtig, weil dann lässt sie den Hengst nicht mehr ran.
0: Und dann spuckt sie ihn an.
1: Und dann spuckt sie ihn an, genau.
0: Sehr interessant, oder? Sie sind auch sehr, sehr sportlich. Das haben wir noch gar nicht erwähnt. Sie laufen, Radfahren, schwimmen und sie laufen sogar bei der Hitze. Ja? Also
1: in der Früh oder am Abend.
0: Ja. Und sie schauen Fußball. Sie waren live dabei bei dem sensationellen Tor, das uns in der WM gehalten hat gegen Algerien. Wie war das?
1: Ja, das war überraschend, glaube ich, wie es einem jeden gegangen ist. Normalerweise bin ich nicht so der Fußball-Fan, muss ich ehrlich sagen, aber in dem Fall auf alle Fälle quasi vorm Fernseher live dabei.
0: Ja. Und was sagen Sie jetzt am Donnerstag gegen Spanien? Was werden wir machen? Werden wir gewinnen? Werden wir verlieren?
1: Ja, ich bin so ein positiver Mensch. Ich gehe immer vom Besten aus.
0: Okay.
1: Also wir werden es gewinnen.
0: Na, wenn Sie das sagen und alle 48 Alpakas auch, dann muss das hinhauen, oder?
1: Hoffentlich.
0: Ich wünsche Ihnen einen erfolgreichen Sommer auf jeden Fall und viele schöne Picknicks und Ausflüge mit Ihren Tieren. Und am Schluss noch ein paar Fragen.
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0: Ich bin
1: immer positiv eingestellt.
0: Ich träume oft von
1: einem Tag mit mehr als 24 Stunden.
0: Als Kind war ich
1: ein kleiner Wirbelwind.
0: Ärgern kann man mich mit
1: Unzuverlässigkeit.
0: Beim Menschen achte ich zuerst auf
1: die Ausstrahlung.
0: Ich bin eine ganz gute
1: Lösungsfinderin.
0: Ich bin stolz auf mich,
1: weil ich auch in schwierigen Situationen nicht aufgegeben habe.
0: Ich freue mich auf
1: alles, was noch kommt.
0: Da kommt vielleicht bald eine Alpaka-Geburt auf Sie zu Hause.
1: Ja, wir werden sehen.
0: Halte die Daumen.
1: Dankeschön.
0: Und einmal hören wir es noch, oder? Alles Liebe.
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5: Untersuchungsausschuss ohne Landeshauptmann und Wirtschaftsminister. Der Burgenlandtourismus zeichnet Gastronomiebetriebe aus. Das Wetter extrem heiß, Gewitter sind möglich.
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5: Der Untersuchungsausschuss zur neuen Eisenstädter findet ohne die zwei prominentesten Auskunftspersonen statt. Landeshauptmann Hans-Peter Doskozil, SPÖ, hat sich aus gesundheitlichen Gründen auf ärztliches Anraten hin entschuldigt. Wirtschaftsminister Wolfgang Kartmannsdorfer, ÖVP, kommt wegen des parallel stattfindenden Ministerrates nicht. Der Ausschuss tagt morgen Mittwoch und am Donnerstag. Der Seewinkel zählt zu den wichtigsten landwirtschaftlichen Gegenden Österreichs, vom Gemüse über den Weinbau bis hin zur Getreideproduktion. Ohne Bewässerung würden die Ernten, vor allem jetzt wegen der extremen Hitze, aber schwach ausfallen, heißt es von der Landwirtschaft. Stefan Schinkowitsch.
7: Der Wetterverlauf im Seewinkel heuer: kaum Winterfeuchte, ein trockenes Frühjahr und jetzt viel Sonne. Der Beginn der Getreideernte war mit Mitte Juni besonders früh. Die Erntemengen recht gering. Die Herbstfrüchte wie Sojabohne, Kukuruz oder Erdäpfel müssen jetzt mit viel Aufwand bewässert werden. Noch passen die Grundwasserstände, erklärt der Obmann der Interessensgemeinschaft Bewässerung, Werner Falbmeixner.
8: Aktuell sind die Wasserstände alle im grünen Bereich. Wir hätten keine Einschränkungen, machen aber freiwillig einen Beregnungsverzicht über die Mittagszeit aus Gründen der Sparsamkeit und auch, weil es pflanzenbaulich nicht optimal ist, in der größten Hitze zu beregnen.
7: Die Motoren für die Bewässerungsanlagen werden mit Diesel betrieben. Bei den derzeitigen Spritpreisen muss jeder Bewässerungsvorgang kalkuliert werden, so Falbmeixner.
8: Jeder Bauer muss sich dreimal überlegen, bevor er einmal gießt, um eben die Gestehungskosten wieder hereinzubringen. Das ist oft eine Gratwanderung und es kann schon passieren, dass du unterm Strich nicht eine schwarze Null, sondern ein Minus produzierst.
7: Für morgen sagen die Meteorologen Regen voraus. Ein Gewitterregen bringt kaum etwas, meint Falbmeixner. Wichtig wäre ein lang anhaltender Landregen, aber der ist nicht in Sicht.
5: Das Burgenland setzt weiter auf Kulinarik als touristisches Aushängeschild. Im Martinschlößl in Donnerskirchen sind die besten Gastronomiebetriebe, Winzer und Nachwuchstalente des Landes durch den Burgenlandtourismus ausgezeichnet worden. Gleichzeitig wurde mit der neuen Genussroute Burgenland ein neues Angebot vorgestellt. Irina Wittmann berichtet.
9: Der Burgenlandtourismus hat die Besten des heimischen Tourismus vor den Vorhang geholt. Ausgezeichnet wurden 23 Gastronomiebetriebe als Burgenlands Best 2026, 4 burgenländische Salon Österreich Weinsieger sowie 7 junge Fachkräfte als Best Talents 2026. Die Auszeichnung Burgenlands Best erhalten jene Restaurants und Gasthäuser, die in den Restaurantführern Michelin Guide, Gomio oder Falstaff Spitzenbewertungen erhalten haben. Burgenland Tourismus Geschäftsführer Didi Tunkel.
10: Unsere Gastronomen, Winzer, Wirten vom Dorfgasthaus bis zum Sterne-Restaurant verbringen jeden Tag Höchstleistungen für unsere Gäste. Und deswegen ist es, glaube ich, ganz wichtig, dass sie von uns als Burgenland Tourismus und der Weinwirtschaft hier auch auf die Bühne geholt und ausgezeichnet werden.
9: Präsentiert wurde auch die Genussroute Burgenland. Sie verbindet rund 200 ausgewählte kulinarische Adressen vom Neusiedlersee bis in den Naturpark Raab. Kurt Kaiser, Marketingleiter des Burgenland Tourismus.
11: Man hat eine Idee, wie man sein gastronomisches oder kulinarisches Wochenende verbringen will. Und das kann man in eine Suchmaschine eingeben und dann werden kuratierte Routen zusammengestellt, wie man dann von einer Buschenschank zu einem Haubenrestaurant bis hin zu einer Kreislerei weitergeleitet wird oder zu einem Winzer.
9: Die Genussroute kann individuell geplant werden. Sowohl der Einstieg als auch die Länge der Tour sind frei wählbar.
5: Die Genussroute und die Auszeichnung sind am Abend auch Thema im Burgenland heute, 19 Uhr ORF 2. Die Diözese Eisenstadt hat einen neuen Diakon. Thomas Jakovic aus Eisenstadt ist vom Bischof Egidius Schivkovic gestern zum Diakon geweiht worden. Mehr von Andreas Berger.
2: Thomas Jakovic ist 28 Jahre alt. Seine ersten Lebensjahre verbringt er in Landsee, danach folgt der Umzug nach Eisenstadt. Seit dem Vorjahr absolviert Jakovic sein Pastoralpraktikum in den Pfarren Deutschkreuz und Neckenmarkt. Die Diakonweihe war die erste seit 4 Jahren in der Diözese Eisenstadt.
12: So wie viele andere auch zu ihrer Form von Beruf kommen, sprechen ja gerne von Berufung, eben, dass das nicht ein rein menschlicher Entschluss ist, sondern eben der Platz ist, wo Gott mich hinführt, der kann sehr vielfältig sein.
13: Ich glaube, er ist ein Mann, der sich wirklich ernsthaft auf diesen Dienst vorbereitet hat und der diesen Dienst auch, soweit ich es voraussagen kann als Bischof, auch gut erfüllen wird,
2: sagt Bischof Egidius Schivkovic. Im Zuge des Festgottesdienstes hat der Bischof auch die frisch renovierte Sakristei des Martinsdoms gesegnet.
13: Jetzt haben wir es versucht, zeitgemäß zu machen und so, dass die Priester, und wir haben ca. 120 aktive Priester der Diözese, wenn die zu großen Festen, wie zum Beispiel zu einer Diakonenweihe wie heute oder einer Priesterweihe hier zusammenkommen, dass sie auch einen guten Platz haben.
2: Darüber hinaus wurde auch ein neuer Wein präsentiert, Hilarius, der erste Rotwein aus dem bischöflichen Weingut, das vor 1,5 Jahren entstanden ist, aus der Übernahme des Weinguts Schützenhof am Eisenberg.
5: In den Nachrichten in kroatischer Sprache geht es jetzt um das Biodiversitätsprojekt Lebensader Schandorf. Anka Schneeweiß.
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4: Schwüle, heiße Luft am Nachmittag im Burgenland und wieder Werte zwischen 33 und 37 Grad. Heute wird es noch einmal so richtig heiß und es kann auch schon ein Gewitter geben, da und dort. Die schwüle Luft, ja, das wird jetzt wirklich gewitteranfällig. Aber morgen, da wird es dann richtig abkühlen. Es kann auch am Abend heute schon einmal ein Gewitter niedergehen oder am Nachmittag. Aber morgen am Mittwoch ist der letzte Tag der großen Hitze mit Höchstwerten bis 35 Grad und dann am Nachmittag kommen Regenschauer und auch heftige Gewitter ins Land und es wird deutlich abkühlen. Endlich, werden viele sagen. Der Donnerstag dann übermorgen nicht mehr so extrem heiß. Wir bleiben unter 30 Grad. 12.39 Uhr, wir schauen auf unsere Straßen. In Neusiedl am See wird der Verkehr wegen Bauarbeiten wechselweise angehalten. Hier gibt es immer wieder Verzögerungen. Kommen Sie gut und sicher durch diesen Nachmittag.
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2: Am Mikrofon Paul Kracker. In Österreich gibt es heuer bisher fast doppelt so viele Badetote wie zum gleichen Zeitpunkt im Vorjahr. Wie das Kuratorium für Verkehrssicherheit mitteilt, sind heuer bisher 25 Menschen beim Baden ums Leben gekommen. Voriges Jahr waren es bis Ende Juni 14. Annabelle Amini berichtet.
3: Erst am Sonntag sind bei einem Badeunfall in der Ill in Vorarlberg 3 Menschen, darunter ein 10-jähriger Bub, gestorben, nachdem sie in eine Wasserwalze geraten sind. Eine unterschätzte Gefahr, sagt Christian Kreutler vom Kuratorium für Verkehrssicherheit.
4: Der zieht den Körper unter Wasser. Das kann man von außen gar nicht sehen. Das Problem ist, dass man hier aus dieser Walze nicht mehr rauskommt und dann mehr oder weniger langsam ertrinkt, immer wieder mal raufkommt und wieder runtergezogen wird.
3: Selbst für gute Schwimmer mit Schwimmweste sei das eine Herausforderung. Insgesamt komme es häufiger zu Unfällen im Wasser, weil die Schwimmkenntnisse in Österreich seit Corona schlechter geworden sind, so der Experte.
4: Wir sind in einer Generation, die nicht mehr schwimmen kann. 25% aller Menschen, die auch im Wasser sind, sagen selbst, dass sie nicht oder nur sehr schlecht schwimmen können.
3: Generell rät der Experte, kein Reinspringen, kein Alkohol und in offenen Gewässern nie alleine schwimmen zu gehen.
2: Bei der sogenannten Reformpartnerschaft von Bund, Ländern, Gemeinden und Sozialversicherung wird weiter um eine Einigung gerungen. Die Vertreter beraten im Bundeskanzleramt in Wien vor allem über Bildung und Gesundheit. Zumindest Zwischenschritte sollen festgelegt werden, zum Beispiel um die vielen einzelnen Kompetenzen im Gesundheitswesen zusammenzufassen. Über weitere Gespräche zwischen den USA und dem Iran herrscht weiter Verwirrung. Beide Staaten haben Delegationen in die Hauptstadt von Katar, Doha, geschickt. Nach Angaben der USA wird heute weiter verhandelt. Der Iran dementiert, dass es direkte Gespräche geben wird. Südafrika wird von fremdenfeindlichen Protesten erschüttert. Vor allem aus Teilen der armen schwarzen Bevölkerung mobilisieren sich Gruppen gegen illegale Zuwanderung aus den Nachbarstaaten. Bürgerwehren haben illegal Eingewanderten eine Frist gesetzt. Spätestens heute sollen sie das Südafrika verlassen, ansonsten drohe Gewalt. Paul Huemer berichtet.
5: Die Straßen in Südafrika wirken wie ausgestorben. Geschlossene Geschäfte, verrammelte Türen, leere Plätze. Die Polizei ist in Alarmbereitschaft. Selbsternannte Bürgerwehren rufen zum Großkampftag gegen illegale Ausländer. Alle ohne Papiere müssen bis heute ausreisen oder werden zu freiwillig erklärt. Die Demonstranten machen Zuwanderer für die hohe Arbeitslosigkeit, die Armut und die Kriminalität verantwortlich, plündern Geschäfte und zünden Unterkünfte an. Mehrere Migranten wurden getötet. Regierungen vieler afrikanischer Länder haben damit begonnen, ihre Landsleute zu evakuieren. Die südafrikanische Regierung verspricht, die Ordnung zu bewahren und gleichzeitig eine Verschärfung der Zuwanderungspolitik, um die Lage in den Griff zu bekommen. Bislang aber ohne Erfolg.
2: Das waren die Nachrichten mit Paul Kracker. Und nun zum Wetter.
6: Langsam verlässt uns die größte Hitze jetzt in Richtung Osteuropa. Der heutige Nachmittag bringt meist 26 bis 34 Grad, vom Weinviertel bis zum Burgenland noch bis 38 Grad. Ausgehend vom Bergland kommen in der teils schwülen Luft zur Sonne vermehrt Quellwolken und allmählich auch wieder einige teils kräftige Regenschauer und Gewitter. Morgen Mittwoch kommt vom Westen eine Kaltfront dazu. Im Tagesverlauf besteht damit in vielen Regionen Unwettergefahr. Ab Donnerstag macht die Hitze dann überall Pause. So viel zum Wetter von Gerald Holzinger.
7: 13.03 Uhr, der Radio Burgenland Verkehrsservice in Neusiedl. Wird der Verkehr wegen Bauarbeiten wechselweise angehalten? Rechnen Sie mit Verzögerungen auf der Eisenstädter Straße, der L257 und der Wiener Straße, der B51. Und Niederösterreich A2 Südautobahn Richtung Wien im Baustellenbereich beim Knoten Wiener Neustadt steht am baulich getrennten linken Fahrstreifen ein defekter LKW. Am besten rechts bleiben, es gibt bereits kurzen Stau.
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7: Unsere Sommerfrischler sind unterwegs. Corinna Kaufmann und Sebastian Görek sind in Bad Tatzmannsdorf und sie haben Besuch bekommen. Sind im BM-Fieber die mehr als 70 Schülerinnen und Schüler der Volksschule Bad Tatzmannsdorf. Stehen beim gelben ORF Burgenland-Bus am Kurplatz und stecken die Sommerfrischler mit ihrem BM-Fieber an. Und wir hören gleich mehr von dort.
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0: Bei Falco heißt es Vienna Calling. Ja, bei uns heißt es Bad Hatzmannsdorf Calling. Im Kur- und Fußballort sind Sie heute unterwegs und da spielt sich's jetzt richtig ab.
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0: Corinna Kaufmann und Sebastian Gerig stehen am Kurplatz und haben Besuch von der Volksschule Bad Hatzmannsdorf bekommen. Viele der mehr als 70 Schülerinnen und Schüler natürlich im Fußballtrikot. Sebi, ihr seid halt richtig im WM-Fieber.
2: Das WM-Fieber steigt auf mindestens 41, 42 Grad hier am Kurplatz in Bad Hatzmannsdorf. Es ist nämlich wirklich recht heiß hier. Und die Volksschule Bad Hatzmannsdorf hat uns besucht mit dem Philipp, der eine Österreich-Dress anhat. Philipp, du bist sehr motiviert für die Weltmeisterschaft.
3: Ja.
2: Wer ist denn dein Lieblingsspieler von Österreich?
3: Arnautovic.
2: Warum?
3: Weil er gut ist und ich mag ihn einfach.
2: Und der Alexander hat eine Spanien-Dress an, sehe ich da. Bist du ein Spanien-Fan?
4: Geht so.
2: Am Donnerstag haltest du aber trotzdem zu Österreich wahrscheinlich.
4: Ja, ich denke mal 2-1 für Österreich.
2: Okay.
4: Es werden ein paar Fouls sein, ein paar gelbe Karten.
2: Und kann man sich da jetzt eigentlich noch auf die Schule konzentrieren, wenn die Fußball-Weltmeisterschaft läuft, oder gibt es da nur Fußballthema?
4: Schule kann man sich auch konzentrieren.
2: Die Direktorin, die Marlies Gesselbauer, ist auch hier am Kurplatz in Bad Hatzmannsdorf und es ist schon angenehmer, als im heißen Klassenzimmer jetzt hier bei den Sommerfrischlern zu sein.
5: Ist natürlich keine Frage, im Freien, im Schatten mit euch zusammen zu sein, vor allem euch so viele Kinder zu zeigen, die interessiert sind, die in den Dressen gekommen sind und sich freuen, dass wir diese Überraschung mit euch hier gemeinsam erleben dürfen.
2: Ist in der Schule auch immer so laut? Ich meine, die haben ja richtig laut geschrien vorhin, dass sie im WM-Fieber sind.
5: Sie können beides.
2: Ich denke mal, ganz brav sind sie alle, gell?
5: Vielleicht kommt es ein paar Mal, nicht nur jetzt.
2: Na, dann zeigen wir jetzt noch einmal, wie laut ihr sein könnt. Also, wer wird Weltmeister?
0: Ja, dafür müssen wir mal die Spanier besiegen. Anpfiff ist da am Donnerstag um 21 Uhr. Und in Bad Hatzmannsdorf wird es am Waldteich auch ein Public Viewing geben.
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0: I love Rock'n'Roll, Joan Jett and the Blackhearts auf Radio Burgenland. Es ist 13:30 genau. Und damit zu den Schlagzeilen aus dem Burgenland.
1: Mit Patricia Spies. Durch die frühe Hitzewelle hat die Badesaison heuer ungewöhnlich früh begonnen und das merkt man an den Badetoten. Heuer sind es österreichweit schon 25, im Vorjahr sind es zum selben Zeitpunkt 14 gewesen. Das Burgenland verzeichnet bisher keinen tödlichen Badeunfall. Auszeichnung für 23 Gastronomiebetriebe durch den Burgenland Tourismus. Sie sind Burgenlands Beste 2026. Geehrt wurden außerdem 4 Sieger des Salon Österreichwein und auch touristische Nachwuchstalente. Und jetzt zum Wetter.
0: Es ist derzeit noch überwiegend sonnig. Im Lauf des Nachmittags entstehen in manchen Regionen Regenschauer und Gewitter, vor allem im Nord- und Mittelburgenland. Es ist mit bis zu 37 Grad noch einmal so richtig heiß. Aktuell messen wir 33 Grad in Hornstein, 33 Grad auch in Oberpullendorf und 34 Grad in Königsdorf. Morgen wird es noch einmal heiß. Am Mittwoch gibt es dann zwischen 30 und 35 Grad. Bis Mittag scheint die Sonne. Dann werden die Wolken immer mehr und bringen in späterer Folge auch Regenschauer mit teils heftigen Gewittern. Danach kommt die Abkühlung. 13.31 Uhr der Radio Burgenland Verkehrsservice Burgenland. In Neusiedl wird der Verkehr wegen Bauarbeiten wechselweise angehalten. Rechnen Sie mit Verzögerungen. Auf der Eisenstädter Straße der L257 und der Wiener Straße der B51. Und Niederösterreich A2 Südautobahn Richtung Wien im Baustellenbereich beim Knoten Wiener Neustadt steht am baulich getrennten linken Fahrstreifen ein defekter LKW. Am besten bleiben Sie hier rechts. Es gibt bereits kurzen Stau.
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0: Fisch, die Kobra, die Heuschrecke. Klingt nach einem Ausflug in die Natur, ja, ist es auch. Sind aber auch Yoga-Posen.
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0: Und die werden hier auch im Freien gemacht. Kobra gibt es ausnahmsweise keine Sorge. Kostenlose Yoga-Einheit im Freibad Güssing, morgen am Dienstag von 9.15 Uhr bis 10.15 Uhr. Im Rahmen des Programms Bewegt im Park werden auch im Juli und August jeden Dienstag kostenlose Yoga-Einheiten angeboten. La Dolce Vita in Mattersburg, das Bella Ciao Italia Fest, findet von Donnerstag bis Sonntag statt. Neben italienischen Schwankerl gibt es auch jede Menge Live-Musik. Los geht's am Veranstaltungsplatz jeweils ab 10 Uhr. Und der Winzerkirtag in Kleinhöflein geht wieder los am Freitag um 18.30 Uhr. Der Auftakt wird von der Winzerkapelle Kleinhöflein begleitet. Der Winzerkirtag läuft bis 12. Juli.
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0: Bei der Hitzewelle kommen wir schon langsam zu einem Ende. Ab übermorgen soll es dann vorbei sein. Eine Premiere gibt es aber heute Abend im Mittelburgenland.
1: Einen schönen Nachmittag, meine Damen und Herren. Wolfgang Berg von den Schlossspielen Kummersdorf spricht hier. Ja, die Stunden laufen, die Zeit tickt. In wenigen Stunden ist es tatsächlich soweit. Wir stehen heuer wieder auf der Bühne. Die Premiere findet um 20.30 Uhr statt und wir spielen den nackten Wahnsinn und freuen uns schon sehr, dieses Stück unserem Publikum präsentieren zu dürfen.
2: So kurz vor der Premiere, ist es ein nackter Wahnsinn?
1: Ja, schon immer wieder. Jedes Jahr ist es schon ein bisschen, die Spannung steigt und der Puls erhöht sich. Ja, es ist schon ein bisschen so.
0: Ja, schwitzen ist halt heute noch angesagt. Hier ausnahmsweise auch auf einer Bühne, der in Kobersdorf, bei der Premiere von Der nackte Wahnsinn.

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1: Am Mikrofon Paul Kranker. Der Borkenkäfer dürfte heuer weniger Schäden anrichten als in den vergangenen Jahren. Nach Zahlen der Universität für Bodenkultur in Wien dürfte sich die Lage etwas entspannen, trotz der Hitze. In den am stärksten betroffenen Regionen Wald- und Mühlviertel sowie Osttirol dürfte das Schlimmste überstanden sein. Tobias Mayer berichtet.
2: Borkenkäferpopulationen wachsen nicht unendlich. Spätestens wenn das verfügbare Fichtenholz knapp wird und die Zahl der Fressfeinde steigt, fallen die Populationen in sich zusammen, erklärt Sigrid Neterer von der Universität für Bodenkultur in Wien.
3: Im Norden, Mühl- und Waldviertel, hat es sich schon seit einigen Jahren entspannt. In Osttirol schaut es jetzt so aus, als ob es sich langsam beruhigen würde und der Borkenkäferbefall auch in dieser Region zurückgeht.
2: Als mögliche neue Hotspots für einen Borkenkäferbefall gelten Ostkärnten und Teile Salzburgs, sagt Borkenkäferexperte Till Hallers.
4: Dort gibt es bereits eine Grundpopulation des Käfers und unter günstiger Witterung kann er sich dort jetzt stark vermehren.
2: Kritisch werde es, wenn die aktuelle Hitzewelle noch 3 bis 4 Wochen ohne größere Niederschläge andauert, so Hallers.
1: Österreich macht derzeit fast doppelt so viel neue Schulden wie von den Maastricht-Kriterien erlaubt. Wie die Statistik Austria mitteilt, haben Österreichs neue Schulden Ende März 5,8% der Wirtschaftsleistung ausgemacht. Die Maastricht-Kriterien erlauben 3%. Auch die Gesamtschulden Österreichs steigen weiter. Sie liegen bei 83,5% der Wirtschaftsleistung. Erlaubt wären 60%. In Österreich gibt es heuer bisher fast doppelt so viele Badetote wie zum gleichen Zeitpunkt im Vorjahr. Wie das Kuratorium für Verkehrssicherheit mitteilt, sind heuer bisher 25 Menschen beim Baden ums Leben gekommen. Voriges Jahr waren es bis Ende Juni 14. Der oberste Gerichtshof der USA beschert Präsident Donald Trump Sieg und Niederlage. Der Gerichtshof erlaubt Trump, führende Beamte in Bundesbehörden zu entlassen, nicht aber bei der Notenbank. Aus Washington, Barbara Wolschek.
5: Es ging um nicht weniger als um die Unabhängigkeit der Notenbank. Der Präsident darf eine Gouverneurin nicht einfach feuern. Das entschied das oberste Gericht. Genau das wollte Donald Trump. Aufatmen an der Börse. Die US-Wirtschaft mag keinen Präsidenten, der in die Notenbank hineinregiert. Bei anderen Institutionen darf er das, sagt das Gericht. Führende Beamte entlassen, wenn sie nicht auf seiner Linie sind. Eine jetzt abberufene Beamte fürchtet, dass Trump nun seine Macht nutzen wird, um Freunde zu belohnen und Gegner zu bestrafen. Der Supreme Court ist nicht immer auf der Seite des Präsidenten, aber tendenziell stärken die Entscheidungen seine Macht.
1: Das waren die Nachrichten mit Paul Kranker. Und nun zum Wetter.
6: Vor allem im Osten Österreichs ist es heute noch einmal extrem heiß. Bis zu 35 Grad hat es jetzt, 38 Grad sind möglich. Meist werden es 26 bis 34 Grad. Und in der schwülen Luft kommen zur Sonne vermehrt Wolken, Regenschauer und teils kräftige Gewitter. Erste Schauer haben sich schon im Tiroler Oberland und an der Grenze zwischen Kärnten und der Steiermark gebildet. Morgen kommt von Westen eine Kaltfront dazu und es besteht in vielen Landesteilen Unwettergefahr. Ab Donnerstag macht die Hitze dann überall Pause. So viel zum Wetter von Gerald Holzinger.
7: 14:03 der Radio Burgenland Verkehrsservice Burgenland. In Neusiedl wird der Verkehr wegen Bauarbeiten wechselweise angehalten. Rechnen Sie mit Verzögerungen auf der Eisenstädter Straße der L257 und auf der Wiener Straße der B51. Und Niederösterreich A2 Südautobahn Richtung Wien. Im Baustellenbereich beim Knoten Wiener Neustadt ist der defekte LKW entfernt.
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7: Da sorgen unsere Sommerfrischler jetzt für Abkühlung. Sebastian Görig und Corinna Kaufmann direkt am Kurplatz von Bad Tatzmannsdorf bei 38 Grad. Zeit für Dusche, oder?
9: Wassermarsch!
10: Juhu!
7: Ja, so hört sich's an, wenn die Feuerwehr im Sommereinsatz ist. Hören wir gleich mehr, ob auch unsere Sommerfrischler duschen gehen.
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0: Hasis. Im ganzen Burgenland, Radio Burgenland ist da an diesem Dienstagnachmittag. Und ganz und gar nicht schwitzen müssen aber gerade unsere Sommerfrischler. Carina Kaufmann, ihr werdet gerade wunderbar abgekühlt.
1: Ja, und was das für eine Abkühlung ist, schönen Nachmittag hier vom Kurplatz in Bad Tatzmannsdorf, jetzt gemeinsam mit den Badenixen.
2: Anouk, Emma, Ricarda, Lia.
1: Ihr seid schon ein paar Mal durchgerannt durch den Wasserstrahl, den die Feuerwehr da für uns bereitgestellt hat. Eine coole Abkühlung?
2: Ja.
1: Was taugt dir?
2: Dass es kühl ist und das ist eine schöne Abkühlung, weil es so heiß ist. In den letzten Tagen war es auch so heiß.
1: Wie kühlst du dich am liebsten ab?
3: Einfach durchs Wasser rennen und Spaß haben.
1: Ist das ganz cool jetzt am Nachmittag, oder?
4: Ja, sehr cool, weil es viel zu heiß ist.
1: Am Hebel der Abkühlung sind die netten Kollegen von der Feuerwehr in Bad Tatzmannsdorf, wie der Roman. Ist es für euch eine coole Sache, dass ihr den Kindern da so eine Abkühlung bescheren könnt?
5: Bei diesen Temperaturen natürlich immer gerne. Wir sind mit unserem Feuerwehrauto da, haben das Hydroschild aufgestellt. Die Kinder macht es natürlich. Massive Garde, ja, kaltes Wasser.
1: Ihr seid natürlich auch in Uniform da, aber mit der leichteren Montur. Wie haltet ihr euch kühl?
5: Ja, ich habe zu Eis mit und kalte Getränke. Ja, so lasst ihr sich schon aushalten.
0: Ja, oder einmal durch die Dusche. Eine süße Abkühlung haben unsere Sommerfrischler auch dabei. Toni Harrer aus Wiesen schaut auch in Bad Tatzmannsdorf mit Eis vorbei. Kühl und geschmackig auch noch.
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0: Buttercup, die Foundations auf Radio Burgenland. Am Dienstagnachmittag ist es genau 14:30 und damit jetzt zu den Schlagzeilen aus dem Burgenland.
1: Mit Patricia Spieß. Der Untersuchungsausschuss zur Wohnbau Neue Eisenstädter findet ohne die zwei prominentesten Auskunftspersonen statt. Landeshauptmann Hans-Peter Doskozil, SPÖ, hat sich aus gesundheitlichen Gründen auf ärztliches Anraten nach seiner Kehlkopfoperation hin entschuldigt. Wirtschaftsminister Wolfgang Hartmannsdorfer, ÖVP, kommt wegen des parallel stattfindenden Ministerrates nicht. Der Ausschuss tagt morgen Mittwoch und am Donnerstag. Zeugnisverteilung für Erwachsene durch die burgenländischen Volkshochschulen jetzt zu Wochenbeginn. Erwachsene, die jetzt den Pflichtschulabschluss geschafft haben, die ihn nachgemacht haben, haben ihre Volkshochschulzeit nun beendet. Pflichtschulabschlusslehrgänge werden in Eisenstadt und Oberwart angeboten. Und jetzt zum Wetter.
0: Der Sonnenschein wird hier und da langsam weniger, die Wolken werden mehr und vor allem im Nord- und Mittelburgenland kann es Regenschauer und Gewitter geben. Es ist heiß bei Tageshöchstwerten von bis zu 37 Grad. 35 Grad messen wir jetzt in Jennersdorf, 34 Grad in Großmarersdorf und 34 Grad in Eisenstadt. Am Mittwoch bleibt es ein letztes Mal heiß, die Werte bewegen sich zwischen 30 und 35 Grad. Es ist sehr schwül. Darum werden nach einem sonnigen Start ab Mittag die Wolken dann langsam mehr. Am Nachmittag gibt es Regenschauer und teils heftige Gewitter. 14.31 Uhr der Radio Burgenland Verkehrsservice. Im Burgenland gibt es Verzögerungen in der Eisenstädter Innenstadt. Und in Neusiedl wird der Verkehr wegen Bauarbeiten wechselweise angehalten. Rechnen Sie mit Verzögerungen. Auf der Eisenstädter Straße, der L257 und der Wiener Straße, der B51.
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0: Er ist und bleibt eine österreichische Legende.
1: Grüß Gott, meine Damen, grüß Gott, meine Herren.
0: Egal ob als Entertainer oder Schauspieler.
2: Ich habe mir nur gedacht, was uns hier fehlt, ist vor allem Herz.
3: Was hier fehlt, ist Hirn.
4: Na dann, gehen wir.
0: Oder als Sänger.
5: Paris ist eine Reise wert.
0: Ja, Peter Alexander. Ist schon cool. Und er hätte heute am 30. Juni seinen 100. Geburtstag gefeiert. Leider ist er 2011 im Alter von 84 Jahren von uns gegangen, aber er hat uns viel hinterlassen. Viele Filme, viel ganz eigene Musik, viele Showmomente und seine Rolle als Entertainer hat von Anfang an eigentlich zu ihm gepasst, berichtet Marin Belakovic. Er soll ein Lausbub gewesen sein.
6: Ich habe alle nachgemacht, damals schon. Meine Eltern waren die ersten Opfer. Dann meine Mitschüler, dann meine Lehrer und Professoren.
7: Die vorgesehene Medizinerkarriere verweigert er folgerichtig und in britischer Kriegsgefangenschaft schnuppert Peter Alexander das erste Mal Theaterluft.
6: Wir haben eine kleine Theatergruppe zusammengestellt und wir haben für die Leute Jedermann gespielt. Dann haben wir noch drei Mädelhaus gespielt, waren Riesenerfolge. Da habe ich gemerkt, also das wäre ein Beruf. Der könnte die Freude machen.
7: Und das wollte er fortführen und ernsthafter Burgtheaterschauspieler werden.
6: 1948 hatte ich mein erstes Theaterengagement. Ich war die zweite Besetzung von Walter Müller. Ich war auch zweite Besetzung von Heinz Konrads. Aber beide Herren hatten eine unheimliche Gesundheit. Ich bin nur ganz selten zum Spielen gekommen.
7: Aber ein Superstar hat dann seine Leidenschaft für die Unterhaltung geweckt.
5: It's up to you.
6: Da hat mich Frank Sinatra draufgebracht. Den habe ich in London gesehen. Und dann gedacht, das musst du machen, vergiss das Theater, mach Musik, mach Show.
7: Und das macht er dann auch. 1951 sein erster kleiner Schallplattenerfolg.
5: Die Beine von Dolore.
7: Ein Jahr später lernt Peter Alexander dann Schauspielerin Hilde Hagen kennen, seine spätere Frau, seine Managerin, seine Schnurdibur, wie er sie genannt hat.
6: Ist wirklich ein starker Mensch, ungeheuer. Also ich bin Krebsmensch vom Sternzeichen her, aber sie macht mich manchmal zum Hummer. Sehr größerer Krebs, der auch zwickt.
7: Sie war auch der Motor hinter seinem Riesenerfolg. Weit über 40 Filme hat Peter Alexander in den 50er und 60er Jahren gedreht.
5: Im weißen Rössel am Wolfgangsee.
6: Nein, das waren keine Kunstwerke, aber die strahlen irgendetwas aus von einer Welt, die es nicht mehr gibt und die es wahrscheinlich nie mehr wieder geben wird.
0: Genau wie seine legendären Fernsehshows. Danke, Peter, für so viele schöne Erinnerungen. Wir feiern heute deinen 100er.

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1: Am Mikrofon Paul Kranke. Die Österreicher sind weniger im Krankenstand als früher. Nach einer Studie des WIFO, des Wirtschaftsforschungsinstituts, sind vor allem Verletzungen und Vergiftungen weniger geworden. Allerdings gibt es mehr Kurzzeitausfälle. Paul Siehorsch berichtet.
2: Im Schnitt etwas unter 15 Tage sind Österreicherinnen und Österreicher im Krankenstand. Zuvor waren es noch ein bisschen mehr als 15 Tage. Allerdings gibt es einen Anstieg bei den Kurzzeitkrankenständen. Christine Meyerhuber, Studienautorin des WIFO.
3: Die Kurzkrankenstände, Atemwegserkrankungen, ist sozusagen die meiste Begründung, warum Menschen am Arbeitsplatz fernbleiben mit knapp 24% aller Krankenstandstage.
2: Ein weiterer Grund sind Erkrankungen des Muskel- und Skelettsystems. Betroffene sind hier besonders lange im Krankenstand. Auch psychische Erkrankungen waren etwas häufiger der Grund für Krankenstand als noch 2024. Die Arbeiterkammer fordert raschen Zugang zur Rehabilitation und bessere Abstimmung im Gesundheitswesen. Die Sozialversicherungen wollen die Anzahl an Primärversorgungszentren erhöhen.
1: Der Borkenkäfer dürfte heuer weniger Schäden anrichten als in den vergangenen Jahren. Nach Zahlen der Universität für Bodenkultur in Wien dürfte sich die Lage etwas entspannen, trotz der Hitze. In den am stärksten betroffenen Regionen Wald- und Mühlviertel sowie Osttirol und Dürr dürfte das Schlimmste überstanden sein. Nach der Entfernung einer gesunden Gebärmutter in Linz rücken Ersatzansprüche für die Betroffene näher. Das Universitätsklinikum Linz übernimmt die grundsätzliche Haftung. Daher muss nur noch geklärt werden, wie hoch der Schadenersatzanspruch ist. Der Frau ist im Vorjahr nach einer falschen Krebsdiagnose eine gesunde Gebärmutter entfernt worden. Bisher hat die Klinik Linz als ersten Schritt 70.000 Euro an die Frau gezahlt. Wer im Sommer in Italien mit der Bahn reist, muss mit Verzögerungen rechnen. Vor allem im Juli dürfte der Verkehr zwischen Norden und Süden stark behindert werden durch eine Baustelle in Florenz. Aus Italien, Cornelia Wospanek.
4: 1300 Baustellen gibt es derzeit in Italiens Bahnnetz. Auf der Achse von Norden nach Süden gibt es daher schon jetzt Fahrplanänderungen und auch Ausfälle. Dramatisch und wahrscheinlich auch chaotisch wird es dann zwischen dem 5. und dem 9. Juli und dem 26. und dem 30. Juli. Da wird nämlich eine Brücke in Florenz erst abgebaut und dann wieder aufgebaut. Zwischen zwei Florentiner Bahnhöfen muss man daher in den Bus. Das wird Schnellverbindungen wie nach Venedig oder auch nach Mailand empfindlich langsamer machen. Und Florenz ist ohnehin ein Nadelöhr. Bahnreisen in Italien diesen Sommer sollte man also gut planen.
1: Nach der Tötung von 6 Menschen in der Stadt Stade in Niedersachsen wird am Abend eine Andacht abgehalten. Sie findet in einer evangelischen Kirche statt. Gestern hat ein Türke in einer Mutter-Kind-Einrichtung in Stade 4 Frauen und 2 Männer erschossen. Der Schütze wurde festgenommen. Die Opfer waren Mitarbeiter des Amts. Die Tat dürfte durch einen Sorgerechtsstreit motiviert gewesen sein. Das war die Nachricht mit Paul Kranke. Und nun zum Wetter.
5: Ausgehend vom Berg- und Hügelland bilden sich heute Nachmittag wieder vermehrt Wolken, Regenschauer und teils kräftige Gewitter. In den flachen Regionen bleibt es noch lange sonnig und heiß, nach Osten hin auch noch einmal extrem heiß mit bis zu 38 Grad. Um 35 Grad hat es aktuell etwa in Mistelbach, Hartberg und Güssing. Morgen kommt von Westen eine Kaltfront dazu und es besteht in vielen Landesteilen Unwettergefahr. Die zweite Wochenhälfte wird windig, leicht wechselhaft und vorübergehend nirgends mehr heiß. So viel zum Wetter von Gerald Holzinger.
6: 15.03 Uhr, der Radio Burgenland Verkehrsservice. Im Burgenland gibt es Verzögerungen in der Eisenstädter Innenstadt und langsamer voran geht es auch bei den Stadtein- und Ausfahrten. Und in Neusiedl wird der Verkehr wegen Bauarbeiten wechselweise angehalten. Rechnen Sie mit Verzögerungen auf der Eisenstädter Straße, der L257 und der Wiener Straße, der B51. Und in Wien dauert es eine halbe Stunde länger auf der Tangente Richtung Kagran zwischen Hansunkurve und Knotenprater.
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6: Ein ganzes Land ist im WM-Fieber und auch die Radio Burgenland Sommerfrischler sind heute mit dem Fußball in Bad Tatzmannsdorf unterwegs. Sebastian Görek ist auf der Suche nach einem Gegner für seine Gabel-Challenge und zufälligerweise macht die Wiener Austria derzeit Trainingslager in Bad Tatzmannsdorf.
8: Da habe ich mir jetzt den richtigen ausgesucht für die Gabel-Challenge.
9: Flo Wustinger, Fußballprofi bei der Wiener Austria.
8: Na super, und der Trainer Stefan Helm aus Bamhagen, er wird diese Gabel-Challenge jetzt kommentieren.
10: Ja, nachdem ich deine Fußballkenntnisse ja kenne aus unserer gemeinsamen Zeit bei Burbach, glaube ich, dass du minimalste Außenseiterchancen hast.
6: Also noch einmal Luft holen und vollste Konzentration, die Gabel-Challenge zwischen dem Sommerfrischler Sebi Györig und Fußballprofi Flo Wustinger. Hören Sie in 6 Minuten.
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0: Fußballprofi gegen Sommerfrischler. 350.000 Euro Marktwert gegen unbezahlbaren Ehrgeiz. Florian Wustinger von der Wiener Austria gegen unseren Sebastian Görig. So geht's gegen unseren Sommerfrischler. Im WM-Fieber fordert Sebi Görig jetzt den Fußballprofi bei der Gabel-Challenge raus. Wer schafft es, den Ball länger mit den Füßen in der Luft zu halten? Kommentiert wird die Gabel-Challenge von Austria-Trainer Stefan Helm. Meine Herren, wir starten in 3, 2, 1. Los geht's.
1: Ein sehr solider Start für beide. Der Sebi hat sich anscheinend die letzten Jahre auf den einen Moment vorbereitet. Während der Flo, glaube ich, schon doppelt so viele Kontakte hat. Sollte es eine technische Wertung werden, glaube ich, geht der Sieg an Flo Wustinger. Stabil. Ja, und wie so oft.
2: Leider, ein unschlagbarer
1: Gegner. Es hat aber nicht schlecht ausgeschaut, muss ich sagen, Sebi.
3: Ihr habt ja Trainingslager da. Sollte ich einmal mit trainieren bei euch?
1: Du, mir ist eigentlich positiv überrascht. Ich glaube, soweit ich mich erinnern kann, warst du eher fürs Tore-Schießen zuständig und nicht für die technischen Einlagen, aber es hat sehr stabil ausgeschaut.
3: Flo, hast du da zwischendurch einmal kurz zu mir rübergeschaut und da ein bisschen was angeschaut?
4: Ja, im Augenwinkel habe ich schon gesehen und das hat wirklich stabil ausgeschaut. Also da habe ich schon gedacht, wann ist er jetzt unten endlich bei dir? Aber war gut, wirklich.
3: Und du bist der in der Mannschaft, der wirklich am meisten gabeln kann?
4: Boah, das glaube ich jetzt nicht so, das kann ich nicht so sagen. Ich glaube, wir können alle relativ viel gabeln.
3: Was ist der Rekord?
4: Na, das ist schon vierstellig, fünfstellig.
3: Ach, wie? Ja. Fünfstellig?
4: Ja, vielleicht, wenn ich gut drauf bin, vielleicht.
3: Na gut. Ich glaube, fünfstellig wird mein Ziel sein, was die Sekunden betrifft, weil das waren jetzt gerade einmal 20, 22 Sekunden. Oder wir bleiben lieber im Passivfußball und da ist die Zeit der Weltmeisterschaft sowieso perfekt jetzt.
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1: Kenny Rogers auf Radio Burgenland und allen, die trotz Hitze nach Bewegung zumute ist, im klimatisierten Fitnessstudio geht's eh. Hier ist Olivia Newton-John. Ah, wo sind die Schweißbänder und bunten Aerobic-Anzüge? Aus den 80ern. Hier ist Physical.

0: Send Me Roses, Mo. Auf Radio Burgenland. Dienstagnachmittag, es ist 3:30 und damit jetzt zu den Schlagzeilen aus dem Burgenland.
1: Mit Patricia Spieß. Neue Polizistinnen und Polizisten für das Burgenland. Nach einem Grundausbildungslehrgang und einem erweiterten Lehrgang sind jetzt 56 Personen in den Exekutivdienst übernommen worden, Frauen und Männer, bei einem Festakt in Eisenstadt. Sie tragen zu mehr Sicherheit im Burgenland bei, heißt es von der Polizei. Wegen extremer Hitze und Trockenheit werden im Seewinkel die Ackerkulturen bewässert. Der Grundwasserspiegel ist derzeit dafür ausreichend hoch, das sagt der Obmann der Interessensgemeinschaft Bewässerung, Werner Falb-Meixner. Bewässert werden Sojabohnen, Kukuruz und Erdäpfel. Und jetzt zur aktuellen Hitze.
0: Vor allem im Nord- und Mittelburgenland kann es in den nächsten Stunden regnen und gewittern. Sonst bleibt es fürs Erste sonnig und heiß bei bis zu 37 Grad. Wir messen jetzt 36 Grad in Podersdorf, 36 auch in Unterpetersdorf und 36 Grad in Welten. Morgen am Mittwoch starten wir dann mit Sonne. Ab Mittag werden die Wolken dann mehr und es ziehen Regenschauer und teils kräftige Gewitter durchs gesamte Burgenland. Es ist noch einmal heiß bei Werten von bis zu 35 Grad. 15.31 Uhr der Radio Burgenland Verkehrsservice. Verzögerungen gibt es im Burgenland in der Eisenstädter Innenstadt und auf der B50 bei Pahndorf. Und in Neusiedl wird der Verkehr wegen Bauarbeiten wechselweise angehalten. Rechnen Sie mit Verzögerungen auf der Eisenstädter Straße, der L257 und der Wiener Straße, der B51. Und Wien, eine halbe Stunde länger dauert es auf der Tangente Richtung Kagran, zwischen Hansungkurve und dem Knoten Prater.
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0: Pfefferfreunde und vor allem solche, die es noch werden wollen, aufgepasst. Von echtem und falschem Pfeffer ist die Rede in unserem ORF Burgenland Garten-Podcast. Unsere Kräuterhexe Uschi Zetzelitz stellt nämlich die enorme Vielfalt jener Pflanzen vor, die unter dem Etikett Pfeffer gehandelt werden.
1: Den Langpfeffer mag ich auch gern. Der ist nämlich nicht rund. Der erinnert ein bisschen an ganz dünne Zimtstangen.
0: Ja, und wie der schmeckt, das verrät uns die Uschi. Gleich nach Roxette und dem Ausbankurti. Und auch, was am Pfeffer, am echten wohlgemerkt, so gesund ist.

0: Roxette, Spending My Time auf Radio Burgenland. Und Pfeffer, der ausschaut wie eine Zimtstange. Pfeffer, der zitronig schmeckt. Pfeffer aller Arten. Unglaublich, was unsere Kräuterhexe Uschi Zetselic alles in ihrem Gewürzregal hat. Nicht alle Körner, auf denen Pfeffer draufsteht, sind streng genommen aber auch echter Pfeffer. Aber sie sind würzig und können einiges für uns tun. Was die Gesundheitswirkung betrifft, ist vor allem der richtige, der echte Pfeffer ein Hit.
1: Dies ist ein Pflanzenstoff und den nennt man Piperin. Und der fördert die Magensaftproduktion. Naja, und wenn man mal genug Magensaft hat, dann wird die Verdauung angeregt. Und noch was macht Pfeffer, auf das wird jetzt in letzter Zeit immer häufig hingewiesen. Zum Beispiel, wenn es so in Zusammenhang mit der Einnahme von Kurkuma geht, dass man immer schwarzen Pfeffer dazu nehmen soll. Denn gerade dieser Pfeffer, der verbessert allgemein die Aufnahme von Mikronährstoffen und anderen Wirkstoffen. Außerdem hat er noch antioxidative, wie könnte es anders sein, und entzündungshemmende und nervenschützende Wirkung. Also so ein Pfeffer, der kann schon was. Und schau, ich habe da einige hergestellt zum Anschauen und zum Riechen und zum Kosten.
2: Interessant, der lange Pfeffer.
1: Ja.
2: Mm, der riecht aber ganz fein süßlich.
1: Super, ja. Also ich kann da wirklich direkt hineinbeißen. Du kannst da gerne ein Stückchen nehmen. Kannst gerne auch kosten. Warte mal so. Ich mag dann wirklich diesen Langpfeffer, den könnte man als knapper Gebäck essen. Der ist ein Traum, oder?
2: Mm, sehr gut. Mhm. Mm, prickelnd.
1: Ja. Hinten noch so eine Süße. Nicht so, dass du sagst, das ist nur scharf. Nein, ein komplettes Aroma. Ein bisschen so ein Zimt. Aroma eignet sich super für Wildgerichte zum Beispiel.
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1: Am Mikrofon Paul Kanker. Forscher warnen vor den Auswirkungen von Klimawandel und Hitze auf pflegebedürftige Menschen. In einer gemeinsamen Publikation rufen 40 Forscherinnen und Forscher Gesundheits- und Klimapolitiker auf, zu handeln. Christine Baumgartner berichtet.
2: Hitze ist für pflegebedürftige Menschen eine enorme Belastung und sie hat auch Auswirkungen auf Angehörige, die 80% der Pflege in Österreich stemmen, so die Gesundheitsökonomin Andrea Schmidt.
3: Wir haben in der Befragung gesehen, dass jede zweite Person, die betreut wird, schlechter schläft bei Hitze und dies führt zu einer massiven Belastung auch für pflegende Angehörige.
2: Treibhausgasemissionen reduzieren und Gebäude sanieren sind nur zwei von vielen Forderungen an die Politik, so der Ökologe Willi Haas.
4: Das Wichtigste ist zu schauen, wo ist diese Wohnqualität im Umfeld von älteren Menschen sehr schlecht. Und die systematisch zu entsiegeln, Parkplätze wegzubringen, wirklich attraktive Fußwege zu machen.
2: Denn sonst führen häufigere Hitzewellen auch künftig zu immer mehr Krankenhausaufenthalten und einer erhöhten Sterblichkeit.
1: In Kärnten laufen Ermittlungen nach einer Tötung mit einer Axt und einem Suizid. In der Früh hat ein 27-Jähriger sein Auto gegen einen entgegenkommenden LKW gesteuert. Der Mann ist ums Leben gekommen. Zuvor hat er in Friesach offenbar den neuen Partner seiner früheren Freundin mit einer Axt erschlagen und die Frau schwer verletzt. Aus Kärnten Elisabeth Bergmann.
5: Mord, versuchter Femizid und Suizid. Das ist die traurige Bilanz der Schreckensnacht in Friesach. Der 27-jährige Tatverdächtige hat noch einen Schlüssel zur Wohnung seiner Ex-Partnerin, in der auch zwei Minderjährige sind. Um 2 Uhr in der Nacht verschafft er sich Zutritt. Er greift die Frau mit einer Axt an. Trotz schwerer Verletzungen gelingt ihr die Flucht. Während sie versucht, Hilfe zu holen, greift der Tatverdächtige den neuen Partner seiner Ex-Freundin an und tötet ihn. Dann nimmt er sich die Autoschlüssel der Frau, steigt in ihr Auto und fährt in einen entgegenkommenden LKW auf der Schnellstraße. Er stirbt noch an der Unfallstelle. Der LKW-Fahrer erleidet einen Schock. Die schwer verletzte Frau muss notoperiert werden.
1: Die Österreicher sind 2025 weniger im Krankenstand gewesen als im Jahr zuvor. Nach einer Studie des WIFO, des Wirtschaftsforschungsinstituts, gibt es jährlich knapp 15 Krankenstandstage, fast 3% weniger als vor einem Jahr. Vor allem Verletzungen und Vergiftungen sind weniger geworden, allerdings gibt es mehr Kurzzeitausfälle. In Spanien haben mehr als 1 Million Ausländer ohne Papiere einen Antrag auf Legalisierung gestellt. Die Behörden haben nun 3 Monate Zeit, um Antragstellern Aufenthalt und Arbeit in Spanien zu erlauben oder zu verweigern. Die sozialistische Regierung Spaniens hat die Anträge durch ein Legalisierungsprogramm ermöglicht. Österreich kritisiert das Programm, es ziehe weitere Migranten nach Europa an. Das waren die Nachrichten mit Paul Kanker. Und nun zum Wetter.
6: Immer mehr Regenschauer und Gewitter entstehen in den nächsten Stunden. Die meisten im Bergland. Einzelne werden aber auch wieder in die flacheren Regionen ziehen. Und neuerlich sind Unwetter möglich. Es ist schwül, im Westen zum Teil schon bei unter 30 Grad, im Osten noch bei bis zu 38 Grad. Morgen wird die schwüle Luft von einer Kaltfront von Westen her ausgeräumt. Im Tagesverlauf besteht in vielen Landesteilen Unwettergefahr. Ab Donnerstag legt die Hitze dann überall eine Pause ein. So viel zum Wetter von Gerald Holzinger.
7: 16.03 Uhr der Radio Burgenland Verkehrsservice. Verzögerungen gibt es im Burgenland momentan in der Eisenstädter Innenstadt und auf der B50 bei Pandorf. Und in Neusiedl wird der Verkehr wegen Bauarbeiten wechselweise angehalten. Rechnen Sie mit Verzögerungen auf der Eisenstädter Straße, der L257 und der Wiener Straße, der B51. Niederösterreich S1 Wiener Außenring Schnellstraße Richtung Vösendorf. Nach Rot-Neusiedl ist der Tunnel Hennersdorf voraussichtlich für 20 Minuten gesperrt. Ein herabhängendes Kabel muss dann neu befestigt werden. Am besten Sie warten die Dauer der Sperre auf der Schnellstraße ab. Und Wien, eine Dreiviertelstunde länger haben Sie im Nachmittagsverkehr auf der Tangente Richtung Kagran zwischen Hansungkurve und dem Knoten Prater. Richtung Graz dauert es 25 Minuten länger, ab Stadlau bis zur Gürtelabfahrt. Und Stau auch auf der A4 stadteinwärts ab der Simmeringer Heide und am inneren Währinger Gürtel ab dem AKH.
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7: Mach, da sitzt man gleich noch lieber in der Arbeit, oder? So im klimatisierten Büro oder ja, einkaufen gehen, ein bisschen länger neben der Gefriertruhe stehen. Das kann schon was.
8: Ich hab 2 Tickets für euch.
7: Jeder hat so seine Tricks bei der Hits. Wir haben coole Musik gleich von Josh. Auch Simon und Garfunkel sind mit dabei im Mix. Und los geht's mal mit der Spencer Davis Group und Keep on Running.

0: Busstop. Die Holly ist auf Radio Burgenland am Dienstagnachmittag und da geht's sportlich zu.
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0: Unsere Sommerfrischler Corinna und Silvi in Bad Tatzmannsdorf sind ja dieser Tage im WM-Fieber. Allerdings nur vom Spielfeldrand aus.
2: Das Spielen überlassen wir dann doch lieber den Profis. Vor uns trainieren am perfekt präparierten Platz die Jungs von der Austria Wien. Der Sebi schaut sich dann neben mir gerade noch die Tricks ab. Platzwart Willi Bogert, du bist dafür verantwortlich, dass die Jungs da auf diesem schönen Rasen auch gut spielen können.
3: Naja, ist eine langwierige Geschichte. Man muss bewässern. Das läuft in der Nacht ungefähr 3 Stunden jeden zweiten Tag. In der Hitze jetzt darf man nicht bewässern, sonst verbrennt man. Die dürfen dann jetzt auch nicht machen, sonst ist er auch verbrennt. Das kann man nur Moment machen. Das ist halt, ja.
2: Das ist eine Wissenschaft, die man da irgendwie erlernen muss, damit man den Fußballplatz errichtet, oder?
3: Ja, das ist eine Wissenschaft.
2: Wie fühlt es sich dann für dich an, wenn du mit so viel Herzblut an dem Rasen arbeitest und dann, so wie jetzt, die Austria Wien, die Kicker, den Boden zertrampeln?
3: Seien wir froh, dass die Austria Wien da ist. Das ist ja nicht auch Mann. Da haben wir schon andere Mannschaften gehabt und die passen, aber sie passen wirklich auf.
2: Wie geht dein Tag dann heute noch zu Ende? Was steht noch an?
3: Ja, heute ab 17 Uhr trainiert der Nachwuchs da auf dem Platz, wo jetzt die Austria trainiert. Ab 18:30 trainiert die andere Mannschaft, die zweite serbische Mannschaft, oben auf dem Championplatz. Und da muss ich halt pendeln, einmal dort, einmal da, was ein Wasser brauchen, was das brauchen. Und der Tag endet dann ca. um 20

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0: der beste Austropop von STS am Dienstagnachmittag. Es ist kurz vor 16:30.
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2: Mit Patricia Spies. Das Burgenland setzt weit auf Kulinarik als touristisches Aushängeschild. Im Martinschlößl in Donnerskirchen sind die besten Gastronomiebetriebe, Winzerinnen und Winzer und Nachwuchstalente des Landes durch den Burgenland-Tourismus ausgezeichnet worden. Gleichzeitig wurde mit der neuen Genussroute Burgenland ein neues Angebot vorgestellt. Irina Wittmann.
3: Der Burgenland-Tourismus hat die Besten des heimischen Tourismus vor den Vorhang geholt. Ausgezeichnet wurden 23 Gastronomiebetriebe als Burgenlands Best 2026, 4 burgenländische Salon Österreich Weinsieger sowie 7 junge Fachkräfte als Best Talents 2026. Die Auszeichnung Burgenlands Best erhalten jene Restaurants und Gasthäuser, die in den Restaurantführern Michelin Guide, Gomio oder Falstaff Spitzenbewertungen erhalten haben. Burgenland Tourismus Geschäftsführer Didi Tunkel.
4: Unsere Gastronomen, Winzer, Wirten vom Dorfgasthaus bis zum Sterne-Restaurant verbringen jeden Tag Höchstleistungen für unsere Gäste. Und deswegen ist es, glaube ich, ganz wichtig, dass sie von uns als Burgenland Tourismus und der Weinwirtschaft hier auch auf die Bühne geholt und ausgezeichnet werden.
3: Präsentiert wurde auch die Genussroute Burgenland. Sie verbindet rund 200 ausgewählte kulinarische Adressen vom Neusiedlersee bis in den Naturpark Grab. Kurt Kaiser, Marketingleiter des Burgenland Tourismus.
5: Man hat eine Idee, wie man sein gastronomisches oder kulinarisches Wochenende verbringen will. Und das kann man in eine Suchmaschine eingeben und dann werden kuratierte Routen zusammengestellt, wie man dann von einer Buschenschank zu einem Haubenrestaurant bis hin zu einer Kreislerei weitergeleitet wird oder zu einem Winzer.
3: Die Genussroute kann individuell geplant werden. Sowohl der Einstieg als auch die Länge der Tour sind frei wählbar.
2: Die Nachfrage nach Adoptiv- und Pflegeeltern steigt. Um diese Funktion auszuüben, ist eine Ausbildung notwendig. 28 neue Pflege- und Adoptiveltern haben kürzlich ihre Zertifikate vom Landesrat Leonhard Schneemann, SPÖ, erhalten. Angesichts steigender Gefährdungsmeldungen und Herausforderungen in der Kinder- und Jugendhilfe sei es besonders wichtig, Pflegeeltern zu unterstützen, sagt der Landesrat. Österreichs Basketball-Nationalteam kämpft in der WM-Qualifikation ums Überleben. Zum Abschluss der ersten Quali-Runde braucht es zumindest einen Sieg für den Aufstieg in Runde 2. Dabei mithelfen sollen auch 2 Spieler von Vizemeister Oberwart, Fabian Schneider.
6: Edi Pateka und Florian Köppel verstärken das junge Team, das Nationalcoach Aramis Naglic für die letzten beiden Erstrundenpartien ins Rennen schickt. Vor allem für Debütant Köppel ist es nach seiner bisher stärksten Saison im Dress der Oberwartganers eine große Chance.
7: Natürlich ist es auch für später schon, dass ich jetzt sage ich mal, irgendwie meinen Platz irgendwie im Team irgendwie erkämpfen will. Und ich will einfach ein bisschen aufzeigen, mitzeigen und ja, das ist auf jeden Fall das größte Ziel jetzt bei mir.
6: Nach dem knappen Sieg gegen die Niederlande im März lebt für Österreich die Chance auf den Aufstieg in Runde 2. Die Aufgaben haben es mit Polen und Lettland aber in sich. Die Hinspiele hat Österreich deutlich verloren. Außerdem fehlen neben NBA-Star Jakob Pöltl auch andere Leistungsträger wie die beiden Oberwarter Sebastian Käferle und Renato Poljak.
7: Wir dürfen uns auf gar keinen Fall gleich geschlagen geben und gleich irgendwie mit den Crew reingehen, okay, wir können gewinnen. Wir gehen einfach optimistisch rein und die wird dafür alles geben.
6: Sagt Florian Köppel. Das Spiel gegen Polen steigt am Freitag in Wien. Gegen Lettland geht es dann am Montag in Riga. Beides live zu sehen in ORF Sport Plus.
0: Und jetzt zum Wetter.
8: Die Sonne scheint hier und da, können aber Wolken auftauchen und Schauer bringen. Der Abend und die Nacht verlaufen dann meist klar. Die Werte sinken auf 23 bis 18 Grad. Jetzt messen wir noch 36 Grad in Rust, 36 auch in Neckenmarkt und 36 Grad in Eltendorf. Morgen bleibt es dann ein letztes Mal heiß. Die Werte bewegen sich zwischen 30 und 35 Grad. Es ist auch sehr schwül, darum werden nach einem sonnigen Start ab Mittag die Wolken dann langsam mehr. Am Nachmittag gibt es Regenschauer und teils kräftige Gewitter. 16.34 Uhr, der Radio Burgenland Verkehrsservice. Verzögerungen gibt es im Burgenland, nach wie vor in der Eisenstädter Innenstadt und auf der B50 bei Pahndorf. Und in Neusiedl wird der Verkehr wegen Bauarbeiten wechselweise angehalten. Rechnen Sie mit Verzögerungen. Auf der Eisenstädter Straße der L257 und der Wiener Straße der B51. Niederösterreich S1 Wiener Außenring Schnellstraße Richtung Vösendorf. Von Rannersdorf bis zum Tunnel Hennersdorf gibt es Stau und ein Plus von 20 Minuten. Der Tunnel ist aber wieder frei. Das lose Kabel ist befestigt worden. In Wien gibt es Stau auf der Tangente im Nachmittagsverkehr. Richtung Kagran ein Plus von 45 Minuten ab der Hansum-Kurve bis zum Knoten Prater. Richtung Graz dauert es 25 Minuten länger ab Stadlau bis zur Gürtelabfahrt. Und Stau auch auf der A4 stadteinwärts ab der Simmeringer Heide, am inneren Währinger Gürtel ab dem AKH und am Franz-Josefs-Quai.
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0: Eine frisch renovierte Sakristei im Martinsdom, die gesegnet worden ist. Dazu die Diakonweihe eines zukünftigen Priesters, Thomas Jakovic aus Eisenstadt. Es tut sich derzeit viel in der Diözese Eisenstadt. Und dazu ist gestern auch noch der Wein aus dem bischöflichen Weingut präsentiert worden. Der erste Rotwein seit der Übernahme des Weinguts Schützenhof am Eisenberg vor knapp 1,5 Jahren.
1: Die Überlegung war die, dass er jedem schmeckt. Es ist ein Blaufränkisch, der so seine hellere Farbe hat, eine rubinrote Farbe. Im Duft ist ein bisschen an die bisschen Frucht angelehnt, nicht diese Reife, nicht dieses lehmige, sondern eher fruchtigerer Blaufränkisch. Und am Gaumen hat er einen höheren Säuregehalt. Ich habe mir gedacht, für den Sommer, weil es hat etwas gekühlt auch drin mit 16 Grad Celsius, dass er etwas frischer ist und belebender ist. Es ist also kein extrem lang anhaltender Rotwein am Gaumen, sondern eher ein pfiffiger, frischer Rotwein.
0: Sagt Kellermeister Rudolf Kriesan. Geschmacksfernsehen gibt es leider noch nicht, aber die Bilder dazu sehen Sie in Burgenland heute ab 19 Uhr in ORF 2 zusammen mit dem neuen Priester.

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4: Debatte um frühere Sommerferien. Flughafen Wien, im Vorjahr sind fast 5000 Dinge beschlagnahmt worden, wie Drogen oder illegales Bargeld. Zum Journal um 5 begrüßt Sie Paul Kranker. Die Hitze in Österreich setzt auch vielen Schülerinnen und Schülern zu. Daher zieht die Debatte wieder an, ob man die Schulferien vorverlegen sollte. Das fordert jetzt auch der Kärntner Landeshauptmann Daniel Fellner von der SPÖ. Er spricht sich dafür aus, die Sommerferien um 2 Wochen früher beginnen zu lassen. Die Reaktionen der anderen Parteien schwanken zwischen Abwarten und Zustimmung. Astrid Petermann berichtet.
5: Für NEOS Bildungsminister Christoph Wiederkehr ist der Vorschlag prinzipiell interessant. Er müsse aber geprüft und mit allen Beteiligten abgestimmt werden, heißt es, in Bezug auf die Umsetzbarkeit. Für eine Vorverlegung der Sommerferien ist SPÖ-Bildungssprecher Heinrich Himmer, ein Parteikollege des Kärntner Landeshauptmanns. Er sehe das pragmatisch.
6: Ich denke, wenn der Juni zum Hochsommer wird, dann muss sich der Schulkalender anpassen und nicht die Kinder und Pädagoginnen in den Klassenzimmern leiden.
5: Zurückhaltend gibt man sich in der ÖVP. Grundsätzlich verschließe man sich keiner Diskussion im Sinne der Schülerinnen und Schüler sowie der Lehrkräfte. Kurzfristig würde das viele Eltern allerdings vor unverhältnismäßige Betreuungsprobleme stellen, so ÖVP-Bildungssprecher Nico Marchetti in einem Statement.
4: Bei der sogenannten Reformpartnerschaft für Bund, Ländern und Gemeinden und Sozialversicherung wird weiter um eine Einigung gerungen. Die Vertreter beraten im Bundeskanzleramt in Wien vor allem über Bildung und Gesundheit. Zumindest Zwischenschritte sollen festgelegt werden, zum Beispiel um die vielen einzelnen Kompetenzen im Gesundheitswesen zusammenzufassen. Wenn andere eine Reise tun, dann kann man was beschlagnahmen. Am Flughafen Wien im Schwechat hat der Zoll im Vorjahr im Reiseverkehr 5000 Dinge aufgegriffen oder sichergestellt. Fast 140 pro Tag, wie das Finanzministerium mitteilt. Die Palette reicht von Drogen über illegal eingeführtes Bargeld bis zu Tieren, die unter Artenschutz stehen. Gerhard Eisinger berichtet.
7: Von den Mitarbeitern der Zollbehörde am Flughafen werden täglich rund 50.000 Koffer und 13.000 Pakete kontrolliert. Am häufigsten werden demnach Zigaretten geschmuggelt. Danach stehen schon Suchtgifte, Arzneiwaren und Potenzmittel auf der Liste ganz oben. So wurden im vergangenen Jahr fast 200 Kilogramm Cannabis im Reisegepäck entdeckt. Dazu kommen fast 30 Kilogramm psychoaktive oder psychotrope Substanzen. Auch im Bereich Artenschutz verzeichneten die Zöllner 77 Aufgriffe, etwa Kaviar oder Elfenbein, aber auch 7 lebende Warane aus Doha. Im Bereich Cash Control gab es 59 Aufgriffe mit einer Bargeldmenge von insgesamt mehr als 2 Millionen Euro. Für eine reibungslose Einreise nach Österreich sollten Reisende bereits vor der Rückkehr prüfen, welche Waren abgabenfrei mitgebracht werden dürfen, so die Staatssekretärin im Bundesministerium für Finanzen, Barbara Aibinger-Miedl von der ÖVP.
4: Im Streit um das US-Geburtsrecht erleidet Präsident Donald Trump in einem wegweisenden Urteil eine Niederlage. Der oberste Gerichtshof in Washington hat vor kurzem entschieden, Kinder, die in den USA zur Welt kommen, sind weiterhin automatisch US-Staatsbürger. Nach dem Willen Trumps hätten Kinder, die in den USA geboren werden, nicht mehr Staatsbürger werden sollen, wenn sich die Eltern illegal oder nur zeitweise in den USA aufhalten. In den Dolomiten in Südtirol hat es vor 8000 Jahren Elche gegeben. Diese Erkenntnis haben 2 Elchgeweihe gebracht, die im Gardatal in Südtirol gefunden worden sind. Die Geweihe sind mit der Radiokarbonmethode datiert worden. Jetzt werden sie in einem Museum in St. Cassian im Gardatal ausgestellt. Aus Südtirol, Martina Juda.
8: Eine Elchschaufel wurde in einem ausgetrockneten Bachbett, die andere bei Bauarbeiten an einem Skilift entdeckt. Sie haben den Blick auf die steinzeitliche Fauna in Südtirol verändert. 6.000 und 7.800 Jahre alt sind sie, wie der Paläontologe Herwig Brinot erforscht hat.
9: Also diese zwei neuen Funde sind extrem wichtig, denn bisher haben wir geglaubt, ja, es hat wirklich nur einzelne Momente gegeben, in denen die Elche auch nach Südtirol gekommen sind. Aber jetzt haben wir insgesamt 5 Funde und das sagt uns schon, dass die Elche auch über längere Zeit in Südtirol gelebt haben und hier sich auch fortgepflanzt haben. Und wir wissen das jetzt, dass im ganzen Dolomitengebiet diese Elche vorgekommen sind.
8: Das Ende des Elches in Südtirol war besiegelt, als der Mensch anfing, die Tiere zu bejagen und die Wälder zu roden.
4: Das war das Journal um 5 mit Paul Kranker. Und nun zum Wetter.
10: Teils sonnig, teils gewittrig geht es in Richtung Abend. Die meisten Regenschauer und Gewitter gibt es im Bergland. Einzelne werden aber auch wieder in die flacheren Regionen ziehen. Und neuerlich sind Unwetter möglich. Es ist schwül, im Westen zum Teil schon bei unter 30 Grad, im Osten noch bei etwa 35 Grad. Morgen wird die schwüle Luft von einer Kaltfront von Westen her ausgeräumt. Im Tagesverlauf besteht in vielen Landesteilen Unwettergefahr. Ab Donnerstag legt die Hitze dann überall eine Pause ein. So viel zum Wetter von Gerald Holzinger.
11: 5:05, der Radio Burgenland Verkehrsservice im Burgenland. Gibt Stau in der Eisenstädter Innenstadt und auf der B50 bei Parndorf. Und in Neusiedl wird der Verkehr wegen Bauarbeiten wechselweise angehalten. Rechnen Sie mit Verzögerungen. Auf der Eisenstädter Straße, der L257 und auf der B51 der Wiener Straße. In Wien gibt es Stau auf der Tangente und ein Plus von 45 Minuten Richtung Kagran, zwischen Hansumkurve und Knotenprater. Richtung Graz dauert es 20 Minuten länger, zwischen Hirstetten und der Gürtelabfahrt. Stau auch auf den Zufahrten auf der A4 ab der Simmeringer Heide. Auf der A22 ab dem Tunnel Kaisermühlen. Und außerdem geht es langsamer voran am inneren Währinger Gürtel ab dem AKH, am Franz-Josefs-Quai und auf der Altmannsdorfer Straße stadtauswärts. Und Steiermark, A2 Südautobahn Richtung Wien zwischen Graz Ost und Lassnitzhöhe ist wegen eines defekten Fahrzeugs der rechte Fahrstreifen gesperrt. Es gibt 2 Kilometer Stau.
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11: Und jetzt mit Tschüss Newton und Queen of Hearts. Schönen Dienstag.

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0: Touch Me, Samantha Fox auf Radio Burgenland. Es ist 5:30 genau.
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2: Mit Patricia Spies. Der Seewinkel zählt zu den wichtigsten landwirtschaftlichen Gegenden in Österreich. Von Gemüse über Weinbau bis hin zur Getreideproduktion. Dort gibt es alles. Ohne Bewässerung würden die Ernten aber jetzt, vor allem wegen der extremen Hitze, schwach ausfallen, heißt es aus der Landwirtschaft. Stefan Cinkovic.
3: Der Wetterverlauf im Seewinkel heuer. Kaum Winterfeuchte, ein trockenes Frühjahr und jetzt viel Sonne. Der Beginn der Getreideernte war mit Mitte Juni besonders früh. Die Erntemengen recht gering. Die Herbstfrüchte wie Sojabohne, Kukuruz oder Erdäpfel müssen jetzt mit viel Aufwand bewässert werden. Noch passen die Grundwasserstände, erklärt der Obmann der Interessensgemeinschaft Bewässerung, Werner Falbmeixner.
4: Aktuell sind die Wasserstände alle im grünen Bereich. Wir hätten keine Einschränkungen, machen aber freiwillig einen Beregnungsverzicht über die Mittagszeit aus Gründen der Sparsamkeit und auch, weil es pflanzenbaulich nicht optimal ist, in der größten Hitze zu beregnen.
3: Die Motoren für die Bewässerungsanlagen werden mit Diesel betrieben. Bei den derzeitigen Spritpreisen muss jeder Bewässerungsvorgang kalkuliert werden, so Falbmeixner.
4: Jeder Bauer muss sich dreimal überlegen, bevor er einmal gießt, um eben die Gestehungskosten wieder hereinzubringen. Das ist oft eine Gratwanderung und es kann schon passieren, dass du unterm Strich nicht eine schwarze Null, sondern ein Minus produzierst.
3: Für morgen sagen die Meteorologen Regen voraus. Ein Gewitterregen bringt kaum etwas, meint Falbmeixner. Wichtig wäre ein lang anhaltender Landregen, aber der ist nicht in Sicht.
2: Die Diözese Eisenstadt hat einen neuen Diakon. Thomas Jakowitsch aus Eisenstadt ist vom Bischof Egidius Schivkowitsch geweiht worden. Andreas Berger fasst zusammen.
5: Thomas Jakowitsch ist 28 Jahre alt. Seine ersten Lebensjahre verbringt er in Landsee. Danach folgt der Umzug nach Eisenstadt. Seit dem Vorjahr absolviert Jakowitsch sein Pastoralpraktikum in den Pfarren Deutschkreuz und Neckenmarkt. Die Diakonweihe war die erste seit 4 Jahren in der Diözese Eisenstadt.
6: So wie viele andere auch zu ihrer Form von Beruf kommen, sprechen ja gerne von Berufung, eben dass das nicht ein rein menschlicher Entschluss ist, sondern eben der Platz ist, wo Gott mich hinführt, der kann sehr vielfältig sein.
7: Ich glaube, er ist ein Mann, der sich wirklich ernsthaft auf diesen Dienst vorbereitet hat und der diesen Dienst auch, soweit ich es voraussagen kann als Bischof, auch gut erfüllen wird.
5: Sagt Bischof Egidius Schivkowitsch. Im Zuge des Festgottesdienstes hat der Bischof auch die frisch renovierte Sakristei des Martinsdoms gesegnet.
7: Jetzt haben wir es versucht, zeitgemäß zu machen und so, dass die Priester, und wir haben ca. 120 aktive Priester der Diözese, wenn die zu großen Festen, wie zum Beispiel zu einer Diakonenweihe wie heute oder einer Priesterweihe hier zusammenkommen, dass sie auch einen guten Platz haben.
5: Darüber hinaus wurde auch ein neuer Wein präsentiert, Hilarius, der erste Rotwein aus dem bischöflichen Weingut, das vor 1,5 Jahren entstanden ist, aus der Übernahme des Weinguts Schützenhof am Eisenberg.
2: Und jetzt zum Wetter.
0: In den meisten Regionen scheint die Sonne, Wolken sind eher die Ausnahme im Burgenland. Auch Abend und Nacht verlaufen ruhig und klar. Die Werte sinken auf 23 bis 18 Grad. Jetzt messen wir noch 34 Grad in Oberwart, 33 Grad in Pilgersdorf und 37 Grad in Gols. Morgen, da wird es dann noch einmal heiß. Am Mittwoch gibt es zwischen 30 und 35 Grad. Bis Mittag scheint die Sonne, dann werden die Wolken immer mehr und bringen in späterer Folge auch Regenschauer mit teils heftigen Gewittern. Danach kommt die Abkühlung. 17.34 Uhr, der Radio Burgenland Verkehrsservice, Stau momentan auf der B50 bei Parndorf. Und in Neusiedl wird der Verkehr wegen Bauarbeiten wechselweise angehalten. Rechnen Sie mit Verzögerungen auf der Eisenstädter Straße, der L257 und der Wiener Straße, der B51. Wien. Stau auf der Tangente gibt es unter einem Plus von 45 Minuten. Richtung Kagran ab der Hansonkurve bis zum Knoten Prater und Richtung Graz mit einem Plus von 10 Minuten vor der Gürtelabfahrt. Stau auch auf der A4 stadteinwärts ab der Simmeringer Heide und außerdem staut's auf der Altmannsdorfer Straße stadtauswärts. Im 20. Bezirk ist die Adalbert-Stifter-Straße Richtung Floridsdorf ab der Klosterneuburger Straße gesperrt. Grund ist ein Feuerwehreinsatz wegen eines Wohnungsbrands. Ausweichen ist möglich über die Nordbrücke. Das sorgt aber für Stau auf der Brigittenauer Lände. Steiermark in Graz auf der Puntigammer Straße in beiden Richtungen gibt es ein Plus von 10 Minuten vor einer Baustelle bei der Puchstraße.
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0: Los Diablos, Un Rayo del Sol. So ein schöner Tag für ein schönes Lied. Und so ein WM-Fieber, das kann schon müde machen.
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0: Unterwegs in der Fußballgemeinde Bad Tatzmannsdorf haben Sie heute mit den Radio Burgenland Sommerfrischlern Corinna Kaufmann und Sebastian Görig viel erlebt. Zum Abschluss tut's auch gut, einmal in der Beobachterrolle zu sein.
2: Typisch burgenländisch am Bangerl sitzen, vor uns der Kurpark, hinter uns fahren ein paar Golfwagerl vorbei, Kinder spielen noch da im Springbrunnen am Kurplatz und wir haben eine süße Abkühlung in der Hand.
3: Ein geschmackiger Abschluss, denn wir können noch unser Radio Burgenland-Eis genießen.
2: Sorte Uhudler ist auch mit auf Sommertour und hat heute schon für Begeisterung gesorgt.
4: Uhudler war sehr, sehr gut.
2: Uhudler hat ja auch die Abstimmung zum Radio Burgenland-Eis gewonnen im Mai. Verdienter Sieger?
4: Definitiv. Weil es nicht ganz so süß ist, die Isabella-Traube kommt gut zur Geltung, optimal.
2: Jetzt ist es ja sehr, sehr heiß, es hat 38 Grad hier am Kurplatz. Wie schnell muss man da schlecken, damit das Eis nicht dahin schmilzt?
5: Schnell, es wäre schade, wenn es dahin schmilzt, nämlich weil es war wirklich ausgezeichnet.
2: Haben Sie da eine bestimmte Technik?
4: Na, zur Not muss man es trinken.
6: Mit der Schlecktechnik haben wir da ein Papier geholt, damit es nicht so schnell runterrinnt, damit ich noch mehr vom Eis erhaschen kann.
2: Ja, also nicht nur uns ist momentan zu heiß, sondern auch dem Eis.
5: Aber Abkühlung ist in Sicht und ich glaube, die haben wir dringend notwendig.
0: Ja, morgen gibt es Regenschauer im Laufe des Nachmittags. Es wird noch einmal heiß, bevor am Donnerstag dann die Werte tagsüber auch einmal unter 30 Grad liegen.
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Tonight mit den Robettes in Richtung Feierabend hier auf Radio Burgenland. Es ist jetzt 17.54 Uhr.

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1: Am Mikrofon Daniela Nicolai. Das Projekt Bundesstaatsanwaltschaft ist einen Schritt weiter. Heute hat die Regierung ihren Entwurf in Begutachtung geschickt. Die Weisungsspitze in der Justiz soll neu geregelt werden, um den Anschein politischer Einflussnahme zu verhindern. An den Details gibt es allerdings viel Kritik, wie Felix Nowak berichtet.
2: Vor allem zwei Punkte stoßen bei Fachleuten auf Widerstand. Zum einen die bedeutende Rolle des Parlaments, das das neue Dreiergremium zuerst bestellen und dann kontrollieren soll. Und zum anderen die Zusammensetzung einer eigenen Kommission, die dem Parlament Bundesstaatsanwälte vorschlagen soll, die aber auch aus Rechtsanwälten und Notaren bestehen soll.
3: Da muss man natürlich aufpassen, dass man nicht vermeintlich einen Schritt nach vorne, aber de facto drei Schritte oder fünf Schritte nach hinten macht,
2: sagt etwa der Antikorruptionsexperte Martin Kreutner. Für einen Beschluss braucht die Koalition Freiheitliche oder Grüne. Doch die FPÖ hat bereits abgesagt und auch die grüne Justizsprecherin Alma Sadic ist skeptisch.
4: Alles, was ich an öffentlichen Stellungnahmen bisher gelesen habe, klingt alles sehr kritisch.
2: Sie selbst habe den Entwurf allerdings noch nicht im Detail lesen können, so Sadic.
1: Bei der sogenannten Reformpartnerschaft von Bund, Ländern, Gemeinden und Sozialversicherung wird weiter um eine Einigung gerungen. Im Bundeskanzleramt in Wien wird seit dem Vormittag verhandelt, vor allem über die großen Brocken Bildung und Gesundheit. Es geht in erster Linie um die Aufteilung von Kompetenzen und Geldmitteln. Die anhaltende Trockenheit und der hohe Wasserverbrauch führen in einem Ort im Waldviertel zu einem drastischen Schritt. Die Gemeinde Pöckstall dreht in der Nacht zwischen 22 Uhr und 4 Uhr zeitweise das Trinkwasser ab. Mehr von Thomas Koppensteiner.
5: Seit Wochen appelliert die Gemeinde via Social Media an die Bevölkerung, Wasser zu sparen. Noch immer ist der Verbrauch aber deutlich höher als üblich. Statt 4 Liter pro Sekunde sind es derzeit tagsüber 6,5 Liter pro Sekunde. Die Gemeinde sieht sich daher jetzt gezwungen, in der Nacht das Wasser abzuschalten. Das hat sie in einem amtlichen Hinweis mitgeteilt. Konkret soll das Wasser zwischen 22 und 4 Uhr zeitweise abgeschaltet werden, wenn der Nachtverbrauch weiter so hoch ist wie zuletzt. In diesem Zeitraum sollen auch keine Geräte mit Wasserverbrauch wie Waschmaschine oder Geschirrspüler eingeschaltet werden. Pöckstalls Bürgermeister Helmut Hahn spricht von einer Vorsichtsmaßnahme. An der Gemeindeleitung hängen rund 1000 Personen.
1: Bei einem Waldbrand im Norden von Griechenland ist ein Mann ums Leben gekommen. Nach Angaben der Feuerwehr wurde er tot auf einem brennenden Feld außerhalb eines Dorfes nahe Thessaloniki gefunden. Eine Frau wurde verletzt. Das Feuer streckte sich auf einer Länge von 5 Kilometern. Es musste auch aus der Luft mit Hilfe von Hubschraubern bekämpft werden. Das waren die Nachrichten mit Daniela Nicolai. Und jetzt zum Wetter.
6: Heute Abend gehen weiterhin unregelmäßig über Österreich verteilt ein paar teils kräftige Regenschauergewitter nieder. Weitgehend trocken bleibt es vor allem im östlichen Flachland. Hier ist es auch immer noch sehr heiß. 36 Grad sind es jetzt in Zwerndorf, 35 in Hartberg, während es in Ariach in Kärnten auf 16 und in Reutte auf 17 Grad abgekühlt hat. Morgen dann im Osten und Süden zunächst noch einmal sonnig und sehr heiß. Im Westen aber schon bald Regen und Gewitter, die sich bis zum Abend auf nahezu ganz Österreich ausbreiten. Dabei Unwettergefahr. So viel zum Wetter mit Jörg Stiebor.
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1: Am Mikrofon Martin Balder. Nach der großen Hitze hat es gestern in Tirol, Oberösterreich, Niederösterreich und in der Steiermark heftige Gewitter gegeben. Dadurch hat es Muren und Überflutungen gegeben. Im Bezirk Landeck in Tirol hat eine Mure eine Landstraße verschüttet und dabei einen Linienbus mitgerissen. Die Personen in dem Bus sind von den Schlammmassen eingeschlossen worden. Die Feuerwehr hat sie aus dem Bus befreien können. In St. Veit an der Glan in Kärnten hat ein Mann zuerst seine Ex-Freundin und dann ihren neuen Freund mit einer Axt angegriffen. Die 30-jährige Frau wurde schwer verletzt. Sie konnte aber flüchten und rief die Polizei. Ihr 29-jähriger Freund überlebte den Angriff nicht, er starb. Der 27-jährige Täter nahm sich nach der Tat das Leben. Er fuhr mit dem Auto seiner Ex-Freundin gegen einen entgegenkommenden Lastwagen. Ab 1. Juli kosten bestimmte Lebensmittel in Österreich weniger Geld. Für Lebensmittel wie frische Milch, Joghurt, Butter, Gemüse, bestimmte Obstsorten, Reis oder Brot gilt ab morgen eine Mehrwertsteuer von 4,9%. Für andere Lebensmittel gilt weiter eine Mehrwertsteuer von 10%. In Venezuela sind bei den zwei schweren Erdbeben am vorigen Mittwoch mindestens 1.700 Menschen ums Leben gekommen. Zehntausende Menschen werden noch vermisst. Immer noch suchen Rettungskräfte unter zerstörten Gebäuden nach verschütteten Personen. Bewohner in Venezuela kritisieren, dass es zu wenig Mitarbeiter für Rettungsarbeiten gibt und zu wenig Bagger für das Wegräumen von zerstörten Gebäuden. Das waren Nachrichten in einfacher Sprache. Redaktion Christine Meyer-Buhusch und Lorenz Lohr.
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1: Am Mikrofon Daniela Nicolai. Trotz globaler Krisen ist das Privatvermögen 2025 weltweit deutlich schneller gewachsen als in den Jahren davor. Die Einzelheiten von Martin Krachler.
2: Und zwar 2025 im Schnitt um 10,8%. Das ist ein mehr als doppelt so starker Zuwachs als im Jahr davor. 2024 waren es 4,6%. Diese Zahlen stammen vom heute veröffentlichten Global Wealth Report der Schweizer Großbank UBS und sie zeigen auch, die Schere zwischen Arm und Reich geht immer weiter auseinander. Beim Durchschnittsvermögen pro Kopf steht übrigens die Schweiz an der Spitze mit im Schnitt fast 800.000 Euro Vermögen pro Erwachsenem. Österreich ist auf Platz 22 mit einem Durchschnittsvermögen von 245.000 Euro pro Erwachsenem.
1: Nach der Erdbebenkatastrophe in Venezuela warnt die UNO angesichts von Chaos und schlechter Gesundheitsversorgung vor dem Ausbruch von Krankheiten. Die Opferzahl steigt weiter. Mehr als 1.700 Menschen wurden bisher tot geborgen. Mehr als 40.000 gelten noch als vermisst und nur vereinzelt gibt es Hoffnung. Ernst Kernmeier.
3: Es ist Tag 6 nach der Erdbebenkatastrophe in Venezuela und es passiert das, was erfahrene Helfer ein Wunder nennen. Ein jordanisches Rettungsteam kann heute früh in Caracas ein Kleinkind retten. Doch diese Art Wunder dürfte es so lange nach dem Beben nicht mehr oft geben. Das Erdbeben von letztem Mittwoch hat vor allem den Norden des Landes zum Katastrophengebiet gemacht. Zehntausende Menschen sind obdachlos und leben in kaum mit dem Nötigsten ausgestatteten Notunterkünften oder auf der Straße. Das Risiko von Krankheitsausbrüchen steige, sagt Christian Lindmeier von der Weltgesundheitsorganisation WHO. Durch das Beben wurden auch Einrichtungen des ohnehin maroden Gesundheitssystems schwer beschädigt.
1: In Pakistan sind beim Einsturz eines Daches in der Millionenstadt Lahore 14 Kinder ums Leben gekommen. Das Unglück ereignete sich in einer Schule. Es wird befürchtet, dass noch weitere Kinder unter den Trümmern liegen. Medienberichten zufolge war ein Teil des Gebäudes noch im Bau. Beim Tennisturnier in Wimbledon muss sich die nächste Österreicherin gleich in Runde 1 geschlagen geben. Nach Lili Tagger und Anastasia Potapova ist das Turnier im Einzel jetzt auch für Sinja Kraus vorbei. Christoph Ott.
4: Die Wienerin verliert beim Hauptrundendebüt zum Auftakt glatt in 2 Sätzen gegen Oksana Selekmeteva aus Spanien. Die 24-Jährige startet zwar gleich mit einem Break erfolgreich in das Match, muss dann aber 3-mal ihr Aufschlagspiel und den ersten Satz mit 1:6 abgeben. Der zweite Satz gestaltet sich deutlich ausgeglichener, doch am Ende setzt sich auch hier die Spanierin mit 7:5 durch und besiegelt das Aus von Kraus. Damit ist mit Sebastian Ofner nur mehr einheimischer Spieler in Wimbledon dabei. Der Steirer trifft morgen in der 2. Runde auf den Polen Hubert Hurkacz.
1: Soweit die Nachrichten mit Daniela Nicolai. Zum Wetter.
5: 17 Grad in Schopanau, 20 in Freisach. Davon kann man im Osten vorerst nur träumen. Drückend heiße 35 Grad sind es in Andau, 34 jetzt in Wien. Und im östlichen Flachland bleibt es auch weiterhin trocken. Sonst gehen gebietsweise kräftige Regenschauer und Gewitter nieder. Die meisten derzeit im steirischen Ennstal und im nördlichen Waldviertel. Über Nacht klingen sie ab. Morgen im Osten und Süden zunächst noch einmal sonnig und sehr heiß. Im Westen aber schon bald Regen und Gewitter, die sich bis zum Abend auf nahezu ganz Österreich ausbreiten. Dabei Unwettergefahr. Höchstwerte von West nach Ost 18 bis 37 Grad. So viel zum Wetter mit Jörg Stieboer.
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6: 2011 hat alles begonnen. Heute ist es Europas größtes Blasmusikfestival. Das Woodstock der Blasmusik in Oberösterreich ist für viele ein Fixtermin im jährlichen Festivalkalender. Hier blasene Musik in allen Facetten und Varianten. Vielfalt, Geselligkeit, Freundschaft, Gemütlichkeit, Party. Mehr als 130 Acts auf mittlerweile 9 Bühnen. Kommenden Donnerstag geht's wieder los. Tausende Blasmusikbegeisterte werden in Ort im Innkreis erwartet. Mittendrin ist auch ganz viel Burgenland. Einen schönen Abend, liebe Blasmusikfreunde. Ich freue mich, dass Sie auch heute wieder mit dabei sind. Wir werden uns in der kommenden Stunde musikalisch auf das Woodstock der Blasmusik 2026 einstimmen. In der heutigen Sendung habe ich ausschließlich Formationen ausgesucht, die auch beim heurigen Woodstock der Blasmusik auftreten werden. Den Anfang macht Alexander Wurz mit seinen Egerländer Musikanten. Wir hören ein Potpourri mit dem Titel »Das ist Musik«.

Alexander Wurz und die Egerländer Musikanten waren das. Sie haben den Auftakt in der heutigen Woodstock der Blasmusik-Sendung gemacht. Live zu sehen und zu hören kommenden Samstag, 4. Juli um 19.30 Uhr auf der Mainstage, der großen Bühne beim Woodstock der Blasmusik in Oberösterreich. 4 Tage lang heißt es wieder Love, Peace und Blasmusik mitten im oberösterreichischen Ort im Innkreis. Aber alles, was groß ist, fängt einmal klein an. Das erste Woodstock der Blasmusik fand 2011 zum ersten Mal am Baumkronenweg in Kopfing in Oberösterreich statt. Damals mit ca. 9000 Festivalgästen an 4 Tagen. Heute zählt man pro Tag ungefähr 20.000 Besucherinnen und Besucher. 2012 fand dann der Umzug nach Ort im Innkreis statt. 2015 hat man das Festivalgelände erweitert und es wurde auch das legendäre Blasmusik-Gesamtspiel eingeführt, das immer ein großes Highlight ist. Jeder, der dieses gemeinsame Musizieren mit über 20.000 Musikerinnen und Musiker schon einmal miterlebt hat, weiß, wovon die Rede ist. Das sind wirklich Gänsehautmomente pur, mit Worten fast nicht zu beschreiben. 2 Formationen, die auch schon über Jahre mit dabei sind, spiele ich Ihnen jetzt, liebe Blasmusikfreunde, das Alpenblech Tirol mit der Polka 2 Lausbuben, zuvor aber noch Bertolt Schick und seine Allgäu 6 mit dem Titel Lust auf Böhmisch.

Michael Müller und Bartholomäus Natter waren die zwei Lausbuben auf der Trompete und auf dem Tenorhorn. Begleitet wurden sie vom Alpenblech Tirol. Das Woodstock der Blasmusik ist eine Erfolgsgeschichte mit der Idee von Simon Ertl, dem Gründer dieses Events. Ich kann mich noch ganz genau erinnern, als er 2010 mit der Idee, das größte Blasmusikfestival Europas veranstalten zu wollen, gemeint hat: Reini, wenn dieses Projekt gelingen soll, dann brauchen wir auch namhafte Bands, wie zum Beispiel den Blechhaufen. Für uns als Band war damals sofort klar, wir sind dabei, auch wenn ich ganz ehrlich sagen muss, ich habe nicht im Entferntesten daran geglaubt, dass 15 Jahre später dieses Blasmusik-Event das größte Europas wird. Viele Bands der ersten Stunde sind auch heute noch mit dabei, wie zum Beispiel das Viererblech, die Innsbrucker Böhmische oder auch der Blechhaufen. Ihn hören wir jetzt mit der Kmotrenker Polka. Im Anschluss spielt uns die Innsbrucker Böhmische die Polka Ein Liebesbrief.

So schön kann Blasmusik sein. Die Innsbrucker Böhmische war das mit der Polka Ein Liebesbrief. Zu hören am Freitag, 3. Juli um 23 Uhr auf der Kraut- und Ruhmbühne beim Woodstock der Blasmusik in Oberösterreich. Eine Rundbühne, die 2019 ihre Premiere feierte. 2019 fand erstmals auch der Sonntagsgottesdienst auf der Mainstage statt. Zuvor 2017 das erste Mal im Leitner Stadl. Auch heuer wird dieser ökumenische Gottesdienst gefeiert, geleitet von Pastoralassistent Florian Baumgartner und der evangelischen Jugendpfarrerin für Österreich Bettina Növer. Das Ganze findet am Sonntag von 10 bis 11 Uhr statt, begleitet nicht nur von Festivalbesucherinnen und Besuchern, sondern auch von Gästen aus der Region und, wie könnte es anders sein, von Musik. Mammutbrass wird den Gottesdienst umrahmen. 10 Freunde vereint in einem außergewöhnlichen Klangkörper. Dieses große 10er-Blechensemble versammelt Musikerinnen und Musiker, allesamt prägende Persönlichkeiten der Münchner Blechbläserszene, zu einem facettenreichen und kraftvollen Gesamtklang unter der Leitung von Woodmasterin Jutta Kees. Wird mit Sicherheit ein schöner Sonntagvormittag werden. Musikalisch geht es bei uns jetzt weiter mit der Blaskapelle Didirium und der Polka Potradem. Auch sie werden beim Woodstock der Blasmusik mit dabei sein, genauso wie die Blaskapelle EBB aus der Steiermark. Von ihnen hören wir im Anschluss die Mährische Nacht.

0: Ich habe es heute bereits erwähnt, dass Woodstock der Blasmusik besteht immer auch aus ganz viel Burgenland. Neben dem Blechhaufen wird auch das Överblech, Moritz und Co. oder auch die Hopfen-Swingers aus dem Mittelburgenland auftreten. Am Freitag gibt es wie immer, auch schon fast legendär, den Burgenlandtag mit vielen Gewinnspielen rund um das Burgenland. Sollten Sie vor Ort sein, liebe Blasmusikfreunde, dann schauen Sie am Freitag im Woodstock-Stadl vorbei. Auch ich werde da sein. Ich habe die große Ehre und das Vergnügen, im Stadl auf der Mainstage und auf der neu umgebauten Separé-Bühne moderieren zu dürfen. Mit dabei ist auch die Stadtkapelle Güssing und ihrem Kapellmeister Niklas Schmidt. Sie sind ja die Gewinner unserer Aktion Hits in Blech letztes Jahr im Juli. Der Hauptgewinn: Eintrittskarten für den ganzen Musikverein am Woodstock der Blasmusik in Oberösterreich. Die Freude letztes Jahr beim Frühschoppen im Kulturzentrum war groß, als Kollege Michael Pimiskern und Militärkapellmeister Hans Kaus damals den Sieger mit dem Gewinn der Woodstock-Reise bekannt gab.
1: Die Sieger von Hits im Blech 2025.
2: Die Stadtkapelle Güssing.
1: Die Stadtkapelle Güssing.
0: Wir wünschen viel Spaß beim Woodstock in Oberösterreich. Feiert's gescheit, liebe Musikerinnen und Musiker der Stadtkapelle Güssing. Und jetzt hören wir ihren damaligen Hit in Blech, der Siegertitel 80er Kultur.

Reragu, die Hopfen Swingers waren das. Auch sie werden kommendes Wochenende beim Woodstock der Blasmusik 2026 aufspielen, genauso wie die junge burgenländische Formation Moritz & Co. Mit ihrem vielseitigen Programm sind sie auf den unterschiedlichsten Bühnen der Szene unterwegs, von der Konzertbühne übers Festival bis hin zum traditionellen Blasmusikfest. Im Jahre 2020 sollte die Polka Erste Wege vom damals erst 12-jährigen Sebastian Moritz, dem Komponisten, aufgenommen werden. Um dieses Projekt zu verwirklichen, wurden bestens befreundete Musiker aus dem musikalischen Dorfneckenmarkt ins Homestudio eingeladen. Wie es der Zufall wollte, waren auch diese Kollegen nicht davon abgeneigt, eigene Kompositionen und Arrangements mit in den Aufnahmekeller zu bringen. Mit tontechnischer und organisatorischer Hilfe von Sebastians Vater Werner Moritz konnte das Album Erste Wege entstehen. Es wurde veröffentlicht und Moritz & Co. war geboren. Seit 2021 ist Moritz & Co. auf verschiedensten Bühnen der Blasmusikszene auch live zu hören, unter anderem beim Woodstock der Blasmusik 2026 am Freitag 10.30 Uhr beim Demmelbauers Tanzboden. Bei uns in der Blasmusikparade schon heute mit der Polka Eine Reise zu zweien.

Fernatsch, die Formation South Brass war das. Wir sind auch schon wieder fast am Ende in der heutigen Blasmusikparade auf ORF Radio Burgenland. Ich hoffe, ich konnte Ihnen, liebe Blasmusikfreunde, einen kleinen Vorgeschmack auf das bevorstehende Woodstock der Blasmusik 2026 geben. Sollten Sie keine Möglichkeit haben, dieses Event live vor Ort mitzuerleben, kein Problem. ORF 3 überträgt am 3., 4. und auch am 5. Juli die Acts von der Mainstage live. Am Freitag und auch am Samstag jeweils ab 20.15 Uhr. Am Sonntag dann den Gottesdienst ab 10 Uhr und später dann noch einmal um 18 Uhr. Einen Hinweis in eigener Sache habe ich noch für Sie, meine Damen und Herren. Kommenden Sonntag übertragen wir einen ORF Radio Burgenland live Frühschoppen aus Güssing. Kollegin Nicole Eigner hat wunderbare Blasmusikformationen mit am Start. Der Hurmatklang wird aufspielen, mit dabei auch der Musikverein Minihof Liebau und der Chor Cantus Felix. Tonmeister Sebastian Gartner und Rainer Bieber verabschieden sich für heute. Danke fürs Zuhören und mit dabei sein. Bis nächste Woche. Einen schönen Abend.

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1: Am Mikrofon Daniela Nicolai. Die EU und China sind bemüht, ihren Handelsstreit zu entschärfen. Das ist das Ergebnis eines Treffens von EU-Handelskommissar Šefčovič mit dem chinesischen Handelsminister. Aus Brüssel Tim Kupay.
2: Jährlich exportiert China um 350 Milliarden Euro mehr in die EU als umgekehrt. Dieser Trend sei nicht aufrechtzuerhalten, sagt EU-Handelskommissar Maroš Šefčovič.
3: And this trend is not sustainable.
2: Beide Seiten, die EU und China, betonen, man wolle einen Handelskrieg verhindern. Um den Austausch relevanter Handelsdaten zu ermöglichen und Handelsströme zu beobachten, habe man einen gemeinsamen Handelsüberwachungsmechanismus vereinbart, als Werkzeug, um den Handel zwischen der EU und China auszugleichen.
3: As a tool to help balance our trade.
2: Bis Oktober soll dieser Überwachungsmechanismus erste Ergebnisse liefern.
3: By October this year.
2: Im Streit um Exportkontrollen für seltene Erden und Permanentmagnete ist China offensichtlich zu Bewegung bereit. Der chinesische Handelsminister Wang Wentao habe versichert, die chinesischen Exportkontrollen würden europäische Lieferketten nicht beeinträchtigen.
1: Die privaten Vermögen sind 2025 weltweit deutlich schneller gewachsen als in den Jahren davor. In US-Dollar gerechnet um fast 11%, eine Verdoppelung im Vergleich mit 2024. Das belegt ein Bericht der Schweizer Großbank UBS. Am meisten besitzen die Schweizer, jeder hat umgerechnet fast 800.000 Euro. In Österreich beträgt das Privatvermögen pro Kopf durchschnittlich 245.000 Euro. Die Grünen kritisieren angesichts der Hitzewelle einmal mehr die Klimapolitik der Regierung. Parteichefin Gewessler fordert Maßnahmen zur Soforthilfe bei hohen Temperaturen, aber auch einen grundsätzlichen Richtungswechsel von Bund und Ländern. Tanja Malle.
4: Trotz starker Hitze kürze die Bundesregierung bei der Klimapolitik besonders. Autobahnen würden ausgebaut, Verbrenner weiter gefördert, so die Kritik der Grünen-Chefin Leonore Gewessler heute.
5: Kurz gesagt, die Regierung schaut zu, wenn es in diesem Land sprichwörtlich brennt vor lauter Hitze und facht dieses Feuer auch noch an.
4: Gewessler fordert Akutmaßnahmen für die von Hitze besonders betroffene Bevölkerung, darunter Hitzeschutzräume in jeder Gemeinde, etwa in Amtshäusern oder Seniorentreffs, die klimatisiert sind.
5: Und die brauchen dann aber bitte auch Öffnungszeiten, die so sind, dass sie den Menschen tatsächlich helfen, dass sie dann offen sind, wenn sie gebraucht werden. Ich meine, es ist schon ein bisschen eine Ironie der Geschichte, dass in Wien die sogenannten coolen Zonen ausgerechnet am Wochenende zu allergrößten Teilen geschlossen waren.
4: Grundsätzlich brauche es aber den Ausstieg aus Öl und Gas und mehr Renaturierung, so Gewessler.
1: Norwegen hat erstmals bei einer Fußball-WM eine K.O.-Partie überstanden. Die Skandinavier bezwangen die Elfenbeinküste mit 2:1 und treffen nun im Achtelfinale auf Brasilien. Das waren die Nachrichten mit Daniela Nicolai. Zum Wetter.
6: Vorerst gehen noch gebietsweise Regenschauer und Gewitter nieder, vor allem an die Alpennordseite. Sie klingen bis Mitternacht aber weitgehend ab. Die Temperaturen sinken auf 24 bis 13 Grad. Besonders im Osten gibt es damit stellenweise bereits die 14. Tropennacht in Folge. Morgen wird es im Osten und Süden zunächst noch einmal sonnig und wieder sehr heiß. Im Westen ziehen aber schon bald Regen und Gewitter auf, die sich bis zum Abend auf nahezu ganz Österreich ausbreiten. Dabei besteht Unwettergefahr. Höchstwerte morgen von West nach Ost 18 bis 37 Grad. So viel zum Wetter mit Jörg Stibor.

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1: Im Studio begrüßt sie Daniela Nicolai. Das US-Höchstgericht zeigt Präsident Trump und seiner Einwanderungspolitik die Grenzen auf. Breite Kritik am Entwurf für die Bundesstaatsanwaltschaft, die Möglichkeit für politische Einflussnahme, werde damit nicht ausgeräumt, heißt es. Und die Borkenkäferplage in Österreich hat nachgelassen. Soweit einige Themen des Nachtjournals. Das Wetter morgen bringt langsam Abkühlung, von Westen her kommt eine Kaltfront. Seit 1868 gilt in den USA das Geburtsrecht. Alle Kinder, die in den Vereinigten Staaten geboren werden, erhalten automatisch die amerikanische Staatsbürgerschaft. Das wollte Präsident Trump ändern, um dem Geburtentourismus, wie er es nannte, einen Riegel vorzuschieben. Doch der Supreme Court, das US-Höchstgericht, hat diesen Plan jetzt gekippt. Aus Washington Christoph Kohl.
2: Schon am ersten Tag seiner zweiten Amtszeit hat Donald Trump versucht, das sogenannte Geburtsrecht per Dekret abzuschaffen. Birthright. It's ridiculous. Kinder von Menschen, die sich illegal oder nur auf Zeit in den USA aufhalten, sollten demnach nicht mehr automatisch die amerikanische Staatsbürgerschaft erhalten. Doch diese Einschränkungen seien verfassungswidrig, sagt jetzt das US-Höchstgericht. Das Geburtsrecht gelte laut Verfassung nämlich einschränkungslos für alle auf US-amerikanischem Boden geborenen Babys. Donald Trump hat mit dieser Niederlage gerechnet und will sie anerkennen. Die politische Diskussion darüber, auch inwiefern sich die USA noch als Einwanderungsland sehen, die ist damit aber nicht beendet.
1: Nach Österreich. Das Projekt Bundesstaatsanwaltschaft ist einen Schritt weiter. Heute hat die Regierung ihren Entwurf in Begutachtung geschickt. Die Weisungsspitze in der Justiz soll neu geregelt werden, um den Anschein politischer Einflussnahme zu verhindern. An den Details gibt es allerdings viel Kritik, wie Felix Nowak berichtet.
3: Vor allem zwei Punkte stoßen bei Fachleuten auf Widerstand. Zum einen die bedeutende Rolle des Parlaments, das das neue Dreiergremium zuerst bestellen und dann kontrollieren soll. Und zum anderen die Zusammensetzung einer eigenen Kommission, die dem Parlament Bundesstaatsanwälte vorschlagen soll, die aber auch aus Rechtsanwälten und Notaren bestehen soll.
4: Da muss man natürlich aufpassen, dass man nicht vermeintlich einen Schritt nach vorne, aber de facto drei Schritte oder fünf Schritte nach hinten macht,
3: sagt etwa der Antikorruptionsexperte Martin Kreutner. Für einen Beschluss braucht die Koalition Freiheitliche oder Grüne, doch die FPÖ hat bereits abgesagt und auch die grüne Justizsprecherin Alma Sadic ist skeptisch.
5: Alles, was Sie an öffentlichen Stellungnahmen bisher gelesen habe, klingt alles sehr kritisch.
3: Sie selbst habe den Entwurf allerdings noch nicht im Detail lesen können, so Sadic.
1: Wegen der großen Hitze ist die Debatte um eine Vorverlegung der Sommerferien wieder aufgeflammt. Der Kärntner Landeshauptmann Fellner von der SPÖ schlägt vor, die Schulferien sollten zwei Wochen früher beginnen. Bei den Koalitionspartnern ÖVP und NEOS zeigt man sich noch zurückhaltend. Astrid Petermann fasst die Reaktionen zusammen.
6: Für NEOS-Bildungsminister Christoph Wiederkehr ist der Vorschlag prinzipiell interessant. Er müsse aber geprüft und mit allen Beteiligten abgestimmt werden, heißt es, in Bezug auf die Umsetzbarkeit. Für eine Vorverlegung der Sommerferien ist SPÖ-Bildungssprecher Heinrich Himmer, ein Parteikollege des Kärntner Landeshauptmanns. Er sehe das pragmatisch.
7: Ich denke, wenn der Juni zum Hochsommer wird, dann muss sich der Schulkalender anpassen und nicht die Kinder und Pädagoginnen in den Klassenzimmern leiden.
6: Zurückhaltend gibt man sich in der ÖVP. Grundsätzlich verschließe man sich keiner Diskussion im Sinne der Schülerinnen und Schüler sowie der Lehrkräfte. Kurzfristig würde das viele Eltern allerdings vor unverhältnismäßige Betreuungsprobleme stellen, so ÖVP-Bildungssprecher Nico Marchetti in einem Statement.
1: Die Anzahl der Krankenstandstage ist in Österreich im Vorjahr leicht zurückgegangen. Was an der Statistik auffällt, Arbeitnehmerinnen und Arbeitnehmer gehen heute zwar etwas öfter in Krankenstand als früher, aber dafür kürzer. Mehr von Paul Sihorsch.
8: Im Schnitt etwas unter 15 Tage sind Österreicherinnen und Österreicher im Krankenstand. Zuvor waren es noch ein bisschen mehr als 15 Tage. Allerdings gibt es einen Anstieg bei den Kurzzeitkrankenständen. Christine Meyerhuber, Studienautorin des WIFO.
9: Die Kurzkrankenstände, Atemwegserkrankungen ist sozusagen die meiste Begründung, warum Menschen am Arbeitsplatz fernbleiben mit knapp 24% aller Krankenstandstage.
8: Ein weiterer Grund sind Erkrankungen des Muskel- und Skelettsystems. Betroffene sind hier besonders lange im Krankenstand. Auch psychische Erkrankungen waren etwas häufiger der Grund für Krankenstand als noch 2024. Die Arbeiterkammer fordert raschen Zugang zur Rehabilitation und bessere Abstimmung im Gesundheitswesen. Die Sozialversicherungen wollen die Anzahl an Primärversorgungszentren erhöhen.
1: Hitze und Trockenheit, wie sie derzeit herrschen, sind Idealbedingungen für den Borkenkäfer. Aber Untersuchungen der Universität für Bodenkultur in Wien zeigen jetzt eine überraschende Entwicklung. Der Borkenkäferbefall in den heimischen Wäldern geht zurück, vor allem in den am stärksten betroffenen Regionen Waldviertel, Mühlviertel und Osttirol. Tobias Mayer berichtet.
10: Borkenkäferpopulationen wachsen nicht unendlich. Spätestens wenn das verfügbare Fichtenholz knapp wird und die Zahl der Fressfeinde steigt, fallen die Populationen in sich zusammen, erklärt Sigrid Neterer von der Universität für Bodenkultur in Wien.
11: Im Norden, Mühl- und Waldviertel, hat es sich schon seit einigen Jahren entspannt. In Osttirol schaut es jetzt so aus, als ob es sich langsam beruhigen würde und der Borkenkäferbefall auch in dieser Region zurückgeht.
10: Als mögliche neue Hotspots für einen Borkenkäferbefall gelten Ostkärnten und Teile Salzburgs, sagt Borkenkäferexperte Till Hallers.
12: Dort gibt es bereits eine Grundpopulation des Käfers und unter günstiger Witterung kann er sich dort jetzt stark vermehren.
10: Kritisch werde es, wenn die aktuelle Hitzewelle noch 3 bis 4 Wochen ohne größere Niederschläge andauert, so Hallers.
1: Zum Sport und zur Fußball-WM. Auch Norwegen steht jetzt im Achtelfinale, Christoph Ott.
13: Bei der Fußball-WM gewinnt Norwegen im 16. Finale gegen die Elfenbeinküste mit 2:1. Die Norweger gehen durch ein Traumtor von Nusa in Führung. Diallo sorgt für den zwischenzeitlichen Ausgleich der Ivora und Superstar Erling Haaland sorgt mit seinem Tor in der 86. Minute für den Siegestreffer zum 2:1 Endstand. Im Achtelfinale trifft Norwegen nun auf den Rekordweltmeister Brasilien. In einer guten Stunde startet dann das nächste Spiel der K.O.-Phase zwischen Frankreich und Schweden. Der Sieger dieses Matches spielt dann im Achtelfinale gegen Deutschland-Bezwinger Paraguay. Beim Tennisrasenklassiker in Wimbledon muss sich nach Lele Tager und Anastasia Potapova auch Sinja Kraus bereits in der ersten Runde geschlagen geben. Die Wienerin verliert beim Hauptrundendebüt zum Auftakt glatt in 2 Sätzen mit 1:6 und 5:7 gegen Oksana Selek-Meteva aus Spanien. Und wie heute bekannt wurde, verlässt Basketball-Superstar LeBron James die Los Angeles Lakers nach 8 Jahren. Der 41-Jährige will seine Karriere bei einem anderen NBA-Club fortsetzen. Wohin er sich zieht, ist aber noch offen. US-Medien berichten zufolge, gelten die NBA-Rivalen Golden State Warriors mit Steph Curry derzeit als einer der aussichtsreichsten Kandidaten.
1: Wir kommen noch zum Wetter.
14: An der alten Nordseite gehen vorerst noch stellenweise Regenschauer und Gewitter nieder. Derzeit vor allem im Ostviertel, bald auch noch einmal in Vorarlberg. Sie klingen in den nächsten paar Stunden aber weitgehend ab und die Temperaturen sinken auf 24 bis 13 Grad. Morgen wird es im Osten und Süden zunächst noch einmal sonnig und wieder sehr heiß mit 32 bis 37 Grad. Im Westen ziehen aber schon bald Regen und teils schwere Gewitter auf, die sich bis zum Abend auf nahezu ganz Österreich ausbreiten und die Hitzewelle überall beenden.
1: Mit den Wetteraussichten von Jörg Stieber endet dieses Nachtjournal. Daniela Nicolai sagt auf Wiederhören.
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1: Am Mikrofon Daniela Nicolai. 25 Badetote hat es heuer in Österreich bereits gegeben. Im Vorjahr waren es bis Ende Juni 14. Der jüngste Vorfall war ein Badeunfall mit gleich 3 Todesopfern am Sonntag in Vorarlberg. Annabella Mini berichtet.
2: Bei dem tödlichen Unfall in der Ill bei Bludenz sind ein Bub und 2 Männer in eine sogenannte Wasserwalze geraten. Eine unterschätzte Gefahr, warnt Christian Kreutler vom Kuratorium für Verkehrssicherheit.
3: Das Problem ist, dass man hier aus dieser Walze nicht mehr rauskommt und dann mehr oder weniger langsam ertrinkt. Selbst sehr, sehr gute Schwimmer, sogar Schwimmer mit Schwimmwesten, entkommen dieser Situation sehr, sehr selten.
2: Außerdem habe sich die Zahl der Nichtschwimmer seit Corona erhöht, so Kreutler.
3: 25% aller Menschen, die auch im Wasser sind, sagen selbst, dass sie nicht oder nur sehr schlecht schwimmen können.
2: Auch der Präsident der österreichischen Wasserrettung, Heinrich Brandner, fordert im heutigen Ö1 Mittagsjournal.
4: Generell ist zu sagen, dass einfach präventiv hier wirklich auch die Politik gefordert ist, für Möglichkeiten zu sorgen, dass wirklich auch alle Kinder wieder schwimmen lernen.
2: Generell raten Experten zur Vorsicht, nicht gleich ins kühle Nass zu springen, auch und gerade, wenn es draußen heiß ist.
1: Ab Freitag sind am Flughafen Wien-Schwechat nur noch neue Scanner bei den Sicherheitskontrollen im Einsatz. Sie sollen den Sicherheitscheck unkomplizierter und effizienter machen, auch für die Passagiere. Einzelheiten von Anja Bachleitner.
5: Elektronische Geräte wie Laptops und Handys sowie auch Flüssigkeiten können im Handgepäck bleiben und müssen an der Sicherheitskontrolle nicht mehr separat ausgepackt werden. Möglich wird das durch die neuen CT-Scanner, die ab Freitag flächendeckend am Flughafen Wien-Schwechat eingesetzt werden, so Flughafenvorstand Julian Jäger.
6: Das heißt, wir bekommen 3D-Bilder, das heißt, unsere Kolleginnen und Kollegen haben einen viel klareren Blick auch auf den Inhalt der Gepäckstücke.
5: Zusätzlich unterstützen intelligente Algorithmen bei der Erkennung von Fest- und Flüssigsprengstoffen. Dadurch ist auch das Mitführen größerer Mengen an Flüssigkeit wieder erlaubt. Pro Person dürfen es bis zu 2 Liter sein. Große Flaschen sowie Artikel wie Cremes, Honig oder Marmeladen können aber auch künftig zu Nachkontrollen führen.
1: Russland hat heute die Großstadt Saporischschja in der Südostukraine mit Gleitbomben angegriffen. 7 Bomben seien abgeworfen worden, teilte der Militärgouverneur der Region mit. Mindestens 2 Menschen wurden getötet, zudem 15 verletzt. Saporischschja liegt rund 20 Kilometer von der Frontlinie entfernt. In Südafrika haben sich heute tausende Menschen an fremdenfeindlichen Demonstrationen beteiligt. Sie forderten die Ausweisung von irregulären Migranten. Zu den Protesten hatte ein Bündnis rechter Parteien und Bürgerinitiativen aufgerufen. Die Regierung hat massive Sicherheitsmaßnahmen angeordnet. Die Kundgebungen verliefen zumeist friedlich. Das waren die Nachrichten. Und jetzt zum Wetter.
7: Der Mittwoch bringt im Osten und Süden noch einmal große Hitze und zunächst auch viel Sonnenschein. An der Alpen-Nordseite ziehen aber schon bald immer mehr Wolken auf. In Vorarlberg regnet es teils intensiv und bis Mittag breiten sich Regen und auch einige Gebiete bis nach Oberösterreich aus. Am Nachmittag und am Abend schließlich auf fast ganz Österreich. Dabei besteht Unwettergefahr. Höchstwerte zwischen 18 Grad im Bregenzerwald und 37 im Weinviertel. Am Donnerstag überall Ende der Hitze, dazu Wolken und Sonne. An der Alpen-Nordseite anfangs noch etwas Regen. Sehr windig. So viel zum Wetter mit Jörg Stibor.
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1: Mittwoch, der 1. Juli. Im Studio begrüßt Sie Daniela Nicolai. Die Europäische Union weitet ihre Stahlzölle aus. Ab heute gilt ein neues Gesetz, das die Stahlerzeugung in der EU vor der weltweiten Überproduktion schützen soll. Aus Brüssel, Tim Kupal.
2: Strafzölle als Schutz vor Billigkonkurrenz auf dem Weltmarkt. Weltweit werden derzeit 620 Millionen Tonnen Stahl zu viel produziert, mehr als das Fünffache des jährlichen Stahlverbrauchs der EU. Die Europäische Union weitet daher ihre Einfuhrzölle auf Stahl aus. Befreundete Länder sollen aber begünstigt bleiben. Etwa die Türkei, Indien oder Südkorea sollen laut EU-Kommission auch künftig mehr Stahl zollfrei in die EU einführen können als Länder, mit denen die EU kein Freihandelsabkommen hat, etwa China oder die USA. Die heute beschlossene Verordnung legt fest, wie weit die EU-Handelspartner von der neuen Zollverordnung profitieren können. Einfuhren außerhalb der Quote unterliegen einem Zollsatz von 50%. Die EU-Mitgliedstaaten müssen jetzt innerhalb von 14 Tagen grünes Licht geben. Die Verordnung gilt ab morgen für die gesamte EU.
1: Im Streit um das sogenannte Geburtsrecht hat US-Präsident Trump vor dem obersten Gericht eine Niederlage erlitten. Kinder, die in den USA zur Welt kommen, erhalten weiterhin automatisch die Staatsbürgerschaft, wie der Supreme Court entschied. Das gilt auch für Kinder illegaler Einwanderer. Trump wollte dieses Recht abschaffen. Eine Woche nach den verheerenden Erdbeben in Venezuela muss die Opferzahl neuerlich nach oben korrigiert werden. 1.943 Tote seien mittlerweile geborgen worden, teilte der Präsident der Nationalversammlung mit. Vermisst werden demnach noch etwa 10.000 Menschen. Trotzdem gibt es immer wieder Hoffnung. Am Abend konnte ein dreijähriger Bub lebend aus den Trümmern eines eingestürzten Gebäudes in Caracas gerettet werden. Heute tritt in Österreich die umstrittene Halbierung der Mehrwertsteuer auf ausgewählte Lebensmittel in Kraft. Sie soll den Einkauf im Supermarkt billiger machen. FPÖ und Grüne sind gegen die Maßnahme. Bäcker und Ökonomen kritisieren die komplizierte Umsetzung. Die Spritpreisbremse wird auch im Juli weitergeführt, allerdings in reduzierter Form. Nach 1,7 Cent pro Liter im Juni wird die Mineralölsteuer ab heute nur noch um 0,8 Cent pro Liter gesenkt. Die Spritpreise sind zuletzt wieder deutlich gesunken. Das Auto bleibt das wichtigste Verkehrsmittel der Österreicher für den Sommerurlaub. Das zeigt eine neue Studie. Die Details von Jürgen Freimuth.
3: 56% der Österreicherinnen und Österreicher planen ihren Sommerurlaub heuer mit dem eigenen Auto. Gründe dafür sind vor allem Flexibilität und Unabhängigkeit. Mehr als jede zweite befragte Person fühlt sich auf der Straße sogar sicherer als im Flugzeug. Bevor die Reise losgeht, wird genau geplant, sagt Andreas Gruber, Vorstand für Schaden und Unfall bei der Helvetia-Versicherung.
4: Also wir haben gesehen, dass sich die Österreicherinnen und Österreicher gerade mit dem Thema Route, Fahrzeugzustand und Verkehrsregeln im Ausland intensiver vorab auseinandersetzen. Ganz interessant, dass das fast jeder Zweite angibt, dass ihnen das Fahren auf unbekannten Routen echtes Unbehagen bereitet.
3: Das Smartphone spielt deshalb eine große Rolle. Es dient vor allem als Navigationshilfe und als Sicherheitsnetz im Notfall. Für 86% ist ein vollgeladener Akku bei längeren Fahrten daher besonders wichtig.
1: Ein Forschungsteam aus den USA hat ein KI-Tool entwickelt, das für jede und jeden das optimale Burgerrezept generiert. Es funktioniert nach mathematischen Prinzipien. Miriam Steiner.
5: Die sogenannte Burger-AI fragt einen erst nach Merkmalen wie Alter, Gewicht und Geschlecht und spuckt dann ein Rezept aus, das einem auf den Leib geschnitten ist. Die 30-jährige Frau bekommt einen Avocado-Truthahn-Burger mit 21 Zutaten kredenzt, der 77-jährige Mann eine simple Schwammerl-Version. Entwickelt wurde das Tool von Forschenden der Stanford University. Sie haben die KI dazu mit mehr als 2000 Rezepten trainiert oder man könnte auch sagen gefüttert. Das Forschungsteam schätzt, dass es noch sehr viel mehr verfügbare Zutatenkombinationen gegeben hätte, nämlich gut 10 Septillionen. Das ist eine 1 mit 43 Nullen. Die Burger nach KI-Rezept haben sich letztlich auch im Praxistest bewährt. Bei einem Blindversuch haben sie den Freiwilligen besser geschmeckt als der Big Mac.
1: Jetzt zum Wetter.
6: Der Mittwoch bringt im Osten und Süden noch einmal große Hitze und zunächst auch viel Sonnenschein. An der Alpen-Nordseite ziehen aber schon bald immer mehr Wolken auf. In Vorarlberg regnet es teils intensiv und bis Mittag breiten sich Regen und auch einige Gewitter bis nach Oberösterreich aus. am Nachmittag und am Abend schließlich auf fast ganz Österreich. Dabei besteht Unwettergefahr. Höchstwerte zwischen 18 Grad im Bregenzerwald und 37 im Weinviertel. Am Donnerstag überall Ende der Hitze, dazu Wolken und Sonne. An der Alpen-Nordseite anfangs noch etwas Regen. Sehr windig. So viel zum Wetter mit Jörg Stibor.
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2: Im Studio Daniel Theissl. Es ist 1 Uhr. Nächste französische Galavorstellung bei der Fußball-Weltmeisterschaft. Die Franzosen gewinnen gegen Schweden klar 3:0 und stehen wie erwartet im Achtelfinale. Daniel Kulowitz.
3: Ja, die Freiheitsstatue in New York, die kann heute beruhigt ein blaues Shirt überstreifen. Frankreich stürmt ins Achtelfinale in New York nach einem 3:0 über Schweden. Mbappé in der 45. nach einem Solo, dann Barcola mit dem 2:0 und dann nochmal Mbappé, der einen Doppelpack schnürt in der 74. Minute zum 3:0. Jetzt zieht er auch in der Torschützenliste gleich mit Lionel Messi. Beide haben nun 6 Tore und für Mbappé ist es der 7. Doppelpack bei einem WM-KO-Spiel, also absolute Rekordmarke für ihn. Und der Sieg geht völlig in Ordnung. Frankreich trifft nun im Achtelfinale auf Paraguay und auch schon am Vorabend haben sich die Norweger durchgesetzt mit 2:1 gegen die Elfenbeinküste. Die Norweger treffen auf Brasilien im Achtelfinale.
2: Wer sich einen Hund, Reptilien oder Amphibien anschafft, muss ab sofort einen Sachkundenachweis vorlegen. Seit heute gilt in allen Bundesländern eine einheitliche Regelung. Christine Baumgartner berichtet.
4: Wer sich einen Papagei, eine Schlange oder eine Echse zulegen will, muss ab sofort einen 4-stündigen Theoriekurs zu Umgang und Haltung absolvieren. Bei Hunden ist zusätzlich eine 2-stündige Praxiseinheit im ersten Jahr vorgeschrieben, so Niklas Hintermeier, Tierschutzrechtler im Sozialministerium.
5: Bestehende Halter dieser Tiere sind ausgenommen. Es geht wirklich für die Neuanschaffung eines Hundes oder eines Reptils. Da muss ich jetzt also vor der Anschaffung schon den Sachkundenachweis gemacht haben.
4: Allerdings gibt es offenbar noch Nachholbedarf. So werden manche Kurse etwa in Vorarlberg noch gar nicht angeboten. Je nach Länge und Dauer kosten die Kurse für den Sachkundenachweis zwischen 40 und 80 Euro.
2: Irland übernimmt den EU-Vorsitz. In Dublin wird die EU-Ratspräsidentschaft mit einer großen Eröffnungsfeier gestartet. Inhaltliche Schwerpunkte der nächsten 6 Monate sollen das EU-Budget für die Jahre 2028 bis 2034 sein, sowie die EU-Erweiterung. Starke Windböen haben im Bezirk Imst einen 25 Meter hohen Baum umgerissen. Der Baum ist auf ein vorbeifahrendes Auto gestürzt. Der Fahrer ist leicht verletzt worden. 2 im Auto sitzende Kinder sind unverletzt geblieben. Und jetzt zum Wetter und zu Michael Mattern.
6: Der Mittwoch bringt im Osten und Süden zunächst noch einmal einige Sonnenstunden und heiße 30 bis 37 Grad. Von Vorarlberg bis Oberösterreich hat es heute dagegen nur noch um oder etwas über 20 Grad und hier ziehen schon am Vormittag Regenschauer und Gewitter auf. Die breiten sich am Nachmittag auf ganz Österreich aus und beenden die Hitzewelle. Dabei besteht Unwettergefahr, Murenüberflutungen, Hagel und Sturmböen sind möglich. Morgen Donnerstag zunächst noch Wolken und Regenschauer, tagsüber bald trocken und zunehmend sonnig, bei nur noch 20 bis 28 Grad.
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1: Im Studio Daniel Teissel. Es ist 2 Uhr. Nach 13 Stunden Verhandeln haben sich Bund, Länder und Gemeinden auf Grundzüge einer Staatsreform geeinigt. Viele Details sind noch offen. Unter anderem soll es bundesweit einheitliche Standards für die Elementarpädagogik geben und Fachärztezentren sollen in Zukunft aus einer Hand finanziert werden. Heute ist der 1. Juli und es treten einige Neuerungen in Kraft, zum Beispiel bei Lieferungen aus chinesischen Online-Stores oder beim Kauf einiger Lebensmittel. Rainer Hasiwa berichtet.
2: Was wohl die meisten betreffen wird, Lebensmittel werden günstiger. Die Mehrwertsteuer wird nämlich halbiert. Das gilt für Brot, Semmeln, Milch, Joghurt und einige Gemüsesorten. Die Steuersenkung soll sich auch tatsächlich in den Preisen bemerkbar machen. Der Handel hat versprochen, die Senkung an die Kunden weiterzugeben. Die Bundeswettbewerbsbehörde steht aber zur Sicherheit auch bereit. Zweite Neuerung, EU-weit werden 3 Euro für Pakete aus dem EU-Ausland im Wert von unter 150 Euro fällig. Das soll die vielgescholtene Paketflut aus China eindämmen. Erst im Herbst wird dann auch noch eine eigene österreichische Paketabgabe von noch einmal 2 Euro dazukommen. Und für Flugreisende interessant, in Wien Schwechat sind ab jetzt 2 Liter Flüssigkeit im Handgepäck erlaubt. Das liegt an diesen neuen CT-Scannern. Aber Achtung beim Rückflug, nicht alle Flughäfen verfügen schon über diese modernen Geräte. Kann gut sein, dass also anderswo noch die 100-Milliliter-Grenze gilt.
1: Niederlage für Donald Trump vor dem Höchstgericht in den USA. Der Supreme Court bestätigt, dass Kinder, die in den Vereinigten Staaten zur Welt kommen, weiterhin automatisch die US-Staatsbürgerschaft bekommen. Aus den USA berichtet